0: gesenkt. Nur der Zeitpunkt, wann die Preise erhöht werden, steht seitdem fest. Die Tankstellen hätten wegen der Regel die Preise teilweise stärker erhöht als davor, sagt der ADAC. Zumindest gibt es eine gute Nachricht für Autofahrer. Die Spritpreise gehen nach Rekordwerten wieder etwas runter aktuell. Und ab dem 1. Oktober will die Bundesregierung ja die Steuern senken und erwartet dann eine Entlastung von bis zu 17 Cent pro Liter. Thomas Bremser, Nachrichtenredaktion.
1: Die USA haben den russischen Präsidenten Putin nach Angaben von Außenminister Rubio zum G20-Gipfel im Dezember in Miami eingeladen. Die USA hofften, dass er diese Einladung annehmen werde, sagte Rubio. Man denke, dass dies eine gute Gelegenheit sei, damit Putin nicht nur mit US-Präsident Trump, sondern auch mit anderen Staats- und Regierungschefs ins Gespräch kommen könnte. Wer einkaufen geht, soll künftig häufiger einen digitalen statt einen gedruckten Kassenbon bekommen. Dazu hat das Bundeskabinett einen Gesetzentwurf des Finanzministeriums beschlossen. Nach diesem sollen Papierbelege von 2028 an grundsätzlich durch digitale Belege ersetzt werden.
2: Oft landen sie auf dem Bürgersteig oder auf der Fußmatte im Auto. Die Kassenbons nerven einfach viele. Und auch Bundesfinanzminister Klingbeil findet, die Dinger sorgen für einen unnötigen Bürokratiewust und begünstigen Steuerhinterziehung. Deshalb also digital. Allerdings nicht alle müssen umstellen. Unternehmer zum Beispiel, die wenig Umsatz machen, die dürfen auch weiterhin Kassenbelege ausgeben. Claudia Wächter, Nachrichtenredaktion.
1: Zum Sport. Kurz vor der Entscheidung über den deutschen Olympiakandidaten wollen die Planer in Berlin ihre zunehmend aussichtslose Bewerbung offiziell zurückziehen. Das geht aus dpa-Informationen hervor. Der Senat wollte das nicht kommentieren, lud aber zu einer Pressekonferenz ein. Am Samstag will der Deutsche Olympische Sportbund entscheiden. Im Rennen sind noch München und die Region Köln-Rhein-Ruhr.
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4: Örtlich kann immer mal ein Schauer dabei sein, der kann auch mal stärker ausfallen. Ansonsten ist es trocken bei 12 bis 7 Grad. Das ist das Programm für die nächsten Stunden in der Nacht. Dann am Tag selbst starten wir erstmal grau. Ab dem Nachmittag lockert es dann aber auf bei bis zu 20 Grad.
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5: A44 Dortmund-Kassel zwischen Werl-Süd und Soest. 1 Kilometer Stau, 12 Minuten Zeitverlust. Wir wünschen allen unterwegs gute Fahrt.
4: Robert Jans ist hier, 2 Uhr ist durch und der nächste Song, der passt doch eigentlich ganz gut zur Uhrzeit, oder? Ich spiele euch von Miles Smith Stargazing.
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0: von Whitney Houston, I Wanna Dance With Somebody, geht's durch diese Nacht. Und jetzt was ganz Neues für euch.
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1: Viele Wolken haben wir da gerade oben am Himmel und die haben örtlich auch mal ein bisschen Regen dabei. Ansonsten bleibt es die meiste Zeit aber trocken. 12 bis 7 Grad, das ist so die Temperatur, die wir in den nächsten Stunden haben. Schauen wir auf den Tag, auf den Donnerstag, der wird dann zum Start erst einmal grau. Da sind doch recht viele Wolken unterwegs, aber im Laufe des Tages und so spätestens ab dem Nachmittag lockert es dann auf. Und dann haben wir 20 Grad und freundliches Wetter.
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2: A33 Bielefeld-Brilon zwischen Kreuz Bielefeld und Schloss Holte-Stukenbrock. 2 Kilometer Stau. Und A42 Dortmund-Kamp-Lindfort zwischen Oberhausen-Zentrum und Oberhausen-Buschhausen. 1 Kilometer stockender Verkehr. Wir wünschen allen unterwegs gute Fahrt.
1: Robert Jans ist hier, gemeinsam geht's durch die Nacht, habt eine gute Zeit, vor allem eine entspannte Zeit. Jetzt für euch erstmal wieder ein bisschen Musik, so geht's doch am besten. Jetzt für euch, It's Raining Men.
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0: Stefanie Harris war das mit Vertigo. Kommt gut durch diese Nacht. Jetzt was Neues.
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1: Ich bin Tine Klimach. Die Bundesregierung will Sozialmissbrauch eindämmen. Dazu beschloss das Bundeskabinett einen Aktionsplan mit 10 Punkten. Wirksamer bekämpft werden sollen etwa sogenannte Schrottimmobilien. Bundesinnenminister Dobrindt sagte, man zeige klare Kante gegen Missbrauch und Betrug.
2: Schrottimmobilien sind Immobilien, die in Teilen nicht bewohnbar wären. Die organisierte Kriminalität macht sich die zu eigen und suggeriert, dass hier Leistungsempfänger in einem hohen Zahl in diesen Immobilien untergekommen wären. Und so werden dann Mieteinnahmen kassiert.
1: Auch Teil des 10-Punkte-Plans, die Grundsicherung soll nicht länger an per Haftbefehl gesuchte Personen ausgezahlt werden. Eine Drohnensichtung am Hauptstadtflughafen sorgte für eine Einstellung des Flugverkehrs. Für 45 Minuten gab es keine Starts und Landungen mehr. Inzwischen sei die Sperrung bereits wieder aufgehoben, sagte eine Sprecherin. Es kam bei zahlreichen Flügen zu Verzögerungen bei Starts und Landungen. Die Sprecherin der Bundespolizei sagte, Mitarbeiter am Flughafen hätten die Drohne gesichtet. Es konnte aber keine gefunden werden. Dann sei der Flugverkehr wieder freigegeben worden. Wegen des Klimawandels haben Experten auf dem Extremwetterkongress in Hamburg zum Handeln aufgerufen. Nach Erkenntnissen des Deutschen Wetterdienstes zeigen sich immer mehr Hitzewellen und Trockenheitsperioden in Deutschland. Die Hitzewelle ab Mitte Juni sei besonders intensiv gewesen.
3: Rekordhitze von fast 42 Grad Ende Juni. Mit dem Klimawandel werden solche Hitzewellen immer wahrscheinlicher, sagen Experten. Die Folgen von Extremwetter spürt jeder, mahnt auch Umweltminister Schneider. Auch die Wirtschaftsleistung sinke an heißen Tagen. Deshalb macht sich Schneider auch dafür stark, eine Gemeinschaftsaufgabe, Klimaanpassung und Naturschutz ins Grundgesetz aufzunehmen, damit Bund und Länder mehr Handlungsmöglichkeiten bekommen. Thomas Thonfeld, Nachrichtenredaktion.
1: Gegen den früheren Hollywood-Filmmogul Harvey Weinstein sind in einem neu aufgerollten Verfahren wegen eines Sexualverbrechens 15 Jahre Haft verhängt worden. Das berichten mehrere US-Medien. Der 74-jährige Weinstein ist bereits seit Jahren im Gefängnis. Das jetzt verhängte Strafmaß ist ein weiterer bedeutender Schritt in der seit Jahren andauernden Aufarbeitung von Sexualverbrechen. Es gab bereits mehrere Verfahren.
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4: Jetzt in der Nacht ziehen ein paar Wolken durch, die vor allem in Westfalen einzelne Regenschauer runterbringen. Ansonsten bleibt es trocken. Die Werte gehen runter auf 12 bis 7 Grad. Der Tag startet dann erst bewölkt und es kann auch mal ein Schauer runterkommen. Später wird es aber wieder schöner bei 16 bis 20 Grad.
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5: Zurzeit liegen uns keine Meldungen vor. Wir wünschen allen unterwegs gute Fahrt.
4: Hallo zusammen, Johanna Tänzer ist hier. Ich begleite euch durch die Nacht. Schön, dass ihr dabei seid und gut durchhalten.
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0: Also manchmal fragt man sich ja schon, was genau einen Schauspieler reizt, eine Rolle anzunehmen, ne? Und bei dem Film, der jetzt in die Kinos kommt, liegt die Antwort auf der Hand. In Eiserne Wildnis hat Brad Pitt nämlich einen ganz besonderen Partner an seiner Seite. Ne, Filmexperte Jörg Albrecht?
1: Ja, und der heißt im richtigen Leben Uber und ist ein deutscher Schäferhund. Und weil Brad Pitt selbst 3 Hunde hat, spricht er natürlich jedem anderen Hundebesitzer aus dem Herzen, wenn er sagt, mit einem Hund ist das Leben schöner, denn egal wie sehr dich der Tag mitgenommen hat, du kommst nach Hause und denkst dir, worüber beschwere ich mich eigentlich? Ein Mann und sein Hund, das sind die 2 Helden in Eiserne Wildnis. Beide hat der Krieg traumatisiert und jetzt sind sie im eisigen Alaska auf sich allein gestellt und können nur als Team überleben.
2: Wir haben Schlimmeres durchgemacht.
0: Okay, wow. Also bei Eiserne Wildnis erwartet uns ein Survival-Thriller?
1: Genau, einer mit überschaubarer Story, dafür aber mit viel Abenteuer und Dramatik und einem perfekten Duo. Es kann sogar gut sein, dass du am Ende von Eiserne Wildnis ein bisschen Pipi in den Augen haben wirst.
0: Okay, Challenge accepted. Kommen wir noch zu einem Kinderbuchklassiker, der schon ein paar Mal verfilmt worden ist. Emil und die Detektive kommt jetzt wieder neu ins Kino.
1: Ja, Erich Gessner hat das Buch vor fast 100 Jahren geschrieben, aber der neue Film, der hat jetzt die Handlung um den 12-jährigen Emil, der nach Berlin kommt und dort mit Hilfe anderer Kinder einen Dieb jagt, in die Gegenwart verlagert, wie man auch deutlich hört.
3: Leute, pass auf, am besten wir tauschen Nummern aus, damit wir uns nicht verlieren.
4: Ja, Emil hat ein Kinderhandy. Damit kann ihn nur seine Mutter anrufen.
3: Gib mal, ich kenne da so einen Trick, wie man das hacken kann.
4: Echt jetzt?
3: Ja, klar.
1: So eine Modernisierung, die läuft ja gern mal Gefahr, peinlich zu sein, ist es im Fall von Emil und die Detektive aber überhaupt nicht. Die Neuverfilmung ist richtig gelungen. Und wem ein Dieb im Kino nicht reicht,
3: wir müssen unbedingt rauskriegen, wer die Uhr geklaut hat.
1: Dem kann ich einen weiteren Kinderfilm empfehlen, der diese Woche startet und in dem Bibi Blocksberg, um den Dieb zu stellen, auf Zeitreise gehen muss. Und was sagen wir da?
3: Hex, Hex!
0: Jawohl, Hex, Hex! Also, die neuen Filme der Woche lohnen sich alle diesmal, sagt unser Kinomann Jörg Albrecht.

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1: Die Nacht ist bewölkt, teilweise kann es auch regnen, aber in vielen Teilen NRWs bleibt es auch trocken. Die Tiefstwerte liegen bei 12 bis 7 Grad. Der Tag startet dann erst bewölkt und es kann auch einen Schauer geben, aber später wird es wieder schöner bei 16 bis 20 Grad.
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2: Hier die aktuelle Verkehrslage A40 Essen-Dortmund zwischen Dortmund-Barup und Dortmund-Hombruch. 1 Kilometer Stau. Und in der Gegenrichtung 1 Kilometer stockender Verkehr und zusätzlich auf der A42 Dortmund-Kamp-Lindfort. Zwischen Oberhausen-Zentrum und Oberhausen-Buschhausen 1 Kilometer zähfließender Verkehr. Wir wünschen allen unterwegs gute Fahrt.
1: Hallo zusammen, Johanna Tänzer ist hier. Jo, wir verbringen diese Nacht zusammen. Also, im Radio zumindest. Grüße gehen raus an alle in der Nachtschicht.
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1: Ich bin Tine Klimach. Die USA haben den russischen Präsidenten Putin zum G20-Gipfel im Dezember in Miami eingeladen. Das sagte Außenminister Rubio am Rande der UN-Vollversammlung in New York. Die USA hofften, dass Putin diese Einladung annehmen werde.
2: Der G20-Gipfel wäre eine gute Gelegenheit, Putin nicht nur mit US-Präsident Trump, sondern auch mit anderen Staats- und Regierungschefs in Kontakt zu bringen. Den USA ist offensichtlich daran gelegen, denn es herrscht Sorge, dass sich der Ukraine-Krieg ausweitet. Sabotageakte oder hybride Angriffe, Cyberattacken oder gezielt gestreute Falschinformationen könnten eine Eskalation auslösen, warnte US-Außenminister Rubio. Trump hatte Russland erst letzte Woche vorgeworfen, Verbündete der Ukraine schon lange anzugreifen. Im Fokus steht Polen. Aus den USA, Tina Eck.
1: Gesetzlich versicherte Eltern können Krankengeld beantragen, wenn ein Kind unter 12 Jahren krank ist und sie deswegen nicht zur Arbeit gehen können. Aktuell sind es 15 Tage pro Jahr und Elternteil. Die Krankenkasse übernimmt und zahlt in der Regel 90% des Nettoverdienstes. Bundesgesundheitsminister Carsten Lindemann ist dafür, die Regelung wieder auf 10 Tage zu senken. Das sagte er im Bundestag.
3: Das ist eine Regel, die wir eingeführt haben während Corona, die es vorher auch nicht gab. Und wir insgesamt, glaube ich, als Politik gut daran tun, dass Sonderregeln, die es zu Corona gab, wieder zurückgenommen werden.
1: Lindemann wandte sich gegen Kritik. Es werden 10 Tage sein, mal 2 sind es 20 Tage im Jahr. Und das hatten wir auch in den ganzen Jahren vor Corona, sagte er. Die Bundesregierung hat einen 10-Punkte-Plan gegen Sozialmissbrauch beschlossen. Bundeskanzler Friedrich Merz schrieb dazu auf Ex: Missbrauch geht zulasten aller, die arbeiten und einzahlen. Unter anderem soll Grundsicherung nicht länger an per Haftbefehl gesuchte Personen ausgezahlt werden. Chinas Staatschef Xi Jinping ist zum Staatsbesuch in Washington eingetroffen. Gleich zu Beginn haben die USA einen weiteren Aufschub für hohe Zölle bekannt gegeben. Anstatt bis November sollen die Zölle auf chinesische Waren laut US-Finanzminister Bessent weitere 2 Monate aufgeschoben werden. Das verschaffe mehr Zeit für Verhandlungen, hieß es. Der Handelskonflikt beider Staaten war im April 2025 eskaliert, als die Regierungen sich gegenseitig mit Zusatzzöllen von über 100% überzogen haben.
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4: Der Tag startet bewölkt und es kann auch mal einen Schauer geben. Später wird es aber freundlicher und es lockert wieder auf. Dazu gibt es Temperaturen von 16 bis 20 Grad.
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5: Hier die aktuelle Verkehrslage. A40 Essen-Dortmund zwischen Dortmund-Barob und Dortmund-Hombruch. 1 Kilometer Stau. Und in der Gegenrichtung 1 Kilometer stockender Verkehr. Und zusätzlich auf der A42 Dortmund-Kamp-Lindfort zwischen Oberhausen-Zentrum und Oberhausen-Buschhausen. 1 Kilometer zähfließender Verkehr. Wir wünschen allen unterwegs gute Fahrt.
4: Hallo, guten Morgen zusammen. Herzlich willkommen im frühen Donnerstag. Johanna Tänzer hier und ich habe jetzt gleich hier Musik aus New York für euch von Samba. Und von mir gibt es noch eine Überleitung aus dem Bilderbuch dazu. New York ist ja theoretisch auch für euch drin, ne? 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
1: Jetzt am frühen Morgen ist es bewölkt und es kann örtlich auch mal regnen. Später lockert es aber wieder auf und dann kommt auch mal wieder die Sonne raus. Und dazu kriegen wir Temperaturen von 16 bis 20 Grad.
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2: A40 Essen-Dortmund zwischen Dortmund-Barup und Dortmund-Hombruch 1 Kilometer Stau. Und in der Gegenrichtung 1 Kilometer stockender Verkehr. Wir wünschen allen unterwegs gute Fahrt.
1: Hey, guten Morgen zusammen. Johanna Tänzer ist hier und ich habe jetzt gleich Mel C für euch von den Spice Girls, die jetzt die Tage ein ganz sweetes Reel hochgeladen hat. An ihr sind nämlich so zwei Leute mit Spice Girls Fanshirts vorbeigegangen. Aber sie haben Mel C einfach gar nicht erkannt. Sie haben es gar nicht gecheckt. Und Mel C so, oh man, they didn't even recognize me. Also sie war so ein bisschen traurig. Aber hey, sie hat es ja geschafft, dass wir trotzdem über sie sprechen. So nämlich. Und vor allen Dingen ihre Musik spielen. Hier ist sie mit First Day of My Life.
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1: Ich bin Tine Klimach. In der Debatte um hohe Spritpreise bekommt die umstrittene 12-Uhr-Regel an den Tankstellen immer mehr Gegenwind. Der Bundesrat befasst sich am Freitag damit, die Tankregel wieder abzuschaffen. Auch der ADAC spricht sich dafür aus.
2: Seit April dürfen nur um 12 Uhr die Spritpreise erhöht werden. Die Regel ist seitdem umstritten, denn sie hat die Preise nicht gesenkt. Nur der Zeitpunkt, wann die Preise erhöht werden, steht seitdem fest. Die Tankstellen hätten wegen der Regel die Preise teilweise stärker erhöht als davor, sagt der ADAC. Zumindest gibt es eine gute Nachricht für Autofahrer. Die Spritpreise gehen nach Rekordwerten wieder etwas runter aktuell. Und ab dem 1. Oktober will die Bundesregierung ja die Steuern senken und erwartet dann eine Entlastung von bis zu 17 Cent pro Liter. Thomas Bremser, Nachrichtenredaktion.
1: Die USA haben den russischen Präsidenten Putin nach Angaben von Außenminister Rubio zum G20-Gipfel im Dezember in Miami eingeladen. Die USA hofften, dass er diese Einladung annehmen werde, sagte Rubio. Man denke, dass dies eine gute Gelegenheit sei, damit Putin nicht nur mit US-Präsident Trump, sondern auch mit anderen Staats- und Regierungschefs ins Gespräch kommen könnte. Wegen des Klimawandels haben Experten auf dem Extremwetterkongress in Hamburg zum Handeln aufgerufen. Nach Erkenntnissen des Deutschen Wetterdienstes zeigen sich immer mehr Hitzewellen und Trockenheitsperioden in Deutschland. Die Hitzewelle ab Mitte Juni sei besonders intensiv gewesen.
3: Rekordhitze von fast 42 Grad Ende Juni. Mit dem Klimawandel werden solche Hitzewellen immer wahrscheinlicher, sagen Experten. Die Folgen von Extremwetter spürt jeder, mahnt auch Umweltminister Schneider. Auch die Wirtschaftsleistung sinke an heißen Tagen. Deshalb macht sich Schneider auch dafür stark, eine Gemeinschaftsaufgabe, Klimaanpassung und Naturschutz ins Grundgesetz aufzunehmen, damit Bund und Länder mehr Handlungsmöglichkeiten bekommen. Thomas Thonfeld, Nachrichtenredaktion.
1: Zum Sport. Kurz vor der Entscheidung über den deutschen Olympiakandidaten wollen die Planer in Berlin ihre zunehmend aussichtslose Bewerbung offiziell zurückziehen. Das geht aus dpa-Informationen hervor. Der Senat wollte das nicht kommentieren, lud aber zu einer Pressekonferenz ein. Am Samstag will der Deutsche Olympische Sportbund entscheiden. Im Rennen sind noch München und die Region Köln-Rhein-Ruhr.
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4: Der Tag startet bewölkt und es kann auch mal einen Schauer geben. Später wird es aber freundlicher und es lockert wieder auf. Dazu gibt es Temperaturen von 16 bis 20 Grad.
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5: A40 Essen-Dortmund zwischen Dortmund-Barob und Dortmund-Hombruch. 1 Kilometer Stau. Und in der Gegenrichtung 1 Kilometer stockender Verkehr. Wir wünschen allen unterwegs gute Fahrt.
4: Ja, hallo zusammen, guten Morgen. Johanna Tänzer ist hier. Schön, dass ihr schon dabei seid. Ich wünsche euch einen ganz schönen Start in den Tag.

0: Gentleman und Michael Patrick Kelly mit Wildfire. Hallo, guten Morgen.
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0: Es ist Donnerstag und mein Kollege Kevin Zimmer, der weiß um die Uhrzeit jetzt schon, was es für ein Donnerstag wird. Wahnsinn,
2: ja,
0: du kleiner Hellseher.
2: Ja, guten Morgen. Ja, es ist ein Tag, der sich anfühlt, als ob wir ein Spiel bei einer Fußball-WM hätten. Dabei ist es nur Nations League, aber ich kann mir vorstellen, das will heute Abend wirklich jeder sehen. Du auch, oder?
0: Ja, ganz bestimmt.
2: Na komm, es liegt natürlich an Jürgen Klopp und seinem Monster-Kader. Also, ich will damit sagen, es sind sehr, sehr viele Spieler mit nach Amsterdam gefahren. Nicht alle finden Platz auf der Ersatzbank. Viele müssen auch auf die Tribüne, aber egal. Wir freuen uns alle sehr auf das Spiel Niederlande gegen Deutschland bei dieser Nations League. In Amsterdam wird gespielt. 20.45 Uhr ist Anstoß. Unser kurzer 8 Jahre darf gucken.
0: Oh,
2: ja, auch obwohl morgen ja Schule wieder ist. Egal, ja. Ist ja Freitag. Ja.
0: Dann so, das stimmt.
2: Wir fühlen irgendwie alle, das ist irgendwie was Besonderes.
0: Ja,
2: RTL
0: stimmt.
2: Überträgt oder wenn ihr streamen wollt, RTL Plus.
0: So, und dann haben wir ja noch den 24. September, ne? Bedeutet was?
2: Nur noch 3 Monate bis Heiligabend.
0: Oh mein Gott.
2: Guck mal, ich hoffe, du hast den Wunschzettel schon fertig.
0: Na klar, habe ich dem Weihnachtsmann schon per WhatsApp geschickt. So, und dann der Bundespräsident ist bei uns in NRW tatsächlich.
2: Ja, das Schloss Bellevue in Berlin, also sein Sitz wird ja renoviert. Da dachte er sich, er führt seine Amtsgeschäfte mal hier, mal da aus. Heute ist er bei uns in NRW und zwar in Hattingen. Seit 2 Tagen ist er übrigens schon dort und arbeitet von dort. Heute ist sein letzter Tag dann in Hattingen. Wer ihn treffen will, es ist ein Altstadtspaziergang geplant.
0: Och, herrlich, hör mal. Und ab dem Nachmittag soll das Wetter ja auch wieder besser werden.
2: Dann passt das doch.
0: So, danke, Kevin.
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1: Jetzt am frühen Morgen ist es bewölkt und es kann örtlich auch mal regnen. Später lockert es aber wieder auf und dann kommt auch mal wieder die Sonne raus. Und dazu kriegen wir Temperaturen von 16 bis 20 Grad.
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2: A42 Dortmund-Kamp-Lindfort zwischen Oberhausen-Zentrum und Oberhausen-Buschhausen 1 Kilometer Stau. Wir wünschen allen unterwegs gute Fahrt.
1: Hallo, guten Morgen zusammen. Willkommen im frühen Donnerstag. Johanna Tänzer ist hier und es war ja gerade erst offizieller Herbstanfang, ne? Was ich ja feiere. Aber auch Obacht, liebe Leute. Ich wäre nämlich schon fast von einer herunterfallenden Kastanie erschlagen worden. Ich bin echt nochmal so gerade rechtzeitig zur Seite gesprungen. Also, Augen auch nach oben und jetzt erstmal ein Pumpkin Spice Latte.

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0: ja, ja, es ist Aufstehzeit. Guten Morgen zusammen.
1: Augenblick mal unterwegs.
2: Gestern Abend haben wir die Dreikönigswallfahrt zum Kölner Dom mit einem Gottesdienst eröffnet und heute kommen die ersten Pilgergruppen. Die Kita-Kinder, die Grundschulkinder, Menschen mit Demenz und das ganze Programm mit vielen Gruppen und Einzelnen zieht sich durch bis nächsten Sonntag.
3: Sie ist mittlerweile fester Bestandteil und immer rund um den Kirchweihtag vom Kölner Dom am 27. September. Die Dreikönigswallfahrt. Das Leitwort dieses Jahr: Wir haben seinen Stern aufgehen sehen. So Dom- und Stadtdichern Robert Kleine.
2: Dieses Motto haben wir der Geschichte von den Heiligen Drei Königen im Matthäusevangelium entnommen und das stand ja auch im Mittelpunkt beim Weltjugendtag 2005. Ein Jahr später wurde die Dreikönigswallfahrt ins Leben gerufen und sie feiert also jetzt 20. Geburtstag.
3: Zum Jubiläum gibt es ein vielfältiges Programm. Gottesdienste, Andachten, ein besonders gestalteter Pilgerweg und auch ein Pilgerfest. Göttliches trifft Irdisches. Das passt gut zusammen für Robert Kleine.
2: Ja, Leib und Seelsorge gehören zusammen und deshalb feiern wir im Dom Gottesdienste. Es gibt Musik, es gibt Weihrauch, es gibt viele Kerzen und den Pilgerweg und draußen gibt es Kölsch, Würstchen und Limo.
3: Ja, da lohnt sich ein Abstecher in die Domstadt. Robert Kleine freut sich auf die zahlreichen Pilger von nah und fern.
2: Herzliche Einladung an alle, nach Köln zur Dreikönigswallfahrt zu kommen, die ein großer Gottesdienst ist, deshalb auch kein Ticket nötig. Und ich weiß, es gibt viele schöne Kathedralen und große Feste, aber die Drei Könige und die Dreikönigswallfahrt gibt's nur in Köln.
3: Bis Sonntag geht sie, die Dreikönigswallfahrt in Köln, im Kölner Dom. Mehr Infos wie immer bei uns auf augenblickmalonline.de. Elvis Katikaren von der katholischen Kirche für Augenblick mal.

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1: Mit Malte Heilbricht, guten Morgen. Die KI-Entwicklung bleibt außergewöhnlich. Sie geht extrem schnell und deshalb warnen die Verantwortlichen weiterhin vor ihrer eigenen Technologie, diesmal sogar vor dem UN-Sicherheitsrat. Führende Chefs der Branche fordern verbindliche Regelungen für die KI-Entwicklung, weil sie sonst nicht mehr zu kontrollieren sei. Infos von Marc Weiß.
2: Frankreichs Außenminister hatte die Sitzung des Sicherheitsrates einberufen. KI stelle den weltweiten Frieden vor ähnliche Herausforderungen wie die Atomtechnologie, sagte er. Und tatsächlich war die Atombombenentwicklung bisher eine der ganz wenigen technischen Entwicklungen, vor denen die Erfinder selbst gewarnt hatten, allerdings erst nach den ersten Einsätzen. Bei der KI ist das anders. Es gab schon mehrere offene Briefe und Forderungen der Entwickler an Politiker, strenge KI-Regeln für die Entwicklung einzuführen, um nicht die Kontrolle zu verlieren. Noch habe man diese Kontrolle, versicherten im Sicherheitsrat OpenAI-Chef Altman und sein Kollege von der Konkurrenz Anthropic. Beide verwiesen aber auf die diversen Pannen, die es in Tests schon gab. Dabei hatte sich die KI selbstständig gemacht. Nach Einschätzung von Experten stehen wir tatsächlich inzwischen kurz vor Terminator. Bis auf Aufrufe und Bekundungen auf Seiten der Politik ist bisher aber nichts passiert. In New York gab es jetzt immerhin einen gemeinsamen Aufruf von 18 Staats- und Regierungschefs, darunter auch Friedrich Merz, bald verbindliche Sicherheitsregeln für KI-Modelle einzuführen.
1: Und jetzt weitere Nachrichten. Der Bundestag befasst sich heute mit einem neuen Vorstoß zum Thema Organspenden. Eine Gruppe aus verschiedenen Fraktionen bringt einen Entwurf zur Einführung einer Widerspruchsregelung ein. Heißt, jeder Erwachsene, der nicht explizit Nein sagt, gilt nach dem Tod automatisch als Spender. Chinas Staatspräsident Xi ist zu einem dreitägigen Besuch in den USA eingetroffen. US-Präsident Trump begrüßte ihn persönlich am Militärflughafen in der Nähe von Washington. Das gilt als große Ehre. Neben Gesprächen im Weißen Haus sind auch eine Militärschau und ein Staatsbankett geplant. Es wird ernst für Jürgen Klopp. Heute Abend feiert er sein Debüt als Fußball-Bundestrainer. Das erste Gruppenspiel in der Nations League steht an. In Amsterdam geht es gegen den Erzrival Niederlande. Klopp rechnet mit einem schwierigen Spiel.
3: Wenn der Gegner einfach richtig gutes Talent hat, Riesentalent hat, wenn wir überhaupt eine Chance haben wollen, dann müssen wir es wirklich als richtiges, also wenn man so will, auch, wir sind ja nun mal Nachbarländer, kann man es ja auch als Derby sehen, als Derby annehmen.
1: Über die Aufstellung wollte Klopp gestern Abend nichts verraten. Sicher ist aber unter anderem, dass Marc-André Ter Stegen im Tor stehen wird, Jonathan Tah und Nico Schlotterbeck im Abwehrzentrum, Kapitän Joshua Kimmich rückt ins Mittelfeld vor. Anstoß ist um 20.45 Uhr. Und das waren die Nachrichten mit Malte Albrecht.
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4: Freut euch auf einen richtig schönen Herbsttag hier bei uns in der Domstadt. 14 Grad haben wir aktuell bei euch in Zündorf oder auch in Longerich zum Start in den Tag. Dazu gibt's dann heute ganz viel Sonne und 18 Grad maximal.
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4: Einen wunderschönen guten Morgen auf die Straßen. Hier haben wir noch keine Blitzer und auch keine größeren Staus. Ihr kommt überall gut durch. Falls ihr aber schon was gesehen habt, klingelt gerne durch. 0800 951 99 99. Und ich wünsche euch allen eine gute und sichere Fahrt. Kommt auf jeden Fall gut an. So, es ist Donnerstag und kurze Frage an euch. Wisst ihr, was da für ein Riesenteil auf dem der Kölner Domplatte steht, was da seit gestern steht? Also nicht der Dom, sondern ein Kran, eine Krananlage. Und mit so einem Gerät sind vor knapp 800 Jahren die Türme vom Kölner Dom gebaut worden. Und keine Angst, damit soll der Dom jetzt nicht wieder abgebaut werden, sondern warum dieses Stück Stadtgeschichte jetzt da steht, das hört ihr gleich zum Start in euren Donnerstag. Nach Musik von Fastboy mit Wave und James Blunt ist auch mit dabei. 1973.
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4: Das bin ich. Schönen Start in den Tag.

0: 6.10 Uhr haben wir's. Einen schönen guten Morgen. Es ist Donnerstag. Ihr hört Radio Köln. Und wenn ihr die nächsten Tage in der Kölner Innenstadt unterwegs seid, empfehle ich euch wärmstens, also wirklich wärmstens, mal auf dem Roncalli-Platz vorbeizugucken. Da seht ihr nämlich gerade ein richtig großes Stück Kölner Stadtgeschichte. Und das komplett umsonst. Und zwar einen Nachbau von einem der Kräne, mit denen damals die Türme vom Kölner Dom gebaut wurden. Also, wenn ihr genauso verknallt in den und die Geschichte des Kölner Doms seid wie ich, dann ist das schon echt ein Highlight. Und Thomas Klein und seine Zimmerei, die sind für diesen Kran verantwortlich. Und an diesem Projekt zu tüfteln, das war für sie Ehrensache, haben sie uns verraten.
1: Ich kenne Köln, wir kennen den Dom. Ich kannte den Kran. Von daher war es schon ein super Projekt. Und wir waren direkt Gewehr bei Fuß und ja, wollten den Auftrag auch machen dann.
0: Ja, 15 Meter ist der Nachbau knapp hoch. Das Original war damals, das müsst ihr euch mal reinziehen, dreimal so groß. Und das war zur damaligen Zeit, also man muss auch dazu sagen, vor knapp 800 Jahren, was richtig Besonderes, sagt Klaus Eichhorst, der das Projekt mitorganisiert hat.
2: Man hat nicht nur nach oben transportieren können, sondern auch, wenn es oben war, nach rechts und links. Das war eine Innovation, die damals bei dem Domkram einmalig war. Das erleichterte natürlich das Bauen ganz erheblich, weil ansonsten muss man schwere Gegenstände erstmal mit der Hand oder irgendwie an die Stelle bringen, wo sie hingehören. Aber das konnte der Domkran damals schon selber.
0: Ja, und der Nachbau, der ist übrigens für das Pilgerfest auf dem Roncalliplatz gebaut worden. Das läuft noch bis Sonntag. Und wie sich für ein Projekt von der Zimmerei gehört, musste der Kran natürlich auch noch gesegnet werden. Und die Segnung, die durfte sich Zimmereigeselle Nils ausdenken.
3: Der Dom erragt zum Himmel hin, der Kran trägt stolz Geschichte in sich drin. Von Stein zu Stein und Hand zu Hand ward eins gebaut, was heute noch stand. Drum heb ich nur mein Glas empor. Auf den Dom, auf Köln am Rhein, auf Handwerk, Mut und Sonnenschein, auf jeden Stein und jeden Kran und auf die Menschen, die es getan. Hoch!
0: Ja, sorry Freunde, da kann ich jetzt aber nicht anders. Natürlich, in diesem Sinne, Prost auf den Dom und natürlich auch auf seinen ganz besonderen Kran. Und wie dieser Kran, der seit gestern auf dem Roncalliplatz steht, aussieht, könnt ihr euch jetzt schon mal angucken auf den Radio Köln Social Media Kanälen zur ersten Kaffee-Tasse des Tages. Und das zur Musik von Michael Jackson. 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
1: Radio Köln ist hier zum Start in euren Donnerstagmorgen und rollt den roten Teppich aus. Macht die Scheinwerfer an und macht euch bereit für unser neues Schmuckstückchen hier, ne? Ja, denn heute Abend findet der feierliche Festakt zur Wiedereröffnung der Kölner Bühnen statt. Letztes Wochenende gab es ja schon ein großes Fest, vor allem für uns Kölnerinnen und Kölner. Heute dann sozusagen der offizielle Teil mit rotem Teppich, geladenen Gästen, schicken Anzügen und natürlich Kleidern und allem Pipapo, was dazu gehören muss. Natürlich, nach 14 Jahren Umbauzeit muss man das auch gebührend feiern. Wir sind natürlich heute Abend für euch mit dabei. Und wie es war, das hört ihr dann morgen früh hier bei mir in der Sendung.
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1: Und rein geht's jetzt in den Donnerstag mit Worth aus den 90ern und Bitter Sweet Symphony um 6:21 Uhr. Kommt gut rein in den Tag und genießt

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1: Ich bin Daniel Dähling. Guten Morgen. Köln geht mit Scan-Autos auf Falschparkerjagd. USA setzen China-Zölle weiter aus und das Wetter heute oft sonnig bei 18 Grad. Kameras statt Klemmbrett. Köln will Falschparker künftig auch mit Scan-Autos aufspüren. Der Verkehrsausschuss hat für einen Test in der Stadt jetzt grünes Licht gegeben. Die Autos mit 360-Grad-Kamera sollen geparkte Autos digital überprüfen und dabei deutlich mehr schaffen als Kontrolleure zu Fuß. Frank Waltel aus unserem Team, wann es da losgeht, ist allerdings noch offen.
2: Kreuzung oder Garage zugeparkt, Radweg oder Straßenbahnschiene blockiert. Und der Verkehrsdienst der Stadt Köln ist gerade woanders beschäftigt. Genau das soll sich mit den Scan-Autos ändern. Die Fahrzeuge fahren durch die Straßen und erfassen dabei automatisch unter anderem Parkscheine und Bewohnerparkausweise. Die Stadt Köln verspricht sich davon schnellere Kontrollen, weniger Personalaufwand. Getestet werden soll das Ganze zunächst 3 Jahre lang, aber erstmal nur in einem Veedel und das muss auch noch ausgesucht werden.
1: Große Zölle werden von US-Präsident Trump immer groß angekündigt und häufig dann aber doch nicht umgesetzt. Das ist bei China aktuell auch der Fall. Eigentlich wollten die USA ab November wieder Zölle auf chinesische Warenimporte erheben. Das US-Finanzministerium hat sie jetzt aber bis in den Januar rein ausgesetzt. Andernfalls hatte China angekündigt, Einschränkungen bei seltenen Erden auszuweiten. Diese Rohstoffe sind unverzichtbar für moderne Hochtechnologien. Der Zollstreit mit China hat sich seit Trumps Amtsübernahme verschärft. Chinas Staatspräsident Xi ist gestern zu einem Staatsbesuch in den USA eingetroffen. Eine deutsche Olympia-Bewerbung mit der Region Köln-Rhein-Ruhr ist seit dem Abend ein Stück wahrscheinlicher geworden, denn Mitbewerber Berlin ist aus dem Rennen. Katrin Uhde aus unseren News, die Hauptstadt war bereits ja eh abgeschlagen im Rennen.
3: Ja, so ist es, denn die Politik, die eine Bewerbung von Berlin vorangetrieben hatte, die ist bei der Abgeordnetenhauswahl am Sonntag abgewählt worden. Für Berlin ist das jetzt schon das dritte verunglückte Bewerbungsprojekt. Am Samstag entscheidet sich in Baden-Baden, wen der Deutsche Olympische Sportbund ins Rennen schickt. Eine interne Kommission hat München bisher leicht bevorzugt. Im Sport- und Olympiamuseum bei uns am Rheinauhafen könnt ihr bei einer Party live dabei sein, wenn am Samstag dann die Entscheidung fällt.
1: Danke dir, Katrin. Es ist ein Kampf gegen Windmühlen, aber die Kölner Polizei fechtet ihn aus. In Zollstock haben Beamte einen mutmaßlichen Drogendealer festgenommen. In seiner Wohnung hatte er verschiedene Drogen, Messer, Handys, eine teure Uhr und 2000 Euro in verschiedenen Währungen liegen. Aufgefallen war der 22-Jährige, weil er sich in seiner Straße mit einem mutmaßlichen Kunden lautstark gestritten habe, sagt die Polizei. Mehr Nachrichten aus Köln und für Köln stehen für euch auch auf radioköln.de.
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4: Einen schönen guten Morgen zu euch nach Sülz oder nach Delbrück. Aktuell messen wir 14 Grad, also nicht ganz so frisch wie gestern Morgen. Heute auch wieder ein richtig schöner Herbsttag mit ganz viel Sonne und Temperaturen bis 18 Grad maximal.
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4: So, Blitzer und Staus haben wir noch keine. Falls ihr aber schon sagt, hier, Daniel, ich habe schon was gesehen um 6.34 Uhr, dann klingelt gerne kostenlos durch. Die Nummer ist die 0800 951 99 99. Euch allen eine gute und sichere Fahrt. 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
4: Das bin ich und das hier ist Musik von Cassandra Steen und Adel Tawil mit Stadt.

0: 6.40 Uhr am Donnerstagmorgen. Ich weiß ja nicht, wie es euch geht, aber seit der Fußball-WM juckt mich die deutsche Fußballnationalmannschaft eigentlich nicht mehr die Bohne. Heute Abend könnte sich das aber bei dem einen oder anderen ändern, falls es euch genauso geht. Denn sie kicken in der Nations League-Gruppenphase in Amsterdam gegen die Niederlande. Und das zum ersten Mal mit dem neuen Trainer, mit Kloppo, dem Bundeskloppo, mit Jürgen Klopp. Und unser Hannes, der bekommt bei diesem Gedanken schon feuchte Augen.
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2: Jürgen Klopp, ey, ich will nicht wissen, wie viele Kinder bald nach dem benannt werden. Hörst du dann nur noch auf den Spielplätzen? Jürgen! Jürgina! Wir gehen nach Hause Fußball gucken! Kloppo, ey, das ist der George Clooney des deutschen Fußballs. Charmant, gut aussehend, erfolgreich. Ja, das ist ein Bundestrainer, der nicht selbst an seiner Hand riechen muss. Das wollen andere für den machen. Der Mann hat Strahlkraft, also wirklich, sein Lächeln kannst du von der ISS sehen. Ein bisschen Sorgen mache ich mir um die Schiedsrichter. Eine falsche Entscheidung und der beißt denen ja ein Ohr ab. Ich meine, wenn bei Kloppo die Ampel auf Rot springt, dann fährt der Unterkiefer so mehrere Meter nach vorne, der zeigt die Zähne, da kannst du zu Hause vorm Fernseher eine zahnärztliche Kontrolluntersuchung bei dem machen. Wenn es da einmal Probleme mit dem Videobeweis gibt, dann will ich hoffen, dass sie den Kölner Keller von innen abgeschlossen haben. Aber immer dran denken, das ist die Leidenschaft, die wir vielleicht mal wieder brauchen. Dann wird das auch was mit den Titeln. Ich klopp mal auf Holz.
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0: 6.45 Uhr haben wir es. Radio Köln ist hier zum Start in euren Donnerstag. Und bei diesem Geräusch hier bekommt, glaube ich, jede Kölnerin und jeder Kölner ein bisschen feuchte Augen, oder? Ja, beim dicken Pitter. Der läutet ja nur zu ganz besonderen Anlässen, zum Beispiel an Weihnachten. Oder dieses Jahr auch an meinem Geburtstag. Das war ein Abend vor Christi Himmelfahrt im Mai. Und ich kann euch erzählen, Freunde von mir haben mir geschenkt, den dicken Pitter beim Läuten anzugucken. Das war also das war wirklich so ein Once-in-a-Lifetime-Moment. Also das werde ich nie vergessen. Und diesen Samstag läutet er wieder. Denn es ist Dreikönigswallfahrt. Viele Menschen pilgern durch Kölle und auch durch den Dom. Und deswegen ist auch der Eintritt von heute bis Sonntag zu ganz bestimmten Zeiten frei. Also richtig geil. Auch für alle Nicht-Pilgerinnen und Pilger. Also wenn ihr die 12 Euro Eintritt sparen wollt und Bock habt auf eine Runde Dömchen, dann jetzt. Die genauen Timeslots, wann ihr kostenlos in den Kölner Dom reinkommt bis Sonntag, findet ihr auf radioköln.de.
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0: Und die Hits bekommt ihr auch von mir. Jetzt mit Coldplay im besten

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1: Mit Malte Albrecht. Guten Morgen. Man muss kein Prophet sein. Heute Abend dürften wahrscheinlich deutlich mehr Fans den Fernseher einschalten als sonst, wenn die deutsche Fußballnationalmannschaft spielt. Denn alle wollen sie das Debüt vom neuen Bundestrainer Jürgen Klopp sehen in der Nations League. Gegner in Amsterdam sind die Niederlande. Danny Hoppe aus der Sportredaktion. 3 Monate nach dem peinlichen WM-Aus herrscht wieder Aufbruchsstimmung.
2: Ja, definitiv. Und das ist Jürgen Klopp noch vor seinem ersten Länderspiel gelungen. Mit seinem XXL-Kader zeigt er, dass er neue Wege gehen will. Und auch bei seiner Pressekonferenz, bei der er gesagt hatte, er wolle gerne die Fahne zurückholen, hat er viele Menschen berührt. Man hat so ein bisschen das Gefühl, er ist jetzt genau derjenige, den nicht nur Fußball Deutschland gut gebrauchen kann. Auch bei den ersten Trainingseinheiten in Herzogenaurach gab es viele Gesten, sein Dauerlachen und positive Botschaften, und Klopp selbst merkte man auch die Lust an.
3: Super Spieler, kann man nicht anders sagen. Die Jungs haben alle Lust, also dementsprechend empfinden wir auch Aufbruchstimmung ganz bestimmt.
2: Heute Abend noch ein Sieg gegen die Niederlande, dann wäre Fußball Deutschland wohl wieder glückselig.
1: Dann lass uns noch auf die Partie schauen. Die Niederlande sind ja in einer ähnlichen Situation.
2: Ja, auch für die Niederlande war schon in der ersten K.O.-Runde der WM Schluss. Auch bei ihnen sitzt ein neuer Trainer auf der Bank mit dem Spanier Xavi. Das heißt, auch die Niederländer wissen noch nicht so ganz genau, wo sie gerade stehen. Und deshalb weiß auch Klopp, worum es in dem Spiel heute geht.
3: Ja, Start ist wichtig, ist Anspannung da, ganz bestimmt. Aber, hat ja schon gesagt, wir versuchen zu lernen, Spaß zu haben unter Druck.
2: Groß in die Karten schauen lassen wollte er sich noch nicht. Man wolle guten Fußball spielen, mehr ließ er sich noch nicht entlocken.
1: Danke, Danny. Und das sind weitere Nachrichten. Zum ersten Mal haben die Chefs führender KI-Unternehmen vor dem UN-Sicherheitsrat gesprochen. Anthropic-Chef Amadei bezeichnete KI in einer Videoschalte als größte Sicherheitsherausforderung der Welt. Hintergrund ist eine Hacking-Attacke. Eine Software von OpenAI war zuletzt auf eigene Faust in die Systeme einer anderen Firma eingedrungen. Die großen KI-Firmen wollen die Entwicklung der Technologie deshalb verlangsamen. Es gibt immer mehr Kritik am geplanten Tankrabatt. Die Präsidentin des Sozialverbands VdK, Bentele, sagt, es dürfe nicht sehr viel Steuergeld in die Gewinne der Mineralölkonzerne investiert werden. Stattdessen fordert Bentele, vor allem Menschen mit wenig Geld über Direktzahlungen zu entlasten. In Bielefeld beginnt heute ein Prozess um mutmaßliche jahrelange Übergriffe auf Menschen mit Behinderung. Vor dem Landgericht müssen sich 3 ehemalige leitende Mitarbeiter eines Wohnheims in Bad Oeynhausen und ein Arzt verantworten. Die Staatsanwaltschaft wirft ihnen unter anderem Freiheitsberaubung vor. Die Führungskräfte sollen das Personal angewiesen haben, Bewohner mit hohem Aggressionspotenzial einzusperren und festzubinden, obwohl keine richterliche Anordnung vorlag. In 21 Fällen kam laut Anklage sogar Reizgas zum Einsatz. Insgesamt geht es um knapp 200 Taten zwischen 2014 und 2019. Und das waren die Nachrichten mit Malte Albrecht.
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4: Einen schönen guten Morgen zu euch nach Lindenthal und auch nach Brück. Temperaturen um die 14 Grad aktuell. Auch heute wird es wieder richtig schön sonnig bei uns in der Domstadt, bei bis zu 18 Grad maximal.
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4: So, Blitzer haben wir noch keine. Auch in der Innenstadt kommt ihr soweit gut durch. Und wir gucken auf den längsten Stau von den Kölner Autobahnen. Der kommt von der A4. Wenn ihr von Köln Richtung Aachen unterwegs seid, zwischen dem Dreieck Colmar und dem Kreuz Süd, habt ihr eine Stauzeit von 10 Minuten. So, und falls ihr mehr gesehen habt, klingelt gerne kostenlos durch. 0800 951 99 99. Gute Fahrt. So, einen schönen guten Morgen am Donnerstag. Köln könnte bald mehr Knöllchen bekommen, wenn ihr falsch parkt. Denn die Stadt, die denkt gerade über ein neues System nach, um schneller und auch effektiver diese Knollen zu verteilen. Und wie das funktionieren soll, hört ihr gleich nach Musik von Alan Walker mit Faded. Und Linkin Park ist auch mit dabei. The Emptiness Machine.
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4: Hallo und guten Morgen, Köln.

Linkin Park um 7.07 Uhr bei euch im Radio drin, hier bei Radio Köln. Und ab nächste Woche Mittwoch auch auf den Kölner Kinoleinwänden. Denn dann kommt der Linkin Park Film bzw. die Film-Doku Unshattered in die Kinos. Könnt ihr euch dann auf den Ringen zum Beispiel angucken. 30.09. der neue Linkin Park Film, auch bei uns in Köln. Radio Köln ist hier mit Alan Walker und Faded. Einen schönen guten Morgen zusammen.

0: Okay, also ich glaube, darüber brauchen wir nicht diskutieren um 7.11 Uhr. Ich glaube, über ein Knöllchen ärgert sich jeder von uns, oder? Sind aber auch oft nötig, wenn die Regeln auf den Straßen bei uns in Köln nicht eingehalten werden. Und bald sollen die Strafzettel auch mal eben im Vorbeifahren verteilt werden. So, hat's der Verkehrsausschuss jetzt auch empfohlen. Und zwar mit sogenannten Scan-Autos. Da erfasst eine 360-Grad-Kamera im Vorbeifahren vollautomatisch euer Kennzeichen und guckt, hört mal, habt ihr falsch geparkt oder richtig geparkt? Aber ist das gut so? Was meint ihr?
1: Finde ich im Interesse der Stadt Köln schon sinnvoll. Als Autofahrer vielleicht nicht so, weil man ja letztendlich auch mal gerade schnell mal irgendwo reinspringt und mal irgendwie ein Brötchen holt und dann kein Ticket zieht.
2: Ich denke, das ist sinnvoll. Ich denke, dass da mit der Autoüberwachung und der Kameraüberwachung das effektiver gemacht werden kann.
3: Eigentlich nicht. Das nimmt ja auch wieder Jobs weg. Und ich muss ehrlicherweise sagen, ich fahre auch gern Auto. Und das ist halt noch mehr Abzocke, weil Parkmöglichkeiten in Köln sind schon begrenzt. Parkhäuser extrem teuer.
4: Überwachung ist eh schon omnipräsent. Also, dass man jetzt wirklich so Nichtigkeiten wie ein Parkticket auch noch überwacht. Also, gerade wäre ich eher dagegen.
0: Ja, in anderen Städten wie Düsseldorf oder Amsterdam gibt es diese Scan-Autos schon. Und jetzt will die Politik sie auch bei uns in Köln testen. Wie genau das umgesetzt werden kann, soll sich jetzt die Stadtverwaltung überlegen. Ein Fädel soll auf jeden Fall als Versuchskaninchen her. Ja, ich hoffe, aber nicht mein Fädel, Sülz. Obwohl, ich habe ja gar kein Auto. Na gut, schauen wir mal, was wird. Radio Köln ist hier. Guten Morgen.

Radio Köln ist hier. Schönen Donnerstag. Und wenn ihr um 20 nach 7 mal auf den Kalender guckt, seht ihr heute Morgen, huch, es sind ja nur noch 3 Monate bis Heiligabend. Also ich muss ja ganz ehrlich sagen, ne, ich freue mich persönlich schon sehr auf die Weihnachtszeit. Wird ja mein erstes Weihnachten dieses Jahr in meiner neuen Wohnung in Sülz. Aber noch viel mehr freue ich mich auf euch, die beiden Tage vor Heiligabend. Denn da trifft sich ja gefühlt die halbe Stadt. Ist ja wirklich so. Am 22. und 23. Dezember zu Losma Weihnachtsledersinge 2026. Und dann wird's im Rheinenergiestadion wieder so klingen.

0: Gänsehaut pur. Ist eine Veranstaltung wirklich für die ganze Familie. Da könnt ihr wirklich eure Pens mitbringen oder auch eure Großeltern und sich 2 Stunden lang mal ganz ohne Stress auf Weihnachten einstimmen. Und ich garantiere euch, das wird wirklich toll. Also Gänsehaut pur. Chorleiter Michael Kokott und ich dürfen die Doppelveranstaltung wieder für euch moderieren. Und es gibt auch noch Tickets für Losmar Weihnachtsliedersinge am 22. und auch für den 23. Dezember. Also für beide Tage bekommt ihr auf der Homepage von rausgegangen.de. So, genug über Weihnachten geredet. Obwohl, also wenn ihr später bei euch im Fiedel in eurem Supermarkt des Vertrauens mit den Kids einkaufen geht, seht ihr auch schon überall Spekulatius und Schoko-Nikoläuse und Co. Also von daher ist das so ein kleiner Talk über die Weihnachtszeit hier bei Radio Köln. Doch gar nicht so schlimm, oder?
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0: Guten Morgen Köln mit Aha und Take on Me.

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2: Ich bin Daniel Dähling. Guten Morgen. Köln will mit Scan-Autos Falschparker aufspüren. Hitzewelle hat Europas Wirtschaftsleistung ausgebremst. Und das Wetter heute freundlich mit 18 Grad. Köln soll bald Scan-Fahrzeuge für Parkkontrollen testen. Das hat der Verkehrsausschuss diese Woche beschlossen. Kameras sollen dabei unter anderem Parkscheine und Bewohnerparkausweise erfassen. Die Stadt verspricht sich mehr Kontrollen in kürzerer Zeit. Wann der dreijährige Testversuch startet und in welchem Veedel ist aber noch offen. Infos von Frank Waltel.
3: Grundsätzlich sei die Verwaltung genau wie die Mehrheit der Politik für das Einführen von Scan-Autos. Die Politik verspricht sich auch mehr Verkehrssicherheit. Fast jeder fünfte Unfall in der Innenstadt hänge mit Falschparkern zusammen. Kritiker haben dagegen Bedenken wegen des Datenschutzes. Scan-Autos werden zum Beispiel bereits in Amsterdam, Düsseldorf oder Heidelberg getestet oder eingesetzt.
2: Die Hitzewelle dieses Sommers hat die europäische Wirtschaftsleistung um 113 Milliarden Euro reduziert. Das schätzt die Allianz. Einen der größten Anteile daran habe Deutschland hinter Italien auf Platz 2. Als Einbußen zählt der Versicherer Produktionsausfälle, längere Pausen und Fehlzeiten sowie eine geringere Wertschöpfung. Doch die geringere Wirtschaftsleistung sei nur das eine. Auf der anderen Seite stehe der tatsächliche Schaden, den Unwetter, Überschwemmungen und andere Naturereignisse verursachen. Für Deutschland in den vergangenen 5 Jahren beziffert die Allianz diese Schäden auf 50 Milliarden Euro. Am und im Kölner Dom wird es ab heute voller als sonst. Die Dreikönigswallfahrt ist gestartet. Die Wallfahrt ist nach dem Weltjugendtag 2005 ins Leben gerufen. Katrin Ude hat mehr Infos.
4: Von Kita-Kindern bis demenzkranken alten Menschen werden Pilger in den nächsten Tagen zum Dom kommen. Der Dom empfängt sie dann mit Gottesdiensten, Andachten, einem besonders gestalteten Pilgerweg und einem Pilgerfest. Domdechant Kleine hat dazu Kölsch, Würstchen und Limo vor dem Dom angekündigt. Die Dreikönigswallfahrt feiert dieses Jahr ihren 20. Geburtstag. Anlässlich der Wallfahrt ist der Eintritt in den Kölner Dom bis Sonntag zu bestimmten Zeiten kostenlos.
2: Hinsehen, handeln, Hilfe holen war jahrelang ein Aufruf der Kölner Polizei für Zivilcourage. Getreu dem Motto hat ein Mann in Ossendorf 2 mutmaßlichen Dieben das Handwerk gelegt. Der Zeuge hatte die Polizei gerufen, als er 2 Männer dabei beobachtet hat, wie sie an der Köhlstraße spätabends Gegenstände in einen Transporter geladen haben. Die Polizei hat unter anderem hochwertiges Werkzeug und Kabeltrommeln entdeckt. Einer der Verdächtigen war bereits wegen Diebstählen der Polizei bekannt. Und soweit die Meldungen für Köln mit Daniel Dähling.
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5: In Braunsfeld am Karnevalsmuseum oder auch in Höhenhaus. Temperaturen, ja, angenehm heute Morgen von 14 Grad. Auch heute wird wieder ein goldener Herbsttag bei uns in der Domstadt. Bei bis zu 18 Grad maximal.
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5: Der aktuellste Blitzer um 7.34 Uhr kommt von Radio Köln-Hörerin Angie. Und zwar steht er auf der Nila-Straße, Höhe der Namibia-Straße, bei Tempo 30, hier bitte Fuß vom Gas. In der Stadt sieht's gut aus, da kommt ihr überall gut durch. Und der längste Stau von den Kölner Autobahnen kommt mal wieder von der A4, wenn ihr von Aachen Richtung Köln unterwegs seid. Zwischen dem Kreuz West und Eiffeltor steht ihr gerade 5 Kilometer im Stau. Heißt eine Stauzeit für euch von rund 14 Minütchen. Falls ihr auch noch was gesehen habt. Ein Stau, ein Blitzer, ein Unfall? Sagt gerne kostenlos Bescheid über die 0800 951 99 99 und ich gib's an die anderen Autofahrer weiter. Guten Morgen Köln am Donnerstag. 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Und den ersten Wunsch des Tages erfüllen wir gleich gegen 7.40 Uhr hier bei mir in der Sendung. Nach Musik von Ed Sheeran und Sam Feld.
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5: Das bin ich. Guten Morgen, Köln.

0: 7.40 Uhr, Radio Köln erfüllt wieder eure Wünsche.
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2: Hallo Adina, hier ist Jürgen Bangert. Ich grüße dich.
3: Hallo.
2: Wie geht's dir?
3: Auch gut. Und selbst?
2: Ja, auch. Ich darf arbeiten, ich darf schöne Dinge tun. Ist alles gut. Hör mal, und du hast uns geschrieben, dass du sehr, sehr gerne zum Shabusi-Konzert möchtest nach New York.
3: Ja, unbedingt. Ja,
2: was ist denn da los?
3: Oh, ich weiß nicht, das ist ein toller Künstler und New York ist auch toll. Das wäre halt schon toll.
2: Bist du schon mal dort gewesen?
3: Ich war da schon, ja. Ist eine unfassbar tolle Stadt.
2: Ja, ich war da noch nicht, aber ich glaube euch das. Alle, die schon da waren, sagen dasselbe. Wann warst du denn da? Zu welcher Jahreszeit?
3: Kurz vor Weihnachten.
2: Ja, das stelle ich mir geil vor. So mit diesem riesen Weihnachtsbaum da vom, was ist das, Rockefeller Center oder so? Oder wo
3: genau,
2: stellt ihr das
3: Ding? Genau, das war alles super auch schön geschmückt. Und das war, ach, das ist einfach ein Feeling. Das ist einfach ein Gefühl.
2: Ja, finde ich cool. Und du hast uns geschrieben, es ist ja diese Reise zum Shabusi-Konzert, ist ja mit 3 Übernachtungen in Manhattan, Flüge hin, Flüge zurück. Und du hast geschrieben, du würdest, wenn wir dir diesen Wunsch erfüllen, deinen Freund mitnehmen.
3: Ja.
2: Ich sage jetzt und hier, wir erfüllen dir diesen Wunsch. Wir schicken dich zu Shabusi nach New York.
3: Nein, das ist nicht wahr.
2: Ja doch, wir machen doch hier keine Scherze.
3: Nein. Oh Gott, ach toll.
2: Adina, herzlichen Glückwunsch.
3: Oh, danke. Ich habe noch gar nicht so ordentlich, aber gut, ja.
2: Ihr fliegt hin mit 2 Personen nach New York. Ihr seid am 3. Oktober dabei in dieser legendären Radio City Music Hall in New York. Und jetzt kommt das Allerbeste. Ihr seht nicht nur das Konzert, sondern ihr bekommt auch noch ein Meet and Greet mit Shabusi.
3: Oh Gott, echt?
2: Ja.
3: Oh, toll. Oh, das ist ja, oh Gott, danke, danke.
2: Bitte, bitte.
3: Ich bin ganz sprachlos. Ich bin gerade voll aufgeregt. Das ist ja toll, danke.
2: Adina, ich wünsche euch eine Traumreise nach New York, ein traumhaftes Konzert. Genießt die Stadt, genießt das Konzert, genießt Shabusi. Herzlichen Glückwunsch.
3: Dankeschön, danke, danke, danke.
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0: 7.46 Uhr am Donnerstagmorgen. Radio Köln ist hier mit mir, Daniel Wallroth. Und puh, was haben wir geschwitzt diesen Sommer? Wir alle erinnern uns an die krasse Hitzewelle bei uns in Köln. Der Rheinpegel, der war lange Zeit diesen Sommer unter 50 Zentimetern, weshalb Schiffe nur noch eingeschränkt fahren und Waren transportieren konnten. Und das hat sich wohl krass auf die europäische Wirtschaft ausgewirkt. Die Wirtschaftsleistung, die hat sich laut Schätzungen der Allianz um 113 Milliarden, das müsst ihr euch mal reinziehen, um 113 Milliarden Euro reduziert. Ja, und Spitzenreiter für die krassen Einbußen seien zum Beispiel Naturereignisse in Italien und hier bei uns in Deutschland. So, sind wir alle froh, glaube ich, dass der Rhein jetzt wieder genug Wasser hat und wir nicht mehr quasi zu Fuß durchs Flussbett vom Rechts- ins Linksrheinische laufen können, oder?
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4: Mit Malte Albrecht. Guten Morgen. Ein Dauerstreitthema der letzten Jahre kommt heute wieder in den Bundestag. Es wird über eine Neuregelung der Organspende beraten. Ende des Jahres wird abgestimmt. Wie schon vor 6 Jahren fordern einige Politiker, dass alle Bundesbürger nach ihrem Tod automatisch Organspender werden, wenn sie nicht aktiv widersprechen. Frage an Marc Weiß. Das heißt also, es hat sich inhaltlich gar nichts geändert?
5: Genauso ist es. Die Idee ist dieselbe wie 2020. Es gibt eine fraktionsübergreifende Initiative von Politikern, die möchte, dass jeder geschäftsfähige Erwachsene automatisch Organspender ist. Das wäre also jeder ab 18, sofern er nicht geistig schwerst beeinträchtigt ist. Und wer das nicht will, der muss aktiv widersprechen per Formular. Das geht dann zum Amt, wird da gespeichert und so weiter. Also man muss wirklich aktiv widersprechen. Deshalb heißt das Ganze Widerspruchsregelung. Das würde die Zahl der Organspender deutlich steigen lassen, da ist man sich einig. Und nach wie vor haben wir zu wenig. Im Schnitt sterben jeden Tag 3 Menschen auf diesen Wartelisten, weil sie kein Spenderorgan bekommen.
4: Wie lautet das Argument gegen diese Lösung?
5: Ja, das sind vor allem ethische und rechtliche Argumente. Die hatten sich im Jahr 2020 auch durchgesetzt. Die Gegner der Widerspruchslösung sagen, diese stillschweigende Zustimmung, also das Nicht-Widersprechen, das darf es eben bei einem so schweren Thema wie der Frage, was passiert mit meinem Körper nach dem Tod, da darf es das nicht geben. Die Gruppe dieser Politiker will die bisherige Regelung beibehalten und fordert mehr Aufklärung, damit die Organspendebereitschaft in der Bevölkerung zunimmt. Man muss aber ehrlicherweise auch sagen, das haben wir alles schon mal versucht und es hat nicht viel gebracht.
4: Danke, Marc. Und nun weitere Nachrichten. Bei der UN-Generaldebatte in New York hat jetzt auch der ukrainische Präsident Zelensky gesprochen. Er forderte die Weltgemeinschaft dazu auf, Russland zu bremsen. Russland unter Wladimir Putin bedrohe auch die Republik Moldau, Polen und die baltischen Staaten, warnte Zelensky. Die Hitzewelle in diesem Sommer kommt Europa teuer zu stehen. Nach Berechnungen des Versicherers Allianz ist die europäische Wirtschaftsleistung um rund 113 Milliarden Euro gesunken. Grund seien vor allem geringere Produktivität, mehr Pausen und hitzebedingte Fehlzeiten, heißt es. Großer Tag für Jürgen Klopp. Heute steht sein erster Einsatz als neuer Fußball-Bundestrainer an. Im ersten Gruppenspiel der Nations League trifft er mit der Nationalmannschaft in Amsterdam auf die Niederlande. Gestern Abend hat Klopp noch nichts über die Aufstellung verraten, aber wie er sich kurz vor seinem Debüt fühlt.
6: Positive Anspannung ist, glaube ich, ist schon da, aber wir haben jetzt wirklich so viel getan die letzten 3 Tage, dass wir keine Zeit gehabt haben, wirklich aufgeregt zu werden. Und freue mich auf das Spiel, freue mich auf Atmosphäre, auf alles, was da kommt und bin mit dem bisherigen Verlauf der paar Tage, die wir jetzt zusammen hatten, wirklich zufrieden.
4: Die Wahrheit liegt auf dem Platz. Anpfiff ist um 20.45 Uhr. Und das waren die Nachrichten mit Malte Albrecht.
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7: Schönen guten Morgen zu euch nach Ehrenfeld oder auch nach Merheim. Hier sind es Temperaturen von 14 Grad. Heute ganz viel Sonne mit dabei und bis zu 18 Grad maximal.
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7: Radio Köln-Hörerin Angie ist unterwegs und hat uns einen Blitzer gemeldet auf der Nila-Straße, Höhe Namibia-Straße. Hier ist 30 erlaubt. Wir gucken in die Stadt, da haben wir nur die üblichen paar Minuten plus morgens im Berufsverkehr. Und der längste Stau kommt von den Kölner Autobahnen, von der A4, Olpe-Aachen, zwischen dem Kreuz Ost und dem Kreuz Süd. Ihr habt den Plus von 16 Minuten. Wenn ihr auch noch was gesehen habt, klingelt gerne kostenlos durch. 0800 951 99 99. Gute Fahrt. So, einen schönen guten Morgen Köln am Donnerstag. Und ich sag mal so, hätte ich ein Auto, hätte ich, dann würde ich jetzt doppelt und dreifach ein Auge drauf haben, ob ich auch wirklich richtig geparkt habe. Denn in Zukunft könnte es in Köln zwar weniger Ordnungsamtmitarbeiter, aber mehr Knöllchen für euch geben, wenn ihr falsch geparkt habt. Möglich machen soll das eine 360-Grad-Kamera an Ordnungsamtautos, um schneller und effektiver Falschparker zu catchen. Die Stadt, die hat jetzt grünes Licht für eine Testphase gegeben. Hört ihr gleich in 7 Minuten hier bei Radio Köln nach Musik von Richard Marx. Und Cat's Eye habe ich auch mit dabei mit Animal.
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7: Das bin ich. Guten Morgen, Köln, um 7:04.

0: Rein geht's in diesen Donnerstag mit Richard Marx und Right Here Waiting um 8.11 Uhr. Einen schönen guten Morgen zusammen. Und aufpassen, liebe Autofahrer, dass ihr auch richtig geparkt habt. Denn falls nicht, gibt's bald schneller ein Knöllchen hier in Kölle, als ihr gucken könnt. Und zwar quasi Knöllchen im Vorbeifahren. Ne, Radio Köln-Reporter Frank Waltel.
1: Ja genau, Scan-Autos sollen kommen. Die sind dann mit Kameras ausgestattet, können beim Vorbeifahren erkennen, ob du korrekt geparkt hast. Liegt dein Parkschein da drin oder der Bewohnerparkausweis? Das Ganze soll 10-mal schneller sein als zu Fuß oder mit der Hand kontrolliert. Also mehr Falschparker in kürzester Zeit erwischen. Das ist das Ziel. 3 Jahre lang soll getestet werden. Wo genau, ist noch unklar.
0: Stichwort Datenschutz. Da haben Kritiker jetzt Bedenken, weil ja alles vollautomatisch läuft. Aber Politik und Verwaltung, die stehen trotzdem hinter dem Projekt.
1: Ja, in der Kölner Politik gibt es eine Mehrheit und auch die Kölner Verwaltung will das Projekt. Das macht sie effizienter, das klingt immer gut. Es geht aber auch um Verkehrssicherheit, denn jeder 5. Unfall in der Kölner Innenstadt hat irgendwie mit Falschparkern zu tun. Und in Amsterdam, Heidelberg, aber auch in Düsseldorf sind die Dinger schon im Einsatz oder werden getestet und da läuft es gut.
0: Ja gut, aber wo diese Scan-Autos zuerst unterwegs sein sollten, in welchem Viertel, das steht noch nicht fest.
1: Ja, das ist noch offen. Der Verkehrsausschuss war jetzt eine Hürde. Montag geht es dann in den Rechtsausschuss, denn Ziel ist es von Anfang an, gerichtsfeste Knöllchen zu verteilen, also auch in der Pilotphase, so ein Stadtsprecher. Die Verwaltung soll jetzt ein Viertel aussuchen, in dem es besonders viele Probleme mit Falschparkern gibt. Und weil die Stadt Köln ja sparen muss, soll möglichst viel dieses Pilotprojektes über Fördermittel gestemmt werden.
0: Also, Köln bekommt Scan-Autos, um automatisch Knöllchen verteilen zu können. Vieles muss aber noch geklärt werden. Wir behalten das natürlich für euch hier im Blick. Danke dir, Frank.
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Huch, ist ja schon 16 nach 8. Ihr hört Radio Köln am Donnerstagmorgen, 24. September. Und ich habe jetzt den nächsten Song für euch. Falsch. Auch falsch. Also jetzt reicht's doch aber. Es sind doch noch 3 Monate bis Heiligabend. Kommt gut rein in diesen Donnerstag mit Radio Köln, Kygo und Tina Turner.

0: 8:19 Uhr, rollt den roten Teppich aus, schaltet die Scheinwerfer an und macht euch bereit für unser neues Schmuckstück. Ja, denn heute Abend findet der feierliche Festakt zur Wiedereröffnung der Kölner Bühnen statt. Letztes Wochenende gab es ja schon ein richtig großes Fest, vor allem für uns Kölnerinnen und Kölner. Heute dann sozusagen der ganz offizielle Teil mit rotem Teppich, geladenen Gästen, schicken Anzügen und Kleidern und allem Pipapo. Aber ich meine, hier nach 14 Jahren Bauzeit kann man auch mal die Wiedereröffnung der Oper ordentlich zelebrieren, oder? Und wir sind natürlich auch für euch mit dabei. Wie es war, heute dann morgen früh hier bei mir in der Sendung.
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0: Und die Hits gibt's auch dazu. Jetzt mit Carrie Hilson und Timbaland.

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1: Ich bin Daniel Dähling. Guten Morgen. Köln geht mit Scan-Autos auf Falschparkerjagd. US-Medien feiern Erfolg gegen Präsident Trump. Und das Wetter oft sonnig heute bei 18 Grad. Kameras statt Klemmbrett. Köln will Falschparker künftig auch mit Scan-Autos aufspüren. Der Verkehrsausschuss hat für einen Test in der Stadt jetzt grünes Licht gegeben. Die Autos mit 360-Grad-Kameras sollen geparkte Autos digital überprüfen. Frank Waltl hat die Infos.
2: Kreuzung oder Garage zugeparkt, Radweg oder Straßenbahnschiene blockiert. Und der Verkehrsdienst der Stadt Köln ist gerade woanders beschäftigt. Genau das soll sich mit den Scan-Autos ändern. Die Fahrzeuge fahren durch die Straßen und erfassen dabei automatisch unter anderem Parkscheine und Bewohnerparkausweise. Die Stadt Köln verspricht sich davon schnellere Kontrollen, weniger Personalaufwand. Getestet werden soll das Ganze zunächst 3 Jahre lang, aber erstmal nur in einem Veedel und das muss auch noch ausgesucht werden.
1: Das hat nicht lange gehalten. Am Wochenende hat US-Präsident Trump mehrere Medien aus dem Weißen Haus geworfen, weil sie seiner Meinung nach Lügen über ihn, seine Regierung und die USA verbreiten. Heute hat ein Richter in den USA Trumps Medienausschluss vorerst aufgehoben. Konkret hat das Weiße Haus Journalisten von CNN, MS Now und Politico die Presseausweise abgenommen. Die Medien sind daraufhin vor Gericht gezogen. Die neuen PISA-Ergebnisse haben keine Freude ausgelöst diesen Sommer. Viele Kinder und Jugendliche in Deutschland tun sich schwer beim Lesen. Vor allem betroffen sind hier Kinder aus Familien mit Flucht- und Migrationsgeschichte. Aber Katrin Ude aus unserem Frühteam, da gibt's bei uns in Köln jetzt ein neues Hilfsprogramm.
3: Genau, und zwar das neue ehrenamtliche Mentoring-Programm Ment for Migra heißt das. Und das will genau dagegen steuern und startet jetzt bei uns im Kölner Norden, in Chorweiler und in Pesch. Ment for Migra gibt es auch schon in Düsseldorf länger und da hat es schon 400 Schülerinnen und Schüler begleitet. Jetzt sucht das Programm Mentorinnen und Mentoren, die eine Stunde pro Woche Zeit haben, um Schülern beim Lesen und auch beim Deutschlernen zu helfen. Zum Beispiel mit einem Treffen in den Stadtbüchereien. Wer sich engagieren möchte, der kann sich heute Abend im Gymnasium Pesch darüber informieren.
1: Danke, Katrin. Wir alle durften am Wochenende schon die frisch sanierte Oper und das Schauspiel besichtigen. Heute Abend steht dann der Festakt für geladene Gäste an. Bei dem Festakt wollen NRW-Kulturministerin Brandes, OB Burmeister und der Opernintendant Mulders sprechen. Um 17.30 Uhr wird der rote Teppich ausgerollt. Die Bühnentechnik macht allerdings Probleme. Bei Bühnen, Podien, Drehscheibe und Obermaschinerie hakt es wohl noch. Deshalb muss die Inszenierung des Premierenstücks Der Rosenkavalier am Sonntag angepasst werden. Und soweit das Wichtigste aus Köln, für Köln mit Daniel Dähling.
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4: Einen schönen guten Morgen zu euch nach Müngersdorf am Stadion oder auch nach Kalk. Mit 14 Grad geht's in diesen Donnerstagmorgen bei uns in der Domstadt. Bis zu 18 Grad erreichen wir maximal und dazu gibt's heute Sonne satt.
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4: Der aktuellste Blitzer kommt von Radio Köln-Hörerin Veronique. Guten Morgen.
5: Guten Morgen. In der Fronhofstraße einer Caritas wird gerade wieder eine aufgebaut. 30.
4: Ich danke dir fürs Melden. Und auch Hubi hat einen gesehen auf dem Klevischen Ring. Höhe des Mülheimer Zubringers bei Tempo 50. In der Stadt haben wir keine größeren Staus. Ihr kommt überall gut durch. Der längste Stau von den Kölner Autobahnen kommt von der A4. Wenn ihr von Olpe Richtung Aachen unterwegs seid, zwischen dem Kreuz Ost und dem Kreuz Süd, ihr habt eine Viertelstunde Stauzeit. So, und falls ihr auch noch was gesehen habt, schickt gerne eine WhatsApp-Sprachnachricht ins Studio 0221 951 99 99. Gute Fahrt euch. So, und diesen Mann hier, den kennt ihr alle von seinen Freitagskonzerten im Brauhaus in der Altstadt.
6: Schöne Abend, schöne Zeit.
4: Der Kölsche Mitsingkönig Björn Häuser und ihr seht ihn mit Radio Köln am Sonntag live beim Jubiläum von Kölle singt. 10 Jahre wird die Veranstaltung schon alt und ich schenke euch Tickets gleich nach Musik von Herbert Grönemeyer mit Was soll das? Und Clean Bandit ist auch mit dabei mit Emery und Rockabye.
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4: Das bin ich. Einen schönen Start in diesen Donnerstagmorgen und gleich Tickets gewinnen. Damit wird der Donnerstag noch schöner, habe ich das Gefühl.

0: 8.41 Uhr, Radio Köln ist hier zum Start in euren Donnerstagmorgen und bei diesem Geräusch hier bekommt, glaube ich, jeder Kölner ein bisschen feuchte Augen, oder? Ja, beim Dicke Pitter, der läutet ja nur zu besonderen Anlässen, zum Beispiel an Weihnachten oder hier dieses Jahr einen Tag vor meinem Geburtstag, Christi Himmelfahrt, im Mai hat er auch geläutet. Freunde von mir, die haben mir da wirklich ein Ticket geschenkt, um den Dicken Pitter beim Läuten zu beobachten. Also das war wirklich ein Once-in-a-Lifetime-Moment, das war wirklich Gänsehaut. Und diesen Samstag läutet der Dicke Pitter wieder, denn es ist Dreikönigswallfahrt. Viele Menschen pilgern durch Köln und auch durch den Dom. Und deswegen ist auch der Eintritt von heute bis Sonntag zu ganz bestimmten Zeiten frei. Also nix mit 12 Euro zahlen. Ja, und das gilt auch für alle Nicht-Pilgerinnen und Pilger unter uns. Also, wenn ihr die 12 Euro Eintritt sparen wollt und Bock habt auf eine Runde Dömchen, dann jetzt. Die genauen Timeslots, wann ihr kostenlos reinkommt, findet ihr natürlich auf radioköln.de.
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0: Mr. Know-It-All von Teddy Swims. Der Typ hat einfach eine Stimme wie ein Bär, oder? Hat er gehört, hier bei Radio Köln zum Start in euren Donnerstag. Und ich krieg jetzt schon wieder Gänsehaut, wenn ich dran denke, was am Sonntag hier bei uns in Köln passieren wird. Das ist einfach ihr Gefühl. Wirklich, wenn fast 20.000 Menschen jedes Jahr aufs Neue zu einem von Kölns größten Mitsingkonzerten des Jahres pilgern. Und mit mir und Radio Köln könnt ihr live mit dabei sein. Kölle singt mit dem kölschen Mitsingkönig Björn Häuser, feiert nämlich am Sonntag 10-jähriges Jubiläum in der Längstes Arena in Deutz. Also ein ganz, ganz besonderes Event. Ich war letztes Jahr mit meiner Mutter und ein paar Freunden da und jeder hatte Spaß. Es war wirklich so fantastisch. Einfach mal 2 Stunden alle Probleme vergessen und einfach mal genießen.
1: Jetzt sind wir all wieder hin. Wie schnell so ja doch verjährt.
2: Ich war das erste Mal hier, ich fand es fantastisch. Ich habe auch geheult, ich gebe es zu.
3: Ich habe so viel Gänsehaut gehabt, so viel Tränen in den Augen. Das war das schönste Hück, wirklich.
4: Du kriegst Gänsehaut, wenn du die kölsche Musik hörst. Das ist einfach Wahnsinn.
1: Es ist auch immer wieder schön, wenn wir alle zusammen sind.
0: Ja, mehr Emotionen nach 2 Stündchen kölscher Musik und mitsingen geht nicht, oder? Und Björn hat uns auch verraten, auf was ihr euch dieses Jahr freuen dürft.
5: Es gibt natürlich ein paar neue Songs, also neue alte Songs. Wir singen natürlich wie immer nur die großen Hits. Aber wir haben auch wieder fantastische Überraschungsgäste. Einen jungen Mann mit einer Trompete, die Karnevals-Insider werden ihn kennen. Und wahrscheinlich den berühmtesten Schnäuzer der Stadt. Und dann Hazet endlich Kölle singt.
0: Oh, habt ihr eine Ahnung, wer die Special Guests sein könnten? Also ich wüsste da jemanden. Vielleicht auch 2. Und ihr könnt's live sehen. 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Und wir schicken euch hin. 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Und die könnt ihr jetzt gewinnen. Die würde ich euch gerne schenken. 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Und mit was Glück sehen wir uns dann am Sonntag bei Kölle singt. 10-jähriges Jubiläum 2026. Das wird, glaube ich, richtig schön. Und dann ist heute auch noch 3 Monate vor Heiligabend. Also jetzt schon frühzeitig Geschenke abstauben. Das ist doch was. Wir stimmen uns auf Sonntag ein mit Björn Häuser, dem Mitsingkönig. Live-Version von In der Kaias Nummer 0 um 8:48 Uhr hier bei Radio Köln.

0: Der kölsche Mitsingkönig Björn Holzer, live Nummer von In der Kajas Nummer 0 zu 10 Jahre Kölle singt Sonntag in der Arena. Ihr könnt auch Tickets gewinnen, 9,51, 99, 99. Ganz viel Glück.
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1: Mit Malte Heilbricht, guten Morgen. Sprengstoffdrohnen an Flughäfen, Cyberangriffe auf Energieanlagen, Spionage bei Rüstungsfirmen. Die Bedrohung in Deutschland ist in letzter Zeit gestiegen. Und deshalb sollen die deutschen Nachrichtendienste aufgerüstet werden. Innenminister Dobrindt will sie zu echten Geheimdiensten mit mehr Befugnissen ausbauen, ähnlich wie in anderen Ländern. Der Bundestag berät in diesen Minuten über die Pläne. Infos von Marc Weiß.
2: Der Hauptantrieb für die Pläne ist Russland bzw. der russische Angriffskrieg gegen die Ukraine und die mutmaßlich russischen Attacken gegen den Westen, die es ja auch bei uns gab und gibt. Deutschlands Nachrichtendienste haben bisher vor allem Informationen gesammelt. In Zukunft sollen sie auch aktiv handeln dürfen. Der Bundesnachrichtendienst soll zum Beispiel in IT-Systeme von Drohnenfabriken oder Chemiewaffenlaboren eindringen dürfen, um diese zu sabotieren. Auch der Verfassungsschutz dürfte Hackerangriffe starten, um die Bundesrepublik zu schützen. Nicht erlaubt sind direkte Angriffe auf Personen. Damit bliebe der BND noch weit entfernt von dem, was andere westliche Geheimdienste dürfen. Kritikern gehen die Pläne trotzdem zu weit. Unter anderem gibt es Datenschutzbedenken, weil Speicherfristen verlängert werden sollen und insgesamt auch mehr überwacht werden soll.
1: Und das sind weitere Nachrichten. Die US-Regierung muss die Sender CNN, MS Now und das Portal Politico vorerst wieder ins Weiße Haus lassen. Ein Bundesrichter hat das von Präsident Trump verhängte Hausverbot gegen die drei Medien am Morgen gekippt. Der Entzug der Presseausweise sei ohne verfassungsrechtlich angemessene Verfahren erfolgt, heißt es in der Urteilsbegründung. Nach den eigenständigen Hacking-Attacken durch künstliche Intelligenz haben die Chefs der größten US-KI-Firmen vor dem UN-Sicherheitsrat vor den Risiken der Technologie gewarnt. Man sei an einem Scheideweg angelangt, sagte OpenAI-Chef Altman. Nun sei extreme Vorsicht angebracht. Genau 87 Tage nach dem blamablen Aus bei der Fußball-WM startet die Nationalmannschaft heute Abend unter dem neuen Bundestrainer Jürgen Klopp in die Nations League. Erster Gegner in der Gruppenphase ist gleich mal der Erzrivale Niederlande in Amsterdam. Die Hitze in diesem Sommer hat nicht nur uns zu schaffen gemacht, sondern drückt auch kräftig auf die Wirtschaft. Denn wenn es zu heiß ist, arbeiten wir schlicht langsamer, machen mehr Pausen oder melden uns öfter krank. Eine aktuelle Berechnung des Versicherers Allianz zeigt, dass dadurch die Wirtschaftsleistung in Europa in diesem Jahr um 113 Milliarden Euro gesunken ist. Deutschland liegt dabei mit 25 Milliarden Euro auf Platz 2 hinter Italien. Hinzu kommen noch Schäden durch Unwetter, Überschwemmungen und andere Naturkatastrophen. Für Deutschland geht die Allianz hierbei von insgesamt 50 Milliarden Euro in den letzten 5 Jahren aus. Und das waren die Nachrichten mit Malte Albrecht.
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3: Also knackig kalt ist anders. Es ist angenehm zum Start in diesen Donnerstagmorgen hier bei uns in Köln. Bei euch in Weiden und Hohlweide messen wir 14 Grad. Bis zu 18 Grad kriegen wir am Nachmittag maximal und die Sonne scheint.
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3: Wir gucken auf die Blitzer. Da hat Hubi den aktuellsten gesehen auf dem Klevischen Ring, Höhe des Mülheimer Zubringers. Hier ist Tempo 50 erlaubt. Wir gucken in die Stadt. Es gibt einen Unfall auf der Aachener Straße, Ecke Gürtelstadt einwärts. Hier ist die Kreuzung gesperrt. Das haben uns Radio Köln-Hörerin Tina und auch der Thomas gerade geschrieben. Auch die Bahnen, die fahren aktuell nicht. Es soll aber Ersatzbusse geben, sagt die KVB. Also umfahrt den Bereich am besten weiträumig. Wir gucken auf die Autobahn. Den längsten Stau habe ich für euch. Und der kommt mal wieder von der A4, Aachen Richtung Köln, zwischen dem Kreuz West und Eiffeltor. Ihr habt eine Stauzeit von 12 Minuten. So, und falls ihr sagt, hier, Daniel, hallo, ich habe auch noch was für dich, dann meldet es gerne mir, ich gebe es weiter, 0800 951 99 99. Und die Nummer ist natürlich kostenlos für euch. Donnerstag, Tag 4 in unserem Wunscherfüller. Und ihr könnt weiter eure Wünsche einreichen über radioköln.de. Heute Morgen hat schon jemand seinen Wunsch erfüllt bekommen. Hören wir gleich nochmal rein. Nach Musik von Old City Fireflies. Hunters ist auch mit dabei mit Golden. Und jetzt freuen wir uns auf den Sonnenschein am Nachmittag in der Domstadt mit Katrina and the Waves. Walking on Sunshine.
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3: Das bin ich. Habt einen schönen Start in den Tag und genießt euren Kaffee mit guter Laune Musik.

0: Es ist witzig, als dieser Song hier 2009 rausgekommen ist, habe ich noch als Jugendlicher im Keller meiner Eltern gesessen und habe Hobby-Radiosendungen aufgezeichnet. Old City, Fireflies, hier bei Radio Köln um 9.15 Uhr. Gleich habe ich neue Musik für euch von Tiffany Harris, junge Musikerin aus Hamburg. Wordigo heißt der Track. So, es ist Donnerstag, 24. September 2026. 3 Monate noch vor Heiligabend. Vielleicht fangen eure Pens heute schon frühzeitig an, den Wunschzettel ans Christkind zu schreiben. Obwohl, also Wunschzettel selbst schreiben braucht ihr ja gar nicht. Denn wir haben euch schon bei uns hier, bei dieser schönen Aktion, eine Wunschliste zusammengestellt.
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0: Und in dieser Wunschliste gibt es auch einiges zu entdecken. Zum Beispiel einen Ausflug für die ganze Familie in den Europapark nach Rust, Musical-Tickets und auch jede Menge andere Wünsche. Und einen Knallerwunsch hat sich heute Morgen Radio Köln-Hörerin Adina beim Kollegen Jürgen Bangert gesichert.
2: Wir schicken dich zu Shabusi nach New York.
3: Ja doch, wir machen doch hier keine Scherze.
4: Oh Gott, ach toll.
3: Adina, herzlichen Glückwunsch.
4: Oh, danke. Ich habe das gar nicht so ordentlich.
3: Ihr fliegt hin mit 2 Personen nach New York. Ihr seid am 3. Oktober dabei in dieser legendären Radio City Music Hall in New York. Und jetzt kommt das Allerbeste. Ihr seht nicht nur das Konzert, sondern ihr bekommt auch noch ein Meet and Greet mit Shabusi.
4: Oh Gott, echt?
3: Ja.
4: Oh, toll.
0: Und diese Radio Music City Hall ist der Knaller. Ich war selbst mal in New York 2019 und hab mir da die Christmas Rockets, also es war zur Weihnachtszeit, angeguckt. Also eine unglaubliche Halle. So, und wir legen natürlich nach. Für euch warten nämlich noch einige andere tolle Wünsche auf euch. Es gibt nämlich noch zum Beispiel Karten für diesen Mann hier. Yeah.

0: Na klar, es geht um Apache 207. Da könnte es schon bald für euch hingehen. Aber vielleicht habt ihr auch noch einen ganz eigenen Wunsch. Den könnt ihr natürlich jederzeit einreichen auf radioköln.de. Und heute Nachmittag erfüllen wir dann die nächsten Wünsche beim lieben Kollegen Daniel Kollmann.
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1: Und ich bin Daniel Dähling. Guten Morgen. Köln will mit Scan-Autos Falschparker aufspüren. USA setzen China-Zölle weiter aus und das Wetter heute freundlich bei 18 Grad. Köln soll bald Scan-Fahrzeuge für Parkkontrollen testen. Das hat der Verkehrsausschuss beschlossen. Kameras sollen dabei unter anderem Parkscheine und Bewohnerparkausweise erfassen. Die Stadt verspricht sich mehr Kontrollen in kürzerer Zeit. Wann der dreijährige Pilotversuch startet und in welchem Veedel, ist aber noch offen. Frank Waltel berichtet.
2: Ja, auch der Rechtsausschuss des Stadtrates wird sich am Montag noch mit dem Thema befassen, denn Ziel ist es, schon während der Pilotphase gerichtsfeste Knöllchen verteilen zu können, so ein Stadtsprecher. Grundsätzlich sei die Verwaltung, genau wie die Mehrheit der Politik, für das Einführen von Scan-Autos. Die Politik verspricht sich auch mehr Verkehrssicherheit. Fast jeder fünfte Unfall in der Innenstadt hänge mit Falschparkern zusammen. Kritiker haben dagegen Bedenken wegen des Datenschutzes. Scan-Autos werden zum Beispiel bereits in Amsterdam, Düsseldorf oder Heidelberg getestet oder eingesetzt.
1: Eine deutsche Olympia-Bewerbung mit der Region Köln-Rhein-Ruhr ist seit gestern Abend ein Stück wahrscheinlicher geworden, denn Mitbewerber Berlin ist aus dem Rennen. Katrin Uder aus unseren News. Die Hauptstadt war ja bereits nur abgeschlagen.
3: Ja, so ist es, denn die Politik, die eine Bewerbung von Berlin vorangetrieben hatte, die ist bei der Abgeordnetenhauswahl am Sonntag abgewählt worden. Für Berlin ist das jetzt schon das dritte verunglückte Bewerbungsprojekt. Am Samstag entscheidet sich in Baden-Baden, wen der Deutsche Olympische Sportbund ins Rennen schickt. Eine interne Kommission hat München bisher leicht bevorzugt. Im Sport- und Olympiamuseum bei uns am Rheinauhafen könnt ihr bei einer Party live dabei sein, wenn am Samstag dann die Entscheidung fällt.
1: Danke, Katrin. Große Zölle werden von US-Präsident Trump immer groß angekündigt und häufig dann aber doch gar nicht so umgesetzt. Das ist bei China aktuell der Fall. Eigentlich wollten die USA ab November wieder Zölle auf chinesische Warenimporte erheben. Das US-Finanzministerium hat sie jetzt aber bis in den Januar rein ausgesetzt. Andernfalls hatte China nämlich angekündigt, Einschränkungen bei seltenen Erden auszuweiten. Diese Rohstoffe sind unverzichtbar für moderne Hochtechnologien. Der Zollstreit mit China hat sich seit Trumps Amtsübernahme verschärft. Chinas Staatspräsident Xi ist seit gestern bei einem Staatsbesuch in den USA. Es ist ein Kampf gegen Windmühlen, aber die Kölner Polizei fechtet ihn aus. In Zollstock haben Beamte einen mutmaßlichen Drogendealer festgenommen. In seiner Wohnung hatte er verschiedene Drogen, Messer, mehrere Handys, eine teure Uhr und 2000 Euro in verschiedenen Währungen liegen. Aufgefallen war der 22-Jährige, weil er sich in seiner Straße mit einem mutmaßlichen Kunden lautstark gestritten habe, sagt die Polizei. Mehr Nachrichten aus Köln und für Köln stehen für euch auf radioköln.de.
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4: Einen schönen guten Morgen zu euch nach Nippes und auch nach Warnheide. Im Moment ist es noch recht trüb, aber die Sonne kommt am Nachmittag. Im Moment bei 14 Grad und später dann 18 Grad maximal.
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4: Radio Köln-Hörerin Clara ist unterwegs mit dem aktuellsten Blitzer im Nieler Ei vor der Ausfahrt Zentrum Niel. Da stehen sie um das Blitz bei Tempo 30. Dann Blick in die Stadt. Es gibt einen Unfall auf der Aachener Straße und zwar Ecke Gürtel statt einwärts. Hier ist die Kreuzung gerade komplett gesperrt. Auch die Bahnen, die fahren aktuell nicht. Es soll aber Ersatzbusse geben, hat uns die KVB auf Anfrage gesagt. Also umfahrt den Bereich am besten weiträumig. Der längste Stau von den Kölner Autobahnen kommt von der A4. Wenn ihr von Olpe Richtung Aachen unterwegs seid, zwischen dem Kreuz Ost und dem Kreuz Süd, habt ihr eine Stauzeit von 11 Minütchen. Und falls ihr auch noch was gesehen habt, Staus, Blitzer, Unfälle, sagt's mir, ich gebe es weiter. 0800 951 99 99 und die Nummer ist natürlich kostenlos für euch. Am Donnerstag, guten Morgen Köln, 9.34 Uhr haben wir es jetzt. Heute Abend wird Fußball gespielt. Länderspiel. Deutsche Fußballnationalmannschaft gegen Holland. Wie Jürgen Klopp, der neue Bundestrainer, das Team auf diese Partie einstellen will, hört ihr gleich nach Musik von Ed Sheeran, Eyes Closed und Offenbach habe ich auch mit dabei. Head, Shoulders, Knees and Toes.
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4: Hallöchen, das bin ich.

0: Radio Köln ist hier zum Start in euren Donnerstag. 9.40 Uhr haben wir's. Und ab und zu mal so ein Wochenendtrip nach Holland ist doch was ganz Schönes. Aber woran denkt ihr denn, wenn ich euch sage, Holland?
1: Wie Raymond, günstig shoppen.
0: Ja, Raymond, günstig shoppen, kann man machen in Holland. Auf jeden Fall sehr, sehr gut geht das. Findet auch unser neuer Bundestrainer Jürgen Klopp. Und heute wird es dann zum ersten Mal ernst für ihn und auch seine neu aufgestellte Fußballnationalmannschaft im Länderspiel gegen die Niederlande. Und die können ja bekanntlich nicht nur coole Shopping-Outlets, die Niederländer, sondern auch richtig gut Fußball spielen.
2: Wenn wir überhaupt eine Chance haben wollen, dann müssen wir es wirklich als richtiges, also wenn man so will, auch, wir sind ja nun mal Nachbarländer, kann man es ja auch als Derby sehen, als Derby annehmen.
0: Ja, also Vollgas geben heute Abend. Anpfiff ist um 20.45 Uhr in Amsterdam. Das Spiel könnt ihr übrigens live gucken im Free TV. Müsst nichts bezahlen beim RTL. Ja, und beim nächsten Länderspiel am Sonntag könnte dann auch unser Kölscher Jung Said El Malalalala auf dem Platz stehen. Ich drücke auf jeden Fall dem lieben Said ganz, ganz fest die Daumen, dass das für nächste Woche Sonntag klappt.
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0: So, und gleich geht's hier weiter mit dem lieben Kollegen Stefan Unkelbach. Der begleitet euch durch den Donnerstagvormittag. Und wenn ihr mögt, hören wir uns morgen früh wieder zum Wochenfinale ab 6 Uhr. Mein Name ist Daniel Weyroth. Tschö mit Ö und bis morgen früh.

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1: Mit Malte Albrecht, guten Morgen. US-Präsident Trump hat eine weitere Niederlage vor Gericht kassiert. Trump muss die zuletzt aus dem Weißen Haus verbannten Journalisten wieder hereinlassen. Das hat ein Bundesrichter entschieden. Der US-Präsident hatte den Sendern CNN, MS Now und dem Nachrichtenportal Politico ein Hausverbot erteilt. Mark Weiß aus dem News-Team, was steckt denn dahinter?
2: Ja, wie so vieles bei Trump kam ja auch dieses Hausverbot für die Sender überraschend. Formal hatte das Weiße Haus ihnen die entsprechenden Presseausweise entzogen. Trump hatte am Freitag erklärt, dass den drei Medien ab sofort der Zugang zum Weißen Haus verboten sei, weil sie Fake News verbreitet hätten. Trump, das ist ja auch kein Geheimnis, nennt Infos, die tendenziell gegen ihn sind, gerne Fake News und deshalb schmeißt er CNN, MS Now und Politico raus. Das geht so aber nicht, sagt der Richter, denn die Berichterstattung ist von der Verfassung geschützt. Das heißt, ohne Verfahren kann Trump da nicht einfach unliebsame Journalisten vom Weißen Haus fernhalten. Man darf sehr gespannt sein, wie das jetzt weitergeht, denn Trump hatte vor dem Urteil damit gedroht, noch weitere Sender zu verbannen. Dagegen hatten fast alle geschlossen protestiert. Auch Trumps Lieblingssender oder Haus- und Hofsender, wie manche sagen, Fox News, hat Trumps Vorgehen scharf kritisiert. Das gab es bisher so noch nicht. Wie er darauf reagiert, man weiß es nicht.
1: Wir werden es mitkriegen. Danke, Marc. Und jetzt weitere wichtige Nachrichten im Überblick. Im Bundestag geht es zur Stunde erstmals darum, ob die Nachrichtendienste mehr Befugnisse bekommen sollen. Innenminister Dobrindt hat vorgeschlagen, dass BND und Verfassungsschutz deutlich mehr Daten sammeln, speichern und auswerten dürfen als bisher. Außerdem sollen sie künftig bei drohenden Sabotage- oder Cyberangriffen den Gegner aktiv angreifen können. Der Sozialverband VdK fordert Anpassungen bei der geplanten Rentenreform der Bundesregierung. VdK-Präsidentin Bentele spricht sich für einen Sozialcheck aus. Vor allem die Rente nach 45 Beitragsjahren könne man nicht einfach abschaffen, sagt sie. Man brauche mindestens eine ausreichende Übergangszeit. Russland hat die ukrainische Hauptstadt Kiew in der Nacht wieder mit ballistischen Raketen angegriffen. Bürgermeister Klitschko sprach von 2 Toten und 6 Verletzten. Vorher hatte Russlands Außenminister Lavrov im UN-Sicherheitsrat noch einmal deutlich gemacht, dass Moskau seine Angriffe vorerst nicht einstellen will. Wer demnächst neu ins Berufsleben startet, sollte sich schon mal mit ChatGPT, Google Gemini und anderen KI-Assistenten befassen. Etwas mehr als die Hälfte der Beschäftigten in Deutschland glaubt nämlich, dass KI-Kenntnisse bald zur Grundvoraussetzung beim Jobeinstieg werden. In einer aktuellen Umfrage der IU Internationalen Hochschule in Erfurt haben das 54,9% der Befragten gesagt. Das Ganze hat aber 2 Seiten, sagen Experten. Einerseits helfe künstliche Intelligenz jungen Berufstätigen dabei, schneller anspruchsvolle Aufgaben zu übernehmen. Andererseits würden Routinetätigkeiten wie Recherchieren oder Präsentationen erstellen immer öfter wegfallen. Berufsanfänger sollten deshalb weiterhin die Möglichkeit bekommen, praktische Erfahrungen zu sammeln und gleichzeitig KI-Kenntnisse aufzubauen. Und das waren die Nachrichten mit Malte Albrecht.
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3: Heute wird so ein wechselhafter Tag, Sonne und Wolken gibt es. 18 Grad in der Spitze, ab morgen wird es schön. 12 Stunden Sonne morgen, 22 Grad am Wochenende, 10 und 9 Stunden Sonne, bis zu 25 Grad in der Spitze. Können wir uns jetzt schon mal drauf freuen.
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3: Hellgemeldeten Blitzer in Bickendorf auf dem Sandweg und da dürft ihr 30 fahren. Schauen wir auf die Straßen in der Stadt an der Aachener Straße, Ecke Gürtelstadt. Einwärts hat es einen Unfall gegeben, hier ist die Kreuzung gesperrt. Auch die Bahn fahren aktuell nicht laut KVB, sind aber schon Ersatzbusse im Einsatz. Auf den Autobahnen keine größeren Staus oder Behinderungen. Wenn ihr was entdeckt, dann ruft uns gerne an oder schickt uns eine WhatsApp-Sprachnachricht zum Beispiel über die 0221 951 99 99. Gute Fahrt euch. Wisst ihr, was dieses Riesenteil da auf dem Kölner Dom ist? Was da seit gestern steht?
4: Der Kölner Dom, ja.
5: Nein, das hier vor.
4: Ja, ja, ja.
5: Was ist das denn?
4: Na, das ist eine Krananlage.
3: Ja, es geht natürlich nicht um den Dom, sondern tatsächlich um die Krananlage, die da jetzt steht. Mit so einem Gerät sind nämlich vor knapp 800 Jahren die Türme vom Kölner Dom gebaut worden. Keine Angst, der Dom soll jetzt nicht wieder abgebaut werden. Aber warum das Teil da jetzt steht, das hört ihr in 10 Minuten hier bei Radio Köln. Ich bin Stefan Uckelbach. Hallo Köln, schönen Donnerstag.
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0: Schönen Donnerstag wünsche ich euch. Ihr hört Radio Köln mit Stefan Unkelbach um 21:15. Wenn ihr in den nächsten Tagen in der Innenstadt unterwegs seid, empfehle ich euch wärmstens mal auf dem Roncalli-Platz vorbeizuschauen. Da seht ihr nämlich gerade ein sehr großes Stück Kölner Stadtgeschichte, komplett umsonst. Und zwar ein Nachbau von einem der Kräne, mit denen damals die Türme des Kölner Dom gebaut wurden. Das ist ein echtes Highlight. Thomas Klein und seine Zimmerei sind für diesen Kran verantwortlich. Und an diesem Projekt zu tüfteln, war für sie Ehrensache.
1: Ich kenne Köln, wir kennen den Dom. Ich kannte den Kran. Von daher war es schon ein super Projekt und wir waren direkt Gewehr bei Fuß und ja, wollten den Auftrag auch machen dann.
0: Knapp 15 Meter ist der Nachbau hoch, das Original war dreimal so groß und das war zur damaligen Zeit, also vor knapp 800 Jahren, was richtig Besonderes, sagt Klaus Eichhorst, der das Projekt mitorganisiert hat.
2: Man hat nicht nur nach oben transportieren können, sondern auch, wenn es oben war, nach rechts und links. Das war eine Innovation, die damals bei dem Dom kam, einmalig war. Das erleichterte natürlich das Bauen ganz erheblich, weil ansonsten muss man schwere Gegenstände erstmal mit der Hand oder irgendwie an die Stelle bringen, wo sie hingehören. Aber das konnte der Domkran damals schon selber.
0: Der Nachbau ist übrigens für das Pilgerfest auf dem Roncalliplatz gebaut worden. Das läuft noch bis Sonntag. Und wie sich das für ein Projekt von einer Zimmerei gehört, musste der Kran natürlich noch gesegnet werden. Und die Segnung durfte sich Zimmereigeselle Nils ausdenken.
3: Der Dom erragt zum Himmel hin, der Kran trägt stolz Geschichte in sich drin. Von Stein zu Stein und Hand zu Hand ward eins gebaut, was heute noch stand. Drum heb ich nur mein Glas empor. Auf den Dom, auf Köln am Rhein, auf Handwerk, Mut und Sonnenschein, auf jeden Stein und jeden Kran und auf die Menschen, die es getan. Hoch!
0: In dem Sinne, Prost auf den Dom und natürlich auch seine besonderen Kran. Wie dieser Kran aussieht, seht ihr auf dem Roncalliplatz und auf den Radio Köln Social Media Kanälen.
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1: Ich bin Daniel Dähling. Guten Tag. Köln will mit Scan-Autos gegen Falschparker vorgehen. Hitzewelle hat Europas Wirtschaftsleistung ausgebremst und das Wetter freundlich bei 18 Grad. Für die einen ist es ein Kavaliersdelikt, für die anderen nervig oder sogar gefährlich. Falschparker kommen in Köln oft davon, das soll sich aber ändern. Die Stadt wird künftig mit Kamera ausgestatteten Autos die Straßen nach Falschparkern abscannen. Frank Waltel aus unseren News. Kritiker haben ja Bedenken wegen des Datenschutzes, aber Politik und Verwaltung stehen ja trotzdem hinter dem Projekt.
2: Ja, in der Kölner Politik gibt es eine Mehrheit und auch die Kölner Verwaltung will das Projekt. Das macht sie effizienter, das klingt immer gut. Es geht aber auch um Verkehrssicherheit, denn jeder fünfte Unfall in der Kölner Innenstadt hat irgendwie mit Falschparkern zu tun. Und in Amsterdam, Heidelberg, aber auch in Düsseldorf sind die Dinger schon im Einsatz oder werden getestet und da läuft es gut.
1: Danke, Frank. Am und im Kölner Dom wird es ab heute voller als sonst. Die Dreikönigswallfahrt ist gestartet. Die Wallfahrt ist nach dem Weltjugendtag 2005 ins Leben gerufen. Und weitere Infos dazu von Katrin Uder.
3: Von Kita-Kindern bis demenzkranken alten Menschen werden Pilger in den nächsten Tagen zum Dom kommen. Der Dom empfängt sie dann mit Gottesdiensten, Andachten, einem besonders gestalteten Pilgerweg und einem Pilgerfest. Domdechant Kleine hat dazu Kölsch, Würstchen und Limo vor dem Dom angekündigt. Die Dreikönigswallfahrt feiert dieses Jahr ihren 20. Geburtstag. Anlässlich der Wallfahrt ist der Eintritt in den Kölner Dom bis Sonntag zu bestimmten Zeiten kostenlos.
1: Die Hitzewelle dieses Sommers hat die europäische Wirtschaftsleistung um 113 Milliarden Euro reduziert. Das schätzt die Allianz. Einen der größten Anteile daran habe Deutschland hinter Italien auf Platz 2. Als Einbußen zählt der Versicherer Produktionsausfälle, längere Pausen und Fehlzeiten sowie eine geringere Wertschöpfung. Doch die geringe Wirtschaftsleistung ist nur das eine. Auf der anderen Seite stehe der tatsächliche Schaden, den Unwetter, Überschwemmungen oder andere Naturereignisse verursachen. Für Deutschland beziffert die Allianz diese Schäden in den vergangenen 5 Jahren auf 50 Milliarden Euro. Unsere Nachrichten gibt's für euch auch online auf radioköln.de.
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4: Heute gibt's einen Mix aus Sonne und Wolken mit 18 Grad in der Spitze. Aber ab morgen erwarten euch jeden Tag um die 10 Stunden Sonne. Es wird richtig schön, morgen schon bis 22 Grad, am Wochenende sogar bis zu 25 Grad.
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4: Christian meldet einen Blitzer im Nieler Ei. In der Ausfahrt Niel, hier dürft ihr 30 fahren. Ansonsten in der Stadt und auf den Autobahnen keine größeren Staus oder Behinderungen. Wenn ihr das anders meint, dann ruft uns gerne an auf der Radio Köln Verkehrshotline 0800 951 99 99. Gute Fahrt euch. Daniel hat es gerade erzählt in den News. In Köln können Knöllchen bald auch im Vorbeifahren geschrieben werden. Also wenn ihr falsch geparkt habt. Wie das funktioniert und wie ihr das findet vor allem, das hört ihr in 10 Minuten nochmal hier bei Radio Köln. Ich bin Stefan Unkelbach. Hallo Köln, schönen Donnerstag.
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0: Ihr hört Radio Köln an diesem Vormittag mit Stefan Unkelbach um 10:45. Ein Knöllchen ist ja immer ärgerlich, auch wenn es meistens zurecht ausgestellt wird. Leider, bald soll es mehr davon geben, weil die Strafzettel dann auch mal eben im Vorbeifahren verteilt werden können. So hat es der Verkehrsausschuss jetzt empfohlen, und zwar mit sogenannten Scan-Autos. Da erfasst eine 360-Grad-Kamera im Vorbeifahren vollautomatisch euer Kennzeichen und schaut, ob euer Auto falsch geparkt ist. Und dann gibt es entsprechende Knölle. Was haltet ihr denn davon?
1: Finde ich im Interesse der Stadt Köln schon sinnvoll. Als Autofahrer vielleicht nicht so, weil man ja letztendlich auch mal gerade schnell mal irgendwo reinspringt und mal irgendwie ein Brötchen holt und dann kein Ticket zieht.
2: Ich denke, das ist sinnvoll. Ich denke, dass da mit der Autoüberwachung und der Kameraüberwachung das effektiver gemacht werden kann.
3: Eigentlich nicht. Das nimmt ja auch wieder Jobs weg. Und ich muss ehrlicherweise sagen, ich fahre auch gern Auto. Und das ist halt noch mehr Abzocke, weil Parkmöglichkeiten in Köln sind schon begrenzt. Parkhäuser extrem teuer.
4: Überwachung ist eh schon omnipräsent. Also, dass man jetzt wirklich so Nichtigkeiten wie ein Parkticket auch noch überwacht. Also, ja, da wäre ich eher dagegen.
0: Ihr habt unterschiedliche Meinungen zu diesem Thema. In anderen Städten, Düsseldorf oder Amsterdam, gibt es die Scan-Autos schon. Und jetzt will die Politik sie eben auch bei uns in Köln zumindest testen. Wie genau das umgesetzt werden kann, soll sich jetzt die Stadtverwaltung überlegen. Ein Veedel soll dabei auf jeden Fall als Versuchskaninchen her.
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4: Mit Malte Albrecht. Guten Tag. Es gibt eine gute und eine schlechte Nachricht von der deutschen Wirtschaft. Die gute: aktuell läuft es besser als erwartet. Deshalb haben die führenden Forschungsinstitute ihre Wachstumsprognose für das laufende Jahr verdoppelt und auf 1,3% angehoben. Die schlechte Nachricht: die Forscher befürchten, dass es danach wieder bergab geht. Marc Weiß aus dem News-Team, wie wird das denn begründet?
5: Also dieses doch sehr dicke Plus liegt vor allem am Export. Deutsche Produkte sind seit einiger Zeit im Ausland wieder sehr gefragt. Und das wiederum liegt paradoxerweise an genau dem Zustand, der so vieles bei uns hier im Land so teuer macht, nämlich dem Iran-Krieg und der Sperrung der Straße von Hormus. Da stecken viele Waren im wahrsten Sinne des Wortes fest. Deshalb kaufen andere Länder aktuell mehr Produkte aus Deutschland. Die kommen dann wenigstens an, sagen die Forschungsinstitute. Ein weiterer Grund ist die insgesamt robuste Weltwirtschaft. Es ist zwar deutlich weniger Öl auf dem Markt, dafür boomen aber andere Branchen, allen voran die KI-Entwicklung. Trotzdem sind wir noch lange nicht über den Berg, heißt es. Dafür seien die Strukturprobleme verantwortlich, die wir haben. Bürokratie zum Beispiel, Fachkräftemangel, auch die immer noch viel zu hohen Energiepreise in Deutschland. Und wenn die Politik das nicht bald in den Griff bekomme, dann sei es spätestens 2028 schon wieder vorbei mit dem Wirtschaftswachstum, so lautet zumindest die Prognose.
4: Danke, Marc. Und das sind jetzt weitere Nachrichten, kurz und kompakt. Mit einer landesweiten Kontrollaktion geht NRW wieder gegen sogenannte Schrottimmobilien vor. Laut dem NRW-Bauministerium werden seit dem frühen Morgen rund 120 Wohnungen in Duisburg, Essen, Gelsenkirchen, Hagen, Krefeld und Velbert durchsucht. Geprüft werden unter anderem überhöhte Mieten, unzumutbare Wohnverhältnisse und möglicher Sozialbetrug. Der Bundestag befasst sich gleich mit einem neuen Vorstoß zum Thema Organspenden. Eine Gruppe aus verschiedenen Fraktionen bringt einen Entwurf zur Einführung einer Widerspruchsregelung ein. Heißt, jeder Erwachsene, der nicht explizit Nein sagt, gilt nach dem Tod automatisch als Spender. Berlin hat seine Olympia-Bewerbung offiziell zurückgezogen. Das hat der regierende Bürgermeister Wegner am Vormittag bestätigt. Er sprach von einem traurigen Tag für Berlin. Nach der Abgeordnetenwahl gäbe es für die Bewerbung keine realistische Chance mehr. Sowohl Linke als auch Grüne lehnen die Pläne als zu teuer ab. Auf Deutschlands Straßen hat es im ersten Halbjahr wieder häufiger gekracht. Das Statistische Bundesamt meldet rund 1,26 Millionen Unfälle. Gleichzeitig sind aber weniger Menschen dabei ums Leben gekommen. Die Zahl der Verkehrstoten sank auf rund 1.200. Außerdem gab es weniger Verletzte. Eine Ausnahme gibt es bei E-Scootern. Hier starben 28 Menschen, fast doppelt so viele wie im Vorjahreszeitraum. Auch bei Kindern und Jugendlichen gab es entgegen dem allgemeinen Trend mehr Verletzte und Getötete. Die häufigste Ursache für Unfälle mit Personenschaden: falsches Abbiegen, Wenden oder Rückwärtsfahren. Danach folgen Verstöße gegen die Vorfahrt und gegen den Sicherheitsabstand. Und das waren die Nachrichten mit Malte Albrecht.
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6: Sonne und Wolken wechseln sich heute ab bei 18 Grad maximal. Ab morgen wird's richtig schön bei uns und dazu bis zu 22 Grad am Freitag und am Wochenende sogar 25 Grad in der Spitze.
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6: Philipp hat einen Blitzer gesehen auf dem Klevischen Ring in Höhe des Mülheimer Zubringers. Hier dürft ihr 50 fahren. Auf den Straßen in der Stadt nichts über 5 Minuten, auf den Autobahnen nichts über 10 Minuten. Und wenn ihr was entdeckt, schenkt uns gerne WhatsApp-Sprachnachricht, zum Beispiel an die 0221 951 99 99. Gute Fahrt euch. Gleich habe ich für euch um 11.11 Uhr, das ist in 7 Minuten, den Kölschen Hit des Tages. Und der kommt von Balu heute. Von Cat. Hallo, natürlich, bin Stefan Unkelbach. Hallo Köln, schönen Donnerstag.
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0: Ihr hört Radio Köln um 11.11 Uhr. Ich bin Stefan Unkelbach, wünsche euch einen schönen, einen hoffentlich jecken Donnerstag. Im Sommer habe ich meine Frau nochmal geheiratet tatsächlich. Nach genau 10 Jahren haben wir zusammen mit den Kids so eine Art Zeremonie wiederholt. Dabei hat uns unsere Tochter einen Pokal verliehen für die besten Eltern der Welt. Ja, es ist auch ein Tränchen geflossen. Und als Einmarschsong, deswegen erzähle ich euch das überhaupt, haben wir uns immer wieder von Cat Ballou ausgesucht. Da geht es zwar eher um Köln und die kölsche Sprache oder den FC, aber hat insgesamt ganz gut gepasst, weil wir uns einig sind, wir würden es auch immer wieder tun. Also heiraten und eine Familie gründen. Jetzt auch für euch im kölschen Hit des Tages Cat Ballou mit immer wieder.
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2: Ich bin Daniel Dähling. Guten Tag. KVB-Bahn erfasst Fußgänger in Braunsfeld. US-Medien gewinnen vor Gericht gegen Trump. Und das Wetter locker bewölkt bei 18 Grad. In Braunsfeld hat am Morgen eine KVB-Bahn einen Fußgänger erfasst. Der 62-Jährige war an der Station Aachener Straße Gürtel über die Gleise gegangen und wurde dort von einer Bahn der Linie 1 erfasst. Rettungskräfte haben den schwer verletzten Mann ins Krankenhaus gefahren. Zwei Augenzeugen und zwei Fahrerinnen der KVB-Bahnen haben einen Schock erlitten und kamen auch ins Krankenhaus, sagt die Polizei. Die Aachener Straße war stadteinwärts gesperrt. Die KVB-Linien 1 und 7 konnten ab 8:30 mehrere Stationen nicht mehr anfahren. Falschparker behindern Radfahrer, Fußgängerinnen und andere Autos und doch kommen sie oft ohne Knöllchen davon. Das soll sich in Köln aber bald ändern. Die Stadt will praktisch im Vorbeifahren Knöllchen geben. Und das mit Scan-Autos. Die haben Kameras und schauen damit etwa, ob Parkschein und Bewohnerparkausweis da sind. Frank Waltl aus unseren News. Wann und wo soll dieser Test denn starten?
3: Ja, das ist noch offen. Der Verkehrsausschuss war jetzt eine Hürde. Montag geht's dann in den Rechtsausschuss. Denn Ziel ist es von Anfang an, gerichtsfeste Knöllchen zu verteilen. Also auch in der Pilotphase, so ein Stadtsprecher. Die Verwaltung soll jetzt ein Viertel aussuchen, in dem es besonders viele Probleme mit Falschparkern gibt. Und weil die Stadt Köln ja sparen muss, soll möglichst viel dieses Pilotprojektes über Fördermittel gestemmt werden.
2: Danke, Frank. Ja, und das hat nicht lange gehalten. Am Wochenende hat US-Präsident Trump mehrere Medien aus dem Weißen Haus geworfen, weil sie seiner Meinung nach Lügen über ihn, die Regierung und die USA verbreiten. Heute hat ein Richter in den USA Trumps Medienausschluss aber vorerst aufgehoben. Konkret hat das Weiße Haus Journalisten von CNN, MS Now und Politico die Presseausweise abgenommen. Die Medien sind daraufhin vor Gericht gezogen. Trumps Republikaner stehen vor den US-Kongresswahlen unter Druck. Sie drohen, die Mehrheiten in den beiden Kammern zu verlieren. Und soweit die Radio Köln Nachrichten für den Moment. Ich bin Daniel Dähling.
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4: Heute gibt's nochmal einen Mix aus Sonne und Wolken mit 18 Grad in der Spitze. Aber ab morgen erwarten euch jeden Tag um die 10 Stunden Sonne. Morgen schon bis 22 Grad. Am Wochenende sogar bis zu 25 Grad. In der neuen Woche sollen es sogar noch ein paar Grad mehr werden.
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4: Philipp hat einen Blitzer entdeckt auf dem Klevischen Ring, Höhe Mülheimer Zoobrücke, ihr dürft 50 fahren. Auf den Straßen in der Stadt nichts über 5 Minuten, auf den Autobahnen Vorsicht bitte auf der A4 Aachen-Köln zwischen Eiffeltor und Kreuz Süd eine ungesicherte Unfallstelle. Und den einzigen Stau über 10 Minuten gibt es auf der A4 Aachen-Köln zwischen Kreuz West und Eiffeltor, 5 Kilometer, 13 Minuten Stauzeit für euch. Wenn ihr was entdeckt, dann ruft uns gerne an auf der Radio Köln Verkehrsunline. Staus, Blitzer, Behinderung, ganz egal, 0800 951 99 99. 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Okay, den muss ich erzählen. Ein Holländer und ein Deutscher streiten sich um einen Huhn. Der Deutsche schlägt vor, wer dem anderen fester in die Eier treten kann, bekommt das Huhn. Und ich fange an. Der Holländer braucht nach dem Tritt 10 Minuten, bis er wieder aufrecht stehen und sprechen kann und sagt, jetzt bin ich dran. Daraufhin der Deutsche, ich hab's mir überlegt, du kannst das Huhn behalten. Woran denkt ihr? Wenn es um Holland geht, hört ihr in 10 Minuten hier bei Radio Köln, also zumindest ein Beispiel. Und um Fußball geht's dann auch. Ich bin Stefan Unkelbach. Hallo Köln, schönen Donnerstag.
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0: Schönen Donnerstag wünsche ich. Radio Köln hier mit Stefan Unkelbach, gleich 11:45. Woran denkt ihr so, wenn ich euch das Stichwort Holland gebe? Woran denkt Kloppo?
1: Wie Raymond, können Sie shoppen?
0: Naja, shoppen kann man in Holland auf jeden Fall, findet auch unser Bundestrainer Jürgen Klopp. Und heute wird es zum ersten Mal ernst für ihn und seine neu aufgestellte Fußballnationalmannschaft im Länderspiel gegen die Niederlande. Und die können ja bekanntlich nicht nur shoppen oder haben nicht nur coole Shopping-Outlets, sondern auch richtig gute Fußballspieler und spielen richtig guten Fußball, oder Kloppo?
1: Wenn wir überhaupt eine Chance haben wollen, dann müssen wir es wirklich als richtiges, also wenn man so will, auch, wir sind ja nun mal Nachbarländer, kann man es ja auch als Derby sehen, als Derby annehmen.
0: Also Vollgas geben heute Abend an für bis um 20.45 Uhr. 8:45 in Amsterdam. Das Spiel könnt ihr live bei RTL sehen und beim nächsten Länderspiel am Sonntag ist auch unser Kölscher Jung Said Elmala mit dabei und steht dann hoffentlich auch auf dem Platz.
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1: Mit Malte Albrecht. Schönen guten Tag. Elektroautos haben in der EU die Verbrenner übertroffen, zumindest bei den Neuzulassungen. Im August waren rund 28% aller EU-Neuzulassungen E-Autos. Benzin und Diesel kamen zusammen auf gut 25%. Diese Zahl meldet heute der Herstellerverband ACEA. Die mit Abstand beliebtesten Antriebe in der EU sind allerdings Hybridfahrzeuge. Sie kommen auf mehr als 44%. Marc Weiß mit weiteren Infos.
2: Damit sind Hybride EU-weit in etwa genauso beliebt wie bei uns in Deutschland. Die Zahlen sind ähnlich. Das gilt leider auch für andere Zahlen, nämlich die, die zeigen, woher die meisten Autos kommen. Auch in der EU verzeichnet China die höchsten Zuwächse. Inzwischen liegt der Marktanteil aller chinesischen Marken bei 9,6%. Das ist zwar immer noch deutlich weniger als die Zahlen der deutschen Hersteller in der EU. Die heimischen Marken verkaufen aber unter dem Strich immer weniger Autos, während China immer weiter zulegt, vor allem dank staatlicher Unterstützung und den dann entsprechend günstigen Preisen. Aktuell steigt in der EU die Zahl der Autozulassungen insgesamt. Experten sehen hier aber auch schon ein mögliches Ende voraus, das dann auch die chinesischen Hersteller treffen würde. Der Aufwärtstrend sei in erster Linie auf die Subventionierung der E-Mobilität zurückzuführen, sagen die Berater von EY oder Ernst & Young. Sollten diese Subventionen auslaufen, dann werde auch der Absatz von Elektroautos wieder einbrechen, heißt es.
1: Und jetzt weitere Nachrichten. Die deutsche Wirtschaft erholt sich offenbar schneller als gedacht. Die führenden Forschungsinstitute haben ihre Wachstumsprognose für dieses Jahr auf 1,3% angehoben. Im Frühjahr hatten sie nur mit etwa halb so viel gerechnet. Rückenwind kommt unter anderem von Exporten und staatlichen Investitionen. Gleichzeitig warnen die Institute weiter vor hohen Energiepreisen und strukturellen Problemen der deutschen Wirtschaft. Wieder hat es einen Zwischenfall mit künstlicher Intelligenz gegeben. Ein autonomer KI-Agent von OpenAI hat in Australien ein Regierungsportal gehackt. Die künstliche Intelligenz habe sich unbefugten Zugang zum Portal der staatlichen Krankenversicherung verschafft, sagte Premierminister Albanese. Persönliche Daten seien nach derzeitigem Stand aber nicht abgerufen worden. Der Vorfall sei nicht akzeptabel. In den Krankenhäusern in NRW sind im vergangenen Jahr so viele Kinder per Kaiserschnitt zur Welt gekommen wie noch nie. Laut Statistischem Landesamt gab es fast 51.000 Kaiserschnittgeburten. Das entspricht einem Anteil von 34,4% an allen Geburtsarten. Da waren es nur noch zwei. Berlin hat seine Olympiabewerbung offiziell zurückgezogen. Das hat der regierende Bürgermeister Wegner am Vormittag bestätigt. Er sprach von einem traurigen Tag für Berlin. Die Olympischen und Paralympischen Spiele wären eine Riesenchance für die Stadt und für Ostdeutschland gewesen. Aber nach dem Sieg der Linkspartei bei der Abgeordnetenwahl sei der Rückhalt nicht mehr ausreichend gewesen. Linken und auch Grünen sind die Pläne zu teuer. Somit sind nur noch München und die Region Köln-Rhein-Ruhr im Rennen. Mit wem sich der Deutsche Olympische Sportbund und letztlich für die Sommerspiele 2036, 40 oder 44 bewirbt, entscheidet sich jetzt am Samstag. Und das waren die Nachrichten mit Malte Albrecht.
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3: Sonne und Wolken wechseln sich heute ab bei 18 Grad maximal. Ab morgen wird's richtig schön bei uns und richtig sonnig bis zu 22 Grad am Freitag und am Wochenende sogar 25 Grad in der Spitze.
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3: Philipp und Marius Check haben einen Blitzer auf dem Klevischen Ring gesehen. Höhe Mülheimer Zubringer, ihr dürft 70 fahren. Für die Stadt meldet Melli einen Ampelausfall in Wahn. An der Kreuzung Heidestraße, Sant-Egidio-Straße. Fahrt da bitte vorsichtig. Und auf den Autobahnen gibt es den längsten Stau auf der A4 Aachen-Köln. Zwischen Kreuz West und Eiffeltor 5 Kilometer Stau. Hier braucht ihr mindestens 16 Minuten länger. Kompletten Verkehr gibt es in der Radio Köln App. Und wenn ihr was entdeckt, dann schickt uns gerne WhatsApp-Sprachnachricht zum Beispiel über die 0221 951 99. Gute Fahrt euch. Habt ihr auch aufs Datum geguckt? Heute Morgen vielleicht irgendwann und gesagt, oh, 24. September, was heißt das? Es sind nur noch 3 Monate bis Heiligabend. Das ist ja so der Tag, der so mit am überraschendsten kommt, vor allem für uns Männer, wenn uns dann am 23. Dezember einfällt, dass wir noch kein Geschenk gekauft haben. Jetzt der Hinweis, ihr habt 3 Monate Zeit ab heute und deswegen sprechen wir über ein paar Songs, die vielleicht Thema sind dann in nächster Zeit. Hier bei Radio Köln in 10 Minuten machen wir das. Ich bin Stefan Unkelbach. Hallo Köln, schönen Donnerstag.
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Ihr hört Radio Köln mit Stefan Unkelbach am Donnerstag, 24. September, genau 3 Monate vor Heiligabend. Und jetzt gibt's den nächsten Song für euch. 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
2: Ich bin Daniel Dähling. Guten Tag. Mann von KVB-Bahn in Braunsfeld erfasst. Neuer Vorstoß im Bundestag zur Organspende und das Wetter freundlich bis 18 Grad. In Braunsfeld hat am Morgen eine KVB-Bahn einen Fußgänger erfasst. Der 62-Jährige war gegen 8:30 an der Station Aachener Straße Gürtel über die Gleise gegangen. Rettungskräfte haben den schwer verletzten Mann ins Krankenhaus gefahren. Zwei Augenzeugen und zwei Fahrerinnen der KVB-Bahnen haben einen Schock erlitten und kamen auch ins Krankenhaus. Die Aachener Straße war stadteinwärts gesperrt. Die KVB-Linien 1 und 7 konnten da mehrere Stationen nicht mehr anfahren. Monatelanges Warten auf ein Spenderorgan ist leider Alltag bei uns in Deutschland. Mehrere Bundestagspolitiker versuchen jetzt einen neuen Anlauf für mehr Organspende. Sie haben einen Gesetzesentwurf eingebracht. Demnach sollen Erwachsene automatisch Organspender sein, wenn sie nicht widersprechen. Bisher gilt nur die ausdrückliche Zustimmung. Hier wäre es dann der aktive Widerspruch. Andere Politiker sind aber dagegen. Sie sagen, so eine sensible Frage brauche ein aktives Ja und kein Schweigen. Die neuen PISA-Ergebnisse haben keine Freude ausgelöst diesen Sommer. Viele Kinder und Jugendliche in Deutschland tun sich schwer beim Lesen. Vor allem betroffen sind Kinder aus Familien mit Flucht- und Migrationsgeschichte. Aber Katrin Uth aus unseren News, da gibt's bei uns in Köln jetzt ein neues Hilfsprogramm.
3: Genau, und zwar das neue ehrenamtliche Mentoring-Programm Ment4Migra heißt das. Und das will genau dagegen steuern und startet jetzt bei uns im Kölner Norden, in Chorweiler und in Pesch. Ment4Migra gibt es auch schon in Düsseldorf länger und da hat es schon 400 Schülerinnen und Schüler begleitet. Jetzt sucht das Programm Mentorinnen und Mentoren, die eine Stunde pro Woche Zeit haben, um Schülern beim Lesen und auch beim Deutschlernen zu helfen. Zum Beispiel mit einem Treffen in den Stadtbüchereien. Wer sich engagieren möchte, der kann sich heute Abend im Gymnasium Pesch darüber informieren.
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4: Heute gibt's nochmal so einen Mix aus Sonne und Wolken mit 18 Grad in der Spitze. Aber ab morgen erwarten euch jeden Tag um die 10 Stunden Sonne. Es wird richtig schön. Morgen schon bis 22 Grad, am Wochenende sogar bis zu 25 Grad.
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4: Der aktuellste Blitzer steht in Radertal. Gerd hat ihn entdeckt. Auf der Markusstraße in beide Richtungen wird geblitzt. Ihr dürft 30 fahren. Schauen wir kurz in die Stadt. Da meldet Melli einen Ampelausfall in Warn an der Kreuzung Heidestraße, St. Egidiusstraße. Ansonsten keine größeren Staus über 5 Minuten plus. Auf den Autobahnen Vorsicht bitte auf der A1 Dortmund-Euskirchen zwischen Niel und Kreuz Nord. Eine ungesicherte Unfallstelle und den längsten Stau gibt es auf der A4 Aachen-Köln. Zwischen Kreuz West und Eiffeltor. Hier braucht ihr im Moment mindestens 19 Minuten länger. Wenn ihr auch was entdeckt, ruft uns gerne an auf der Radio Köln Verkehrs 0800 951 99 99 oder schickt uns eine WhatsApp. Ganz egal. Gute Fahrt euch. In Köln können Knöllchen bald auch im Vorbeifahren geschrieben werden, also wenn ihr falsch geparkt habt. Wie das funktioniert und wie ihr das so findet, das hört ihr in 10 Minuten hier bei Radio Köln. Ich bin Stefan Unkelbach. Hallo Köln, schönen Donnerstag.
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0: Radio Köln hier mit Stefan Unkelbach, gleich Viertel vor eins, wünsche euch eine leckere Mittagspause. Für die einen von euch ist das ja eher so ein Kavaliersdelikt, für die anderen ist es nervig oder manchmal sogar gefährlich, denn als Radfahrer besonders kennt ihr das oder auch als Fußgänger, wenn ihr plötzlich ausweichen müsst oder als Autofahrer, wenn zum Beispiel eine Fahrspur blockiert ist, da wünschen sich viele ein Knöllchen für den Parksünder, darum geht's. Und die Radio Köln-Reporter Frank Waltel soll es in Köln bald praktisch im Vorbeifahren geben, ne?
1: Ja genau, Scan-Autos sollen kommen. Die sind dann mit Kameras ausgestattet, können beim Vorbeifahren erkennen, ob du korrekt geparkt hast. Liegt dein Parkschein da drin oder der Bewohnerparkausweis? Das Ganze soll 10-mal schneller sein als zu Fuß oder mit der Hand kontrolliert. Also mehr Falschparker in kürzester Zeit erwischen. Das ist das Ziel. 3 Jahre lang soll getestet werden. Wo genau, ist noch unklar.
0: Jetzt haben die Kritiker aber Bedenken wegen des Datenschutzes, weil das ja vollautomatisch läuft. Aber Politik und Verwaltung stehen trotzdem hinter dem Projekt?
1: Ja, in der Kölner Politik gibt es eine Mehrheit und auch die Kölner Verwaltung will das Projekt. Das macht sie effizienter, das klingt immer gut. Es geht aber auch um Verkehrssicherheit, denn jeder 5. Unfall in der Kölner Innenstadt hat irgendwie mit Falschparkern zu tun. Und in Amsterdam, Heidelberg, aber auch in Düsseldorf sind die Dinger schon im Einsatz oder werden getestet und da läuft es gut.
0: Alles klar. Und wo genau die Autos zuerst unterwegs sein sollen, das steht aber noch nicht fest, ne?
1: Ja, das ist noch offen. Der Verkehrsausschuss war jetzt eine Hürde. Montag geht es dann in den Rechtsausschuss. Denn Ziel ist es von Anfang an, gerichtsfeste Knöllchen zu verteilen. Also auch in der Pilotphase, so ein Stadtsprecher. Die Verwaltung soll jetzt ein Viertel aussuchen, in dem es besonders viele Probleme mit Falschparkern gibt. Und weil die Stadt Köln ja sparen muss, soll möglichst viel dieses Pilotprojektes über Fördermittel gestemmt werden.
0: Also Köln bekommt Scan-Autos für automatische Knöllchen verteilen. Vieles muss aber noch geklärt werden. Wir behalten das natürlich für euch im Blick.
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3: Mit Thorsten Adolfs. Guten Tag. Zuletzt gab es gleich mehrere Vorfälle, die unsere Sicherheitsbehörden aufgeschreckt haben. Sprengstoffdrohnen an Flughäfen, Hackerangriffe auf Energieanlagen und Sabotage bei Rüstungsfirmen. Das alles zeigt, Deutschland ist im Visier ausländischer Nachrichtendienste, vor allem seit dem Ukraine-Krieg. Die Spionageabwehr bei uns soll deshalb ausgeweitet werden. Darum ging es heute im Bundestag. Danny Hopper hat die Einzelheiten.
4: Die schwarz-rote Koalition sagt, Deutschland müsse besser vor Sabotage, Spionage, Terroranschlägen und Cyberangriffen geschützt werden. Deshalb sollen der Bundesnachrichtendienst und das Bundesamt für Verfassungsschutz mehr Befugnisse bekommen. Sie sollen zu echten Geheimdiensten werden, wie Innenminister Dobrindt sagt. Denn in anderen Ländern dürfen Geheimdienste zum Teil viel mehr als in Deutschland. Und dadurch sind wir oft auch auf Informationen von dort angewiesen, zu Terrorplänen oder Waffenkäufen von Extremisten. Das soll sich ändern. Unter anderem soll der Bundesnachrichtendienst in Zukunft die IT einer staatlich gelenkten Hackergruppe zerstören dürfen. Und auch die Möglichkeit, Produktions- oder Lieferketten zu manipulieren, steht im Raum, um die Herstellung von Drohnen, Waffen oder Sprengstoff zu behindern. Dafür braucht es natürlich die entsprechenden IT-Fachleute und auch eine entsprechende Technik. Denn vor allem mit Blick auf Russland sagt BND-Chef Jäger, man müsse viel öfter beweisen, dass man in der Lage sei, ähnliche Dinge zu tun. Auch der Verfassungsschutz soll mehr Möglichkeiten bekommen. Er soll künftig Wohnungen oder Geschäftsräume heimlich betreten dürfen, um zum Beispiel Späh-Software für eine Online-Durchsuchung zu installieren oder auch um Waffen und Sprengstoff unschädlich zu machen.
3: Und jetzt weitere Nachrichten in der Zusammenfassung. Viele Firmenchefs haben gerade ein Lächeln im Gesicht. Die Stimmung in den deutschen Unternehmen ist nämlich besser geworden. Das zeigen Zahlen des Münchner IFO-Instituts. Demnach stieg der Geschäftsklima-Index von 88,8 Punkten im August auf jetzt 89,9 Punkte. IFO-Präsident Fuß sagt, die deutsche Wirtschaft bleibe auf Erholungskurs. Auf den Straßen in Deutschland hat es von Anfang Januar bis Ende Juni öfter gekracht als im Vorjahreszeitraum. Die Bundesstatistiker haben 1,26 Millionen Unfälle gezählt. Die Zahl der Menschen, die dabei ums Leben kamen, ging in diesem Zeitraum insgesamt aber um 9% zurück. Mehr Todesopfer gab es nur im Bereich der Unfälle mit E-Scootern. Das Feuer in Polen in einer Anlage des Satellitenkommunikationssystems Starlink war Sabotage. Das hat der zuständige Digitalminister gesagt. Durch den Brand war der Internetzugang in einigen Bereichen gestört. Auch die ukrainische Armee konnte keine Daten empfangen. Mittlerweile soll die Anlage wieder laufen. Das war's dann mit der Bewerbung der Hauptstadt. Berlin hat wie erwartet seine Olympia-Bewerbung zurückgezogen. Eigentlich wollte die Stadt gemeinsam mit Brandenburg und anderen Partnern ins Rennen gehen. Nach der Abgeordnetenhauswahl zeichnete sich aber ab, dass die neue politische Führung in der Hauptstadt kein grünes Licht für das Milliardenprojekt geben würde. Die designierte regierende Bürgermeisterin Eralp und auch die Grünen hatten die Pläne abgelehnt. Sie finden, dass das Geld dringend an anderen Stellen in der Stadt gebraucht wird und Berlin sich das finanziell nicht leisten kann. Am Samstag entscheidet sich jetzt zwischen der Region Köln-Rhein-Ruhr und München, wem der Deutsche Olympische Sportbund bei einer internationalen Bewerbung den Zuschlag gibt. Das waren die Nachrichten mit Thorsten Adolfs.
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5: Sonne und Wolken wechseln sich heute ab bei maximal 18 Grad. Ist aber ein schöner Tag insgesamt. Ab morgen aber richtig schön bei uns. Noch mehr Sonne, bis zu 22 Grad am Freitag und am Wochenende ebenfalls Sonne, Sonne, Sonne und sogar 25 Grad in der Spitze.
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5: Philipp hat einen Blitzer gesehen auf dem Klevischen Ring in Höhe Mühlheimer Zubringer. Hier dürft ihr 70 fahren. Melli meldet einen Ampelausfall in Wahn an der Kreuzung Heidestraße, St. Egidostraße. Fahrt da bitte vorsichtig. Und auf den Autobahnen gibt es den längsten Stau auf der A4 Aachen-Köln zwischen Kreuz West und Eiffeltor. 15 Minuten Stauzeit da für euch. Den kompletten Verkehr gibt es in der Radio Köln App und auf radioköln.de. Und wenn ihr auch was entdeckt, dann schickt uns gerne WhatsApp-Sprachnachricht zum Beispiel an die 0221 951 99 99. Gute Fahrt euch. Wir erfüllen wieder eure Wünsche hier bei Radio Köln und die nächste Chance gibt's in 10 Minuten hier bei uns. Ich bin Stefan Unkelbach. Hallo Köln, schönen Donnerstag.
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1: Radio Köln hier mit Stefan Unkelbach, gleich 12:15 und bei uns ist wieder Wunschkonzert angesagt.
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1: Mit Jana Richter, guten Tag. Drei Männer nach tödlichem Brand in der Südstadt angeklagt. US-Medien gewinnen vor Gericht gegen Trump. Und das Wetter, Sonne und Wolken bei aktuell 17 Grad. 8 Jahre nach einem tödlichen Hausbrand im Severinsviertel hat die Staatsanwaltschaft drei Männer angeklagt. Es geht um vollendeten und versuchten Mord in 11 Fällen, Brandstiftung mit Todesfolge und besonders schwere Brandstiftung. Daniel Dähling hat die Details zur Anklage.
2: Motiv für die Tat soll eine gescheiterte Beziehung gewesen sein. Eine der Bewohnerinnen des Mehrfamilienhauses an der Straße St. Magdalenen war die Ex-Partnerin eines der Angeklagten. Er habe die Trennung nicht akzeptiert und soll sich entschieden haben, das Feuer zu legen. Dabei sollen die Angeklagten in Kauf genommen haben, dass auch andere Menschen zu Schaden kommen. Die Feuerwehr hatte mehrere Bewohner retten können. Ein Ehepaar war aber in den Flammen ums Leben gekommen. Das Landgericht hält einen Prozessstart noch dieses Jahr für möglich.
1: Das hat nicht lange gehalten. Am Wochenende hat US-Präsident Trump mehrere Medien aus dem Weißen Haus geworfen, weil sie seiner Meinung nach Lügen über ihn, seine Regierung und die USA verbreiten. Heute hat ein Richter in den USA Trumps Medienausschluss vorerst aufgehoben. Konkret hat das Weiße Haus Journalisten von CNN, MS Now und Politico die Presseausweise abgenommen. Die Medien sind daraufhin vor Gericht gezogen. In Braunsfeld hat am Morgen eine KVB-Bahn einen Fußgänger erfasst. Der 62-Jährige war gegen 8:30 an der Station Aachener Straße Gürtel über die Gleise gegangen. Rettungskräfte haben den schwer verletzten Mann ins Krankenhaus gefahren. 2 Augenzeugen und 2 Fahrerinnen der KVB-Bahn haben einen Schock erlitten und kamen auch ins Krankenhaus. Die Aachener Straße war stadteinwärts gesperrt. Die KVB-Linien 1 und 7 konnten mehrere Stationen nicht anfahren. Und soweit die Nachrichten für Köln mit Jana Richter.
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3: Heute gibt's nochmal einen Mix aus Sonne und Wolken mit 18 Grad in der Spitze. Aber ab morgen erwarten euch jeden Tag um die 10 Stunden Sonne. Morgen schon bis 22 Grad, am Wochenende sogar bis zu 25 Grad. Und nächste Woche soll es sogar noch ein bisschen wärmer werden, Anfang der Woche.
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3: Gerd hat einen Blitzer gesehen in Radertal auf der Markusstraße. In beide Richtungen wird geblitzt und ihr dürft 30 fahren. Euer Melli meldet nach wie vor einen Ampelausfall in Wahn an der Kreuzung Heidestraße, St. Egidiusstraße. Und auf der A4 Aachen-Köln zwischen Kreuz West und Klettenberg braucht ihr im Moment 30 Minuten länger. Das ist der längste Stau. 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Und wenn ihr was entdeckt, ruft uns gerne an auf der Radio Köln Verkehrshotline 0800 951 99 99. Gute Fahrt euch. Es ist angerichtet für das erste Länderspiel mit unserem neuen Bundestrainer Jürgen Klopp. Und in 10 Minuten sprechen wir über die Lage der Nationalmannschaft. Hier bei Radio Köln, ich bin Stefan Unkelbach. Hallo Köln, schönen Donnerstag.
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0: Ihr hört Radio Köln an diesem schönen Donnerstag. Die Sonne scheint hier bei uns vor dem Sendestudio, bei euch wahrscheinlich auch. 14:45 haben wir es jetzt. Es ist angerichtet, das erste Länderspiel mit unserem neuen Bundestrainer Jürgen Klopp steht auf dem Programm. Heute Abend 20.45 Uhr ist Anpfiff. Ich bin sicher, da werden einige von euch vor dem Fernseher sitzen, mein Kollege hier auch.
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2: Ja, jetzt ist es soweit. Die großen Ankündigungen des neuen Bundeschefübungsleiters Jürgen Kloppo-Klopp treffen auf die Fußballrealität. Nun also erstmal die Niederlande. Was soll man sagen? Es gab schon große Spiele gegen unsere Nachbarn mit der schönen Nordsee. Im direkten Vergleich hat die deutsche Mannschaft sogar immer noch die Nase vorn. Und bei den letzten zwei Duellen, vor genau zwei Jahren und ebenfalls in der Nations League, gab es einen Sieg und ein Unentschieden. Ein weiterer Erfolg soll jetzt mit der neuen mannschaftlichen Ausrichtung gelingen.
3: Ich bleibe dabei, fußballerische Qualität wird dann sichtbar, wenn eine Mannschaft eine Stabilität hat im Defensivverhalten. Das ist das Trampolin, das ist das Fangnetz, das ist alles, was man braucht. Wenn du nur Offensive denkst, dann wird dich die Defensive immer killen.
2: Jürgen Klopp hat vorgelegt und will verändern. Öffentlich hat er das von seinem Team verlangt, was offensichtlich fehlte. Mehr Einsatz, noch mehr Einsatz und eine absolute Fokussierung. Davon, dass sich Klopp von seiner Ehefrau auf dem DFB-Trainingsbike begleiten lässt oder dass sonstige Familienmitglieder Tickets für die Mannschaftsliga erhalten haben, habe ich nichts gehört. Insofern bin ich da schon mal beruhigt.
3: Ich erwarte sofort mehr. Was kann ich sagen? Mehr geht erstmal immer.
2: Fußballer sollen ab jetzt wieder das machen, was sie am besten können. Fußball spielen.
3: Den Jungs dabei zu helfen, ihr unglaubliches Potenzial in Qualität umzumünzen, ist in der Zukunft der Auftrag.
2: In diesem Sinne, schönen Anpfiff.

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4: Mit Thorsten Adolfs. Guten Tag. Die Wahlergebnisse in Sachsen-Anhalt, Mecklenburg-Vorpommern und Berlin haben nicht nur das politische Berlin aufgeschreckt, sondern auch die Wirtschaft. Sie sieht den Standort Deutschland durch die immer stärker populistisch geprägte Politik gefährdet. Das haben die führenden Wirtschaftsinstitute heute bei der Vorstellung ihrer Herbstprognose gesagt. Denny Hoppe aus dem News-Team. Generell ist die Prognose gut ausgefallen. Die Institute erwarten für das laufende Jahr mit 1,3% ein fast doppelt so hohes Wachstum. Die Wahlergebnisse bereiten ihnen aber Sorgen.
5: Ja, die Institute sagen, gerade die guten Ergebnisse der AfD könnten gut qualifizierte Beschäftigte, gerade aus dem Ausland, abschrecken. Das ist ein Punkt. Der andere ist, dass CDU und SPD und vor allem auch Kanzler Merz durch die Wahlergebnisse geschwächt sind. Und die Institute befürchten, dass dadurch auch der geplante Reformkurs wieder in Frage gestellt werden könnte. Und das beobachten wir ja auch schon. In der Koalition wird über einzelne Punkte schon wieder diskutiert. Das Leibniz-Institut Essen sagt aber, man müsse jetzt dringend an den Reformen festhalten und auch dort kürzen und sparen, wo man das angekündigt habe. Es führe kein Weg daran vorbei, harte Entscheidungen zu treffen.
4: Auch zum Tankrabatt haben sich die Institute geäußert. Den lehnen sie klar ab.
5: Ja, das sei einfach eine teure Maßnahme, die sich der Staat momentan nicht leisten könne, sagt das Leibniz-Institut für Wirtschaftsforschung Halle. Die Löhne seien zuletzt gestiegen, dadurch sei auch die Inflation der vergangenen Jahre ausgeglichen worden. Man brauche deshalb keine zusätzlichen Maßnahmen, um den Konsum der Menschen anzukurbeln. Dass die Menschen sich beim Kaufverhalten zurückhalten, beobachten zwar auch die Institute und sie sagen, das sei auch ein Problem für die deutsche Wirtschaft. Den Hauptgrund dafür sehen sie aber vor allem in der schlechten Stimmung im Land. Man brauche wieder ein Klima, in dem die Menschen Vertrauen in den Staat hätten, heißt es.
4: Dankeschön, Danny. Und jetzt weitere Nachrichten im Überblick. Mit einer landesweiten Kontrollaktion geht NRW heute wieder gegen sogenannte Schrottimmobilien vor. Laut dem NRW-Bauministerium werden seit dem frühen Morgen rund 120 Wohnungen in Duisburg, Essen, Gelsenkirchen, Hagen, Krefeld und Velbert durchsucht. Geprüft werden unter anderem überhöhte Mieten, unzumutbare Wohnverhältnisse und möglicher Sozialbetrug. Die Bundesregierung und die Grünen wollen dafür sorgen, dass Bundesnachrichtendienst und Verfassungsschutz mehr Befugnisse bekommen, wenn es um die Abwehr von Sabotage, Spionage, Cyberangriffen und Terroranschlägen geht. Über die geplante Reform wurde heute zum ersten Mal im Bundestag debattiert. Linke und AfD sind dagegen. Die AfD sagt, dadurch würde der Inlandsgeheimdienst zu einer Stasi 2.0. In Dortmund ermittelt die Staatsanwaltschaft gegen einen 105-Jährigen. Der Mann war während der NS-Zeit Wachmann in einem Kriegsgefangenenlager. Dem Beschuldigten werde Beihilfe zum vielfachen Mord vorgeworfen, sagte eine Sprecherin. Es ist ein wichtiger Sieg für die Pressefreiheit in den USA. Ein Bundesrichter hat entschieden, dass Donald Trump Journalisten von CNN, MSNBC und Politico den Zugang zum Weißen Haus nicht länger verweigern darf. Die betroffenen Reporter müssen ihre Ausweise zurückbekommen. Das Argument der US-Regierung, die Journalisten seien ein Sicherheitsrisiko, hält der Richter für völlig unglaubwürdig. Er sagt, dass Trump die Reporter nur deshalb aussperren wollte, weil ihm deren kritische Berichterstattung nicht passt. Trump hat angekündigt, gegen das Urteil vorzugehen. Soweit die Meldungen mit Thorsten Adolfs.
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6: Sonne und Wolken wechseln sich heute ab, ist aber insgesamt ein sehr, sehr schöner Tag. Maximal 18 Grad. Ab morgen wird es noch schöner bei uns und es gibt noch mehr Sonne, bis zu 22 Grad am Freitag und am Wochenende sogar 25 Grad in der Spitze.
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6: Gerd hat einen Blitzer entdeckt in Radertal auf der Markostraße. In beide Richtungen wird geblitzt und ihr dürft 30 fahren. Auf den Straßen in der Stadt keine größeren Staus oder Behinderungen. Gehen wir direkt auf die Autobahnen. Vorsicht bitte im Kreuz Nord an der Überleitung von der A57 auf die A1. Da hat es einen Unfall gegeben. Auf der A1 Köln-Euskirchen zwischen Frechen und Gleuel liegt ein Hammer auf der Fahrbahn. Und Vorsicht auf der A4 Aachen-Köln zwischen Kreuz West und Klettenberg. Ein Unfall. Alle Spuren sind blockiert. Den längsten Stau gibt es auch auf der A4 Aachen-Köln zwischen Kreuz West und Eiffeltor. Mindestens 35 Minuten Stau. Zeit für euch. 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Und wenn ihr was entdeckt, könnt ihr uns gerne informieren. Per WhatsApp-Sprachnachricht zum Beispiel 0221 951 99 99. Gute Fahrt euch. Wisst ihr eigentlich, was dieses Riesenteil da am Kölner Dom ist, was da seit gestern steht?
7: Der Kölner Dom, ja.
8: Nein, das hier vor.
7: Ja, ja, ja.
8: Was ist das denn?
7: Na, das ist eine Krananlage.
6: Es geht natürlich nicht um den Dom, sondern tatsächlich um die Krananlage, die da jetzt steht. Mit so einem Gerät sind nämlich vor knapp 800 Jahren die Türme des Kölner Dom gebaut worden. Der Dom soll jetzt nicht wieder abgebaut werden, aber warum das Teil da jetzt steht, das hört ihr in 10 Minuten hier bei Radio Köln. Ich bin Stefan Unkelbach. Hallo Köln, schönen Donnerstag.
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0: Radio Köln hier mit Stefan Unkelbach um 14:15. Wenn ihr in den nächsten Tagen in der Innenstadt unterwegs seid, empfehle ich euch wärmsten mal auf dem Roncalliplatz vorbeizuschauen. Da seht ihr gerade ein großes Stück Kölner Stadtgeschichte, komplett umsonst. Nachbau von einem der Kräne, mit der damals die Türme des Kölner Dom gebaut wurden, ist ein echtes Highlight. Thomas Klein und seine Zimmerei sind für diesen Kran verantwortlich und an diesem Projekt zu tüfteln. Das war Ehrensache.
1: Ich kenne Köln, wir kennen den Dom. Ich kannte den Kran. Von daher war es schon ein super Projekt und wir waren direkt Gewehr bei Fuß und ja, wollten den Auftrag auch machen dann.
0: Knapp 15 Meter ist der Nachbau hoch. Das Original war dreimal so groß und das war zur damaligen Zeit, also vor knapp 800 Jahren, was richtig Besonderes, sagt Klaus Eichhorst, der das Projekt mitorganisiert hat.
2: Man hat nicht nur nach oben transportieren können, sondern auch, wenn es oben war, nach rechts und links. Das war eine Innovation, die damals bei dem Dom kam, einmalig war. Das erleichterte natürlich das Bauen ganz erheblich, weil ansonsten muss man schwere Gegenstände erstmal mit der Hand oder irgendwie an die Stelle bringen, wo sie hingehören. Aber das konnte der Domkran damals schon selber.
0: Der Nachbau ist übrigens für das Pilgerfest auf dem Roncalliplatz gebaut worden. Das geht noch bis Sonntag. Und wie sich das für ein Projekt von einer Zimmerei gehört, musste der Kran natürlich auch noch gesegnet werden. Und die Segnung durfte sich Zimmereigeselle Nils ausdenken.
3: Der Dom erragt zum Himmel hin, der Kran trägt stolz Geschichte in sich drin. Von Stein zu Stein und Hand zu Hand ward eins gebaut, was heute noch stand. Drum heb ich nur mein Glas empor. Auf den Dom, auf Köln am Rhein, auf Handwerk, Mut und Sonnenschein, auf jeden Stein und jeden Kran und auf die Menschen, die es getan.
0: Oh. In dem Sinne, Prost auf den Dom und natürlich auch auf seinen besonderen Kran. Wie dieser Kran aussieht, seht ihr auf dem Roncalliplatz und auf den Radio Köln Social Media Kanälen.
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1: Mit Jana Richter, guten Tag. Drei Männer nach tödlichem Brand in der Südstadt angeklagt. Neuer Vorstoß im Bundestag zur Organspende. Und das Wetter, blauer Himmel und Sonne bei aktuell 18 Grad. 8 Jahre nach dem tödlichen Brand im Severinsviertel könnte der Fall noch in diesem Jahr vor Gericht kommen. Die Staatsanwaltschaft hat 3 Männer angeklagt. Ihnen wird unter anderem versuchter Mord in 11 Fällen vorgeworfen. Paula Wienken mit den Details für euch.
2: Auslöser soll damals eine gescheiterte Beziehung gewesen sein. Einer der Angeklagten soll die Trennung von seiner Ex-Partnerin nicht akzeptiert und deshalb das Feuer in dem Mehrfamilienhaus an der Straße St. Magdalenen gelegt haben. Die Feuerwehr hatte mehrere Bewohner retten können, ein Ehepaar war aber in den Flammen ums Leben gekommen. Die 3 Männer sind jetzt wegen vollendeten und versuchten Mord in 11 Fällen, Brandstiftung mit Todesfolge und besonders schwere Brandstiftung angeklagt.
1: Danke, Paula. Monatelanges Warten auf ein Spendeorgan ist leider Alltag bei uns in Deutschland. Mehrere Bundestagspolitiker versuchen einen neuen Anlauf für mehr Organspende. Sie haben einen Gesetzesentwurf eingebracht. Demnach sollen Erwachsene automatisch Organspender sein, wenn sie nicht widersprechen. Bisher gilt nur die ausdrückliche Zustimmung. Hier wäre es der aktive Widerspruch. Andere Politiker sind dagegen. Sie sagen, so eine sensible Frage brauche ein aktives Ja und kein Schweigen. Wir alle durften am Wochenende schon die frisch sanierte Oper und das Schauspiel besichtigen. Heute Abend steht dann der Festakt für geladene Gäste an. Bei dem Festakt wollen NRW-Kulturministerin Brandes, Oberbürgermeister Burmeester und der Opernintendant Mulders sprechen. Um 17.30 Uhr wird der rote Teppich ausgerollt. Die Bühnentechnik macht allerdings Probleme. Bei Bühnenpodien, Drehscheibe und Obermaschinerie hakt die Technik. Deshalb muss die Inszenierung des Premierenstückes der Rosenklavier am Sonntag angepasst werden. Und soweit die Nachrichten mit Jana Richter. Alle Infos findet ihr auch online auf radioköln.de.
3: Ein Rosenkavalier steht hier und du kannst es trotzdem nicht aussprechen. Rosenkavalier,
1: Jana. Kavalier, so heißt es.
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3: Sonne und Wolken wechseln sich heute ab. Das ist so ein bisschen so ein Mix mit 18 Grad in der Spitze. Aber ab morgen erwarten euch jeden Tag um die 10 Stunden Sonne. Morgen schon bis 22 Grad, am Wochenende sogar bis zu 25 Grad. Und nächste Woche, Anfang der Woche, sollen es sogar noch ein paar Grad wärmer werden. Das ist der Comeback des Sommers hier in Köln.
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3: Philipp und Mario Juszczyk haben einen Blitzer gesehen auf dem Klevischen Ring. Höhe Mülheim als Zubringer, hier dürft ihr 70 fahren. Ansonsten auf den Straßen in der Stadt nichts Größeres. Auf den Autobahnen geht es immer noch um die A4 Aachen-Köln zwischen Kreuz-West und Klettenberg. Da hat es einen Unfall gegeben. Alle Spuren sind blockiert. Im Moment 35 Minuten Stauzeit für euch ab Frechen-Nord. 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Und wenn ihr noch was entdeckt, was wir unbedingt hier melden sollen, dann ruft uns gerne an, zum Beispiel auf der Radio Köln Verkehrshotline 0800 951 99 99. Gute Fahrt euch. Wir gehen, zumindest mit mir, in die letzte halbe Stunde für heute. Ich bin Stefan Unkelbach. Hallo Köln, schönen Donnerstag.
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0: Radio Köln hier mit Stefan Unkelbach um 14:45. Jetzt ist Daniel Kollmann bei mir im Studio. Hallo Daniel.
1: Guten Tag.
0: Du hast gerade gesagt, es hat selten so ein Bohai um einen Bundestrainer gegeben wie im Fall von Jürgen Klopp. Heute seine Premiere. Ja. Was erwartest du von ihm, von der Nationalmannschaft? Heute und in den nächsten Monaten, Jahren? Who knows?
1: Coolere Interviews erstmal, vor und nach dem Spiel. Also ich glaube, dafür ist Klopp ja bekannt. Sympathisch ist er ja, das muss man ja sagen, auch trotz seines Red Bull-Ausrutschers. Sportlich, ich kann es echt nicht sagen. Also er hat ja bisher eigentlich überall, wo er hingekommen ist, auch Erfolg gehabt. Insofern, irgendwas wird er richtig machen. Und ich glaube, dass er auch die richtige Ansprache an die Spieler hat. So schlecht sind wir, glaube ich, nicht, wie wir die letzten Turniere abgeschnitten haben, was das Personal angeht, wenn wir es in die Spur kriegen. Ich glaube, wenn es einer schafft, dann Klopp.
0: Da wirst du heute Nachmittag ausführlich drüber sprechen und du erfüllst Wünsche.
1: Ja, na klar. Wir sprechen nicht nur über das Spiel heute Abend, sondern na klar ist auch unser Wunscherfüller wieder unterwegs. Gleich in der nächsten Stunde zwischen 3 und 4 erfüllen wir wieder einen eurer Wünsche, wenn ihr euch denn einen gewünscht habt über radioköln.de. Und wenn noch nicht, dann holt das schnell nach.
0: Gleich übernimmt Daniel Kollmann hier ab 3 und ich sag tschüss und bis bald.

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1: Mit Thorsten Adolfs. Guten Tag. Schrottimmobilien sind in vielen NRW-Städten ein großes Problem. Gerade auch im Ruhrgebiet. Oft sind dort Menschen in unzumutbaren Wohnungen untergebracht und dann auch noch zu überhöhten Mieten. In NRW läuft deshalb seit dem frühen Morgen eine landesweite Kontrollaktion. Danny Hoppe aus dem News-Team. Rund 120 solcher Schrotthäuser wurden überprüft.
2: Genau, und zwar in Duisburg, Essen, Gelsenkirchen, Hagen, Krefeld und Velbert. Das hat das zuständige NRW-Bauministerium bestätigt. Überprüft wurde dabei, ob arme Menschen in prekären

0: Lebenslagen in solchen Häusern untergebracht sind und auch, ob sie dort vielleicht nur zum Schein gemeldet sind, um Sozialleistungen zu beziehen. Denn zum Geschäftsmodell der Vermieter von Schrottimmobilien gehört es oft, dass sie gleichzeitig als Arbeitgeber der Mieter auftreten. Oft handelt es sich dabei um zugewanderte Mieter aus Bulgarien oder Rumänien. Dabei werden dann völlig überhöhte Mieten verlangt, die vielfach das Jobcenter trägt, und zeitgleich arbeiten die Menschen dann schwarz zu Löhnen deutlich unter dem Mindestlohn.
1: In der Vergangenheit hat es ja schon öfter solche Kontrollen gegeben.
0: Ja, und da sind immer wieder Wohnungen aufgefallen, in denen eigentlich keiner mehr wohnen kann, voller Schimmel, ohne Strom oder mit schweren Brandschutzmängeln. Die wurden in solchen Fällen direkt dicht gemacht. Und die Landesregierung will in Zukunft noch schärfer in solchen Fällen verfahren. Sie hat erst vor kurzem ein Gesetz eingebracht, das den Kommunen deutlich mehr Möglichkeiten gibt, einzugreifen. In besonders krassen Fällen soll es dann als letztes Mittel auch möglich sein, diese Immobilien zu enteignen. Außerdem ist ein Gütesiegel geplant, es heißt faire Unterkunft.
1: Dankeschön, Danny. Und jetzt weitere Meldungen im Überblick. Beim Spritpreis gibt es einen neuen Aufwärtstrend. Weil Rohöl wieder teurer geworden ist, ziehen laut ADAC auch die Preise an den Tankstellen wieder an. Morgen wollen Bundestag und Bundesrat den neuen Tankrabatt von rund 17 Cent pro Liter für die Monate Oktober, November und Dezember beschließen. 9 von 10 befragten Wirtschaftsunternehmen wünschen sich laut einer Bitkom-Umfrage eine Reform des Datenschutzes. Sie sagen, der Aufwand, der dafür betrieben werden muss, sei zu hoch. Und 71% gaben an, dass er sich im vergangenen Jahr noch weiter vergrößert habe. Außerdem finden viele Befragte die Vorgaben zu streng. Die Hamburger Polizei hat einen 13-Jährigen gefasst. Nach Angaben der Ermittler handelt es sich um einen Auftragsmörder. Laut Bild sollte das Kind ein Mitglied der Hells Angels in der Stadt töten. Der 13-Jährige aus den Niederlanden wurde den Behörden übergeben. In den Niederlanden ist man in dem Alter schon strafmündig. Die meisten Banken und Sparkassen in Deutschland sind gut aufgestellt und würden auch eine schwere Wirtschaftskrise gut überstehen. Das haben die Finanzaufseher der BaFin und die Bundesbank ermittelt. Die Banken mussten beweisen, ob das Kapitalpolster in Krisenzeiten groß genug ist, um massive Rückschläge abzufedern und trotzdem weiter Kredite an Unternehmen und Privatleute vergeben zu können. Die große Mehrzahl der Geldinstitute steht stabil da, aber es gibt auch ein paar Sorgenkinder. Einige Dutzend Banken konnten die strengen Anforderungen in dem Härtetest nicht ganz erfüllen. Die BaFin hat diese Häuser jetzt ganz besonders im Blick und wenn nötig, kann sie bei Schwierigkeiten sofort eingreifen. Im Vergleich zum Test vor 2 Jahren hat sich die Lage im deutschen Bankensektor deutlich verbessert. Soweit die Meldungen mit Thorsten Adolfs.
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3: Heute bleibt es trocken in Köln, ihr bekommt auch noch ein bisschen Sonnenschein ab bis heute Abend und das Ganze Temperaturen 19 Grad, naja, das ist schon in Ordnung und ab morgen wird es wieder richtig sommerlich in der Stadt. Morgen bekommt ihr schon Sonne pur, Wolken, Fehlanzeige, 22 Grad und am Wochenende gibt es auch ganz viel Sonnenschein, trocken und bis zu 25 Grad.
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3: Gerd hat einen Blitzer gesehen in Radertal und zwar auf der Markusstraße, blitzt in beide Richtungen Tempo 30. Blick in die Stadt, geht ganz gut, nichts Größeres, über 5 Minuten Stauzeit für euch. Und was die Autobahn angeht, ja, das ist natürlich das Übliche. Ne? Und da kommen wir gleich zu, das Übliche ist die A4 und eine Warnmeldung vorab habe ich für die 555 Bonn Richtung Köln zwischen Godorf und Rodenkirchen Unfall. Aktuell nur eine Spur, Freifahrt vorsichtig. So, und das Übliche, die A4 ist pickepacke voll, wieder von Aachen Richtung Köln zwischen Kreuz Köln-West und Klettenberg. Jetzt hat es da nämlich auch noch einen Unfall gegeben. Da sind alle Spuren irgendwie blockiert und ihr habt 41 Minuten Stauzeit ab Frechen-Nord schon. Also bitte, bitte versucht die A4 von Aachen Richtung Köln zu vermeiden. Alle Staus zum Nachlesen findet ihr wie immer auf radioköln.de. Euch eine gute Fahrt. Und kennt ihr diesen Moment, wenn plötzlich jemand vor euch steht, mit dem ihr eigentlich noch längst nicht alles geklärt habt? Genau darum geht's bei Benz & Boone. Sorry, I'm here for someone else. Das Ding bringt dieses Gefühlschaos ziemlich direkt auf den Punkt. Hoffe, zwischen uns ist alles geklärt und in Ordnung. Immerhin verbringen wir die nächsten 5 Stunden zusammen. Los geht's mit Benz & Boone.
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3: Und ich bin Daniel Kollmann, freue mich, dass ihr da seid. Hallo Köln!

0: Gehört ihr auch zu denen? Also wir haben hier im Radio Köln-Team auch so ein paar Exemplare. Also zu denen, die es kaum abwarten können, nach fast 20 Jahren treten Oasis wieder in Deutschland auf. Leider jetzt nicht hier bei uns in Köln, auch nicht hier um die Ecke. Die drei Deutschland-Konzerte sind alle in München. Aber heute gucken trotzdem ganz viele hier in Köln, die hin wollen, fast minütlich auf ihr Handy. Ich kann das hier aus dem Studio durchs Fenster schon beobachten, durch unser Studio Glasscheibe hier in der Redaktion. Sie gucken, ob eine bestimmte E-Mail gekommen ist. Mein Moderatorenkollege Kevin Zimmer zum Beispiel, der hat einen ziemlich aufwendigen Prozess mitmachen müssen, um überhaupt morgen Tickets kaufen zu können, überhaupt potenziell, Kevin.
1: Das ist richtig. Ich habe mich online registrieren müssen auf der Seite von Oasis. Da musste ich wirklich alle Daten angeben. Dann musste ich drei mögliche Konzerte anklicken, wo ich hingehen wollen würde. Habe ich München, Manchester und Amsterdam genommen. Dann war der Prozess aber noch lange nicht zu Ende. Ich habe dann noch eine Oasis-Frage beantworten müssen. Also da musste ich das Jahr anklicken, wann das erste Album rauskam. Habe ich gedacht, oh, okay, jetzt, sie wollen wirklich nur Fans da haben. Ne? Verschiedene Häkchen musste ich noch setzen. Ich weiß gar nicht mehr, was ich da alles angeklickt habe. Ich war auf jeden Fall insgesamt ein paar Minuten beschäftigt. Jetzt warte ich auf eine E-Mail von diesem Portal. Da drin ein Zahlencode. Nur mit diesem Zahlencode komme ich dann morgen in den Ticketshop. Der öffnet morgen. Das heißt aber noch lange nicht, dass ich dann auch Tickets bekomme. Alles sehr, sehr verwirrend.
0: Oh, meine Güte. Warum? Vielleicht musst du ja auch gar keine Gedanken mehr jetzt drum machen, wenn du jetzt noch keine E-Mail bekommen hast, oder?
1: Ja, aber die kann ja noch kommen. Ja. Ich gebe noch nicht ganz auf. Oasis haben selbst jetzt auch schon mal gepostet, wie diese E-Mail genau aussieht, weil sie natürlich Angst davor haben, dass mit diesem Ticketprozess auch da Schmuh getrieben wird, irgendwelche Fake-Mails rumgeschickt werden. Zum Beispiel haben sie jetzt auch noch mal davor gewarnt, Zahlencodes für den Online-Shop bitte nicht im Internet zu kaufen. Die funktionieren nämlich nicht. Die Zahlencodes funktionieren nämlich nur mit deiner registrierten E-Mail-Adresse und nur für dir das zugewiesene Konzert.
0: Ach, warum machen die das denn so kompliziert, Kevin?
1: Ja, weil sie den Schwarzmarkt verhindern und die Tickets nur an Fans vergeben wollen. Das ist auch sicherlich sinnvoll. Dass natürlich trotzdem probiert wird, diesen Prozess irgendwie zu untergraben, merkt man an den Warnungen von Oasis heute in Social Media.
0: So, dann bleibt mir im Prinzip auch nur noch allen, die warten auf diese ominöse E-Mail mit einem ominösen Code, die Daumen zu drücken. Zur Überbrückung jetzt eine kleine Wartemusik. Ja, wir sind Oasis und Wonderwall. Danke, Kevin. Viel Glück euch, die ihr Tickets haben wollt. Jetzt haben wir 17 Minuten nach drei. 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
1: Mit Jana Richter, guten Tag. 3 Männer nach tödlichem Brand in der Südstadt angeklagt. USA setzen China-Zölle weiter aus und das Wetter blauer Himmel und Sonne bei aktuell 19 Grad. 8 Jahre nach einem tödlichen Hausbrand im Severinsviertel hat die Staatsanwaltschaft 3 Männer angeklagt. Es geht um vollendeten und versuchten Mord in 11 Fällen, Brandstiftung mit Todesfolge und besonders schwere Brandstiftung. Daniel Dehling hat die Details zur Anklage.
2: Motiv für die Tat soll eine gescheiterte Beziehung gewesen sein. Eine der Bewohnerinnen des Mehrfamilienhauses an der Straße St. Magdalenen war die Ex-Partnerin eines der Angeklagten. Er habe die Trennung nicht akzeptiert und soll sich entschieden haben, das Feuer zu legen. Dabei sollen die Angeklagten in Kauf genommen haben, dass auch andere Menschen zu Schaden kommen. Die Feuerwehr hatte mehrere Bewohner retten können. Ein Ehepaar war aber in den Flammen ums Leben gekommen. Das Landgericht hält einen Prozessstart noch dieses Jahr für möglich.
1: Große Zölle werden von US-Präsident Trump immer groß angekündigt und dann häufig aber doch nicht umgesetzt. Das ist bei China aktuell der Fall. Eigentlich wollten die USA ab November wieder Zölle auf chinesische Waren erheben. Das US-Finanzministerium hat sie jetzt aber bis in den Januar rein ausgesetzt. Andernfalls hätte China angekündigt, Einschränkungen bei seltenen Erden auszuweiten. Diese Rohstoffe sind unverzichtbar für moderne Hochtechnologien. Der Zollstreit mit China hat sich seit Trumps Amtsübernahme verschärft. Eine deutsche Olympia-Bewerbung mit der Region Köln-Rhein-Ruhr ist seit dem Abend ein Stück wahrscheinlicher geworden, denn Mitbewerber Berlin ist aus dem Rennen. Katrin Uhde aus den News, die Hauptstadt war bereits ja abgeschlagen im Rennen.
3: Ja, so ist es, denn die Politik, die eine Bewerbung von Berlin vorangetrieben hatte, die ist bei der Abgeordnetenhauswahl am Sonntag abgewählt worden. Für Berlin ist das jetzt schon das dritte verunglückte Bewerbungsprojekt. Am Samstag entscheidet sich in Baden-Baden, wen der Deutsche Olympische Sportbund ins Rennen schickt. Eine interne Kommission hat München bisher leicht bevorzugt. Im Sport- und Olympiamuseum bei uns am Rheinauhafen könnt ihr bei einer Party live dabei sein, wenn am Samstag dann die Entscheidung fällt.
1: Hinsehen, handeln, Hilfe holen war jahrelang ein Aufruf der Kölner Polizei für Zivilcourage. Getreu dem Motto hat ein Mann in Ossendorf 2 mutmaßliche Diebe überführt. Der Zeuge hatte die Polizei gerufen, als er 2 Männer dabei beobachtet hat, wie sie an der Kühlstraße spätabends Gegenstände in einen Transporter geladen haben. Die Polizei hat unter anderem hochwertiges Werkzeug und Kabeltrommeln entdeckt. Einer der Verdächtigen war bereits wegen Diebstählen der Polizei bekannt. Und soweit die Meldung für Köln mit Jana Richter.
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4: Ja, Regen ist heute kein Thema mehr und auch in den nächsten Tagen übers Wochenende nicht. Insofern genießt die Sonne. Heute bekommt ihr noch einiges davon bei aktuellen Temperaturen von 19 Grad. Morgen den ganzen Tag sonnig bei bis zu 22 Grad. Und das ist nur der Vorgeschmack aufs Wochenende. Samstag und Sonntag sind für euch nämlich auch bis auf ein paar harmlose Wölkchen nur sonnige Abschnitte mit dabei. Und die Werte gehen dann rauf bis auf 25 Grad.
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4: So, und hat Gärten einen Blitzer gesehen in Radertal auf der Markusstraße. In beide Richtungen gilt hier Tempo 30. Dankeschön, Gerd. Dann gucken wir ein bisschen Feierabendverkehr an. Ist aber nicht so besonders bewegend. Deswegen guckt mal sofort weiter auf die Autobahn. Also das Übliche in der Stadt, aber nichts Tolles. Es gibt ein paar Staus heute Nachmittag, aber am längsten braucht ihr natürlich auf der A4. Wie gehabt, von Aachen Richtung Köln zwischen Frechen Nord und Eiffeltor sind es gerade 31 Minuten Stauzeit. Also wenn ihr die A4 für die nächsten Wochen, Monate und Jahre, weiß ich nicht, aus eurem Gedächtnis streichen könnt und irgendwelche Umwege erspäht, dann ist das, glaube ich, eine gute Idee. Sonst habt ihr jeden Tag das Problem. Alle Staus zum Nachlesen findet ihr natürlich auf radioköln.de, wisst ihr. Und weiter geht's musikalisch mit jeder Menge 80er und Kino-Feeling jetzt hier bei mir. Ich habe die Simple Minds mit Don't You für euch 1985 geschrieben und aufgenommen, eigentlich speziell und ausschließlich für den Kultfilm The Breakfast Club. Eigentlich war es für die Band nur so eine Art Auftragsjob und am Ende ist es ihr größter Hit geworden. Jetzt zum laut Mitsingen im Auto oder noch besser bei euch im Großraumbüro oder auf der Baustelle. Hey, hey, hey, hey, hier sind die Simple Minds.
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4: Ich weiß, das war nicht schön, aber ich bin Daniel Kollmann. Hallo Köln.

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0: Zumindest hier bei uns. 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Und falls ihr einen anderen Herzenswunsch habt, dann könnt ihr den auch mit eurem ganz persönlichen Wunsch euch hier bei uns bewerben. 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Mit ein bisschen Glück klingelt dann Jürgen Bangert aus unserem Wunscherfüller-Team an, so wie jetzt bei Jacqueline.
2: Hallo Jacqueline.
3: Hallo.
2: Jacqueline, wobei störe ich dich?
3: Beim Essen.
2: Sehr gut. Das tut mir auf der einen Seite leid, weil ich hoffe jetzt nicht, dass das Essen kalt wird, aber du hast uns ja auch genau das geschrieben. Du hast gesagt, ich esse ganz gerne mal und brauche neue Ausrüstung in der Küche. Was ist denn los bei dir?
3: Genau. Ja, meine Fritteuse ist zu klein.
2: Ich glaube, damit bist du nicht allein mit dem Thema.
3: Ja.
2: Also du hast so eine, was ist das, eine normale oder so eine Heißluftfritteuse hast du schon?
3: Heißluftfritteuse, aber die ist halt ja für eine Person oder noch weniger, die ist halt sehr klein und ich wünsche mir gerne ein größeres Exemplar.
2: Und das klingt so ein bisschen danach, als wenn du jetzt gar nicht der Menge wegen, sondern als wenn du vielleicht auch tolle Rezepte da drin zubereiten willst.
3: Genau.
2: Wir haben ja auch so ein Ding zu Hause stehen. Ich kann ja ehrlich sein, ich benutze das auch ganz gerne. Und jetzt bin ich natürlich gespannt, was ist so dein Lieblingsrezept, was man in einer Heißluftfritteuse machen kann?
3: Kroketten, Pommes, Gemüse.
2: Okay.
3: Ich möchte gerne Fleisch, Frikadellen versuchen, aber wie gesagt, dafür ist sie halt einfach zu klein.
2: Okay. Deine jetzige Fritteuse ist aber nicht kaputt, sondern sie ist nur zu klein.
3: Nein, genau, sie ist zu klein.
2: So, das heißt, wenn jetzt eine weitere dazu käme, dann hättest du eine Frittierstraße.
3: Nee, ich gebe eine ab an meine Schwester, also die kleinere dann.
2: Das finde ich cool, das finde ich lieb.
3: Ja.
2: Und soll ich dir was sagen?
3: Ja.
2: Da bin ich sofort dabei. Und jetzt erfüllen wir dir deinen Wunsch.
3: Ach, super.
2: Du bekommst von uns eine Heißluftfritteuse im Wert von 300 Euro.
3: Ach ja, das ist ja super.
2: Also da kannst du auch noch ein richtig gutes Ding kaufen.
3: Da freu ich mich. Vielen Dank.
2: Bei Jacqueline riecht's demnächst doppelt so gut aus der Küche. Die Doppel-Heißluftfritteuse geht auf unseren Nacken, kann sie sich kaufen. Was können wir denn für euch tun?
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3: Mit Thorsten Adolfs. Guten Tag. Es ist ein Ergebnis, das der Politik zu denken geben sollte. Nur 7% der Menschen in Deutschland haben noch großes Vertrauen, dass die Politik die richtigen Entscheidungen trifft. Rund jeder Dritte misstraut der Politik komplett. Das sagt eine Allensbach-Umfrage für die FAZ. Danny Hoppe aus dem Newsteam. Die Umfrage zeigt auch, dass immer mehr Menschen Zukunftsängste haben.
4: Ja, definitiv. Die vielen Krisen in der Welt und auch die schlechte Wirtschaftslage in Deutschland schlagen immer mehr durch. Befragt wurden jetzt im September mehr als 1000 Menschen ab 16 Jahren und die Hälfte der Befragten hat gesagt, dass sie die aktuellen politischen, sozialen und wirtschaftlichen Entwicklungen stark belasten. Was ganz stark heraussticht, gerade bei AfD-Anhängern sind diese Sorgen sehr verbreitet. Fast 3/4 von ihnen sagen, dass sie das politische System in Deutschland nur für eine Scheindemokratie halten, in der die Bürger überhaupt kein Mitspracherecht hätten. 69% von ihnen sind laut Umfrage generell unzufrieden mit der demokratischen Grundordnung. Diese Meinung sei vor allem stark in Ostdeutschland vertreten, aber auch generell in sozial schwächeren Schichten, heißt es. Die Umfrage zeigt damit auch, dass sich die Meinung von AfD-Anhängern deutlich von der der Gesamtbevölkerung unterscheidet. Da haben nämlich 2/3 der Befragten gesagt, dass sie die Demokratie für die beste Staatsform halten.
3: Danke, Danny. Und jetzt weitere Themen im Überblick. Führende Wirtschaftsforschungsinstitute finden, dass die Bürger in Deutschland nicht finanziell entlastet werden müssen. Die Einkommen der privaten Haushalte seien aufwärts gerichtet, heißt es zum Beispiel vom Leibniz-Institut. Außerdem sei die Inflation durch Lohnerhöhungen mehr als ausgeglichen worden. Maßnahmen, um den Konsum anzukurbeln, seien deshalb nicht nötig. Die Frankfurter SPD fordert einen Wechsel an der Bundesspitze der Partei. Sie kritisiert den politischen Kurs der Parteichefs Klingbeil und Baas und möchte deshalb

0: dass die Weichen bei einem außerordentlichen Bundesparteitag im Herbst neu gestellt werden. Die SPD verliere seit Jahren an Zustimmung, heißt es vom Unterbezirksvorstand. Deshalb sei ein politischer Neuanfang nötig. In der Nations League hat das neu zusammengestellte Team von Bundestrainer Klopp heute Abend den ersten Auftritt. In Amsterdam trifft die deutsche Fußballnationalmannschaft auf die Niederlande. 24 Spieler stehen im Kader, darunter sind viele Neulinge. Anstoß ist um 8:45. Der Europäische Gerichtshof hat ein wichtiges Urteil gefällt, das Energie- und Fernwärmekunden deutlich stärker schützt als bisher. Bislang galt in Deutschland, wer Preiserhöhungen bei Strom oder Gas nicht innerhalb von 3 Jahren widersprochen hat, der musste sie in den meisten Fällen akzeptieren. Das hat sich mit dem Urteil der Luxemburger Richter jetzt geändert. Sie sagen ganz klar, diese starre 3-Jahres-Frist verstößt gegen europäisches Recht. Wenn ein Energieversorger unzulässige Klauseln nutzt, um die Preise zu erhöhen, dann müssen die Kunden das nicht einfach so hinnehmen, nur weil 3 Jahre vergangen sind. Die Verbraucherzentralen hatten die Praxis schon lange kritisiert. Mit dem Urteil könnte es für Betroffene deutlich einfacher werden, Geld zurückzubekommen. Das waren die Nachrichten mit Thorsten Adolfs.
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2: Die dicksten Wolken sind durch für heute. Maximal noch leichte Bewölkung, immer wieder sonnige Abschnitte bei aktuell 19 Grad. Und für den restlichen Donnerstag und auch morgen ist dann also ganz viel Sonne angesagt. Morgen ist Hollebrett Sonnenschein. Von morgens bis abends scheint die Sonne auf euch. Bis 22 Grad geht's rauf und ein trockenes und sommerlich warmes Wochenende mit bis zu 25 Grad erwartet euch dann auch noch.
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2: Und da haben wir aktuell keine Blitzer gemeldet. Es wird ein bisschen voller in der Stadt. Feierabendverkehr beginnt, aber noch nichts Weltbewegendes. Und auf den Autobahnen ist es auf der A4 etwas mit Vorsicht zu genießen. Zwischen Dreieck-Heumer und Kreuz-Kremberg ist nämlich ein Unfall passiert. Ist auch noch kein Warndreieck aufgestellt. Das wurde uns so durchgegeben. Also bitte ganz besonders aufpassen hier zwischen Dreieck-Heumer und Kremberg in Richtung Aachen. Und neben den üblichen 30 Minuten, die auf der A4 vorm Eiffeltor steht, wenn ihr von Aachen in Richtung Olpe unterwegs seid, habt ihr auf der A3 Richtung Oberhausen zwischen Dreieck-Heumer und Kreuz Leverkusen aktuell auch schon 18 Minuten Stauzeit. Alle Staus findet ihr wie immer auf radioköln.de und in unserer App. Gute Fahrt zusammen. So, jetzt haben wir wieder 3 Hits am Stück für euch hier bei Radio Köln. Pink ist mit dabei, Trustfall, Joan Osborne's One of Us aus dem Jahr 95 und los geht's mit dem Besten von heute von Topic und Becky G. Sorry, Puppy.
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2: Daniel Kollmann hier, Tag zusammen.

0: Kennt ihr das?
1: Ah, die meisten kennen's. Ihr parkt kurz irgendwo mit dem Auto, ja nicht vielleicht ganz legal immer, oder ihr habt den Parkschein mal vergessen und dann kommt ihr zurück zum Wagen und dann guckt ihr schon von Weitem, Zettel unterm Scheibenwischer oder nicht? Und dann so, oh nee, Mist. Oder eben, Glück gehabt. Dieses erleichterte Gefühl, wenn kein Zettel steckt, soll es bald nicht mehr geben. In Köln soll nämlich Knöllchen bald auch mal soeben im Vorbeifahren verteilt werden. Das hat zumindest der Verkehrsausschuss jetzt empfohlen. Ihr habt es vielleicht mitbekommen hier bei Radio Köln mit sogenannten Scan-Autos. Da erfasst eine Kamera im Vorbeifahren automatisch euer Nummernschild und eben, ob ihr auch einen Parkschein oder einen Anwohnerausweis oder sowas in der Scheibe habt oder eben nicht. Und dann verteilt es eben auch keine Zettel mehr unter die Scheibenwischer, dieses vorbeifahrende Auto. Logischerweise, das Knöllchen kommt dann irgendwann per Post. Und wie findet ihr den Vorschlag?
2: Finde ich im Interesse der Stadt Köln schon sinnvoll. Als Autofahrer vielleicht nicht so, weil man ja letztendlich auch mal gerade schnell mal irgendwo reinspringt und mal irgendwie ein Brötchen holt und dann kein Ticket zieht.
3: Ich denke, das ist sinnvoll. Ich denke, dass da mit der Autoüberwachung und der Kameraüberwachung das effektiver gemacht werden kann.
4: Eigentlich nicht. Das nimmt ja auch wieder Jobs weg. Und ich muss ehrlicherweise sagen, ich fahre auch gern Auto. Und das ist halt noch mehr Abzocke, weil Parkmöglichkeiten in Köln sind schon begrenzt. Parkhäuser extrem teuer.
5: Überwachung ist eh schon omnipräsent. Also, dass man jetzt wirklich so Nichtigkeiten wie ein Parkticket auch noch überwacht. Also, ja, da wäre ich eher dagegen.
0: Ja, in Düsseldorf oder Amsterdam zum Beispiel gibt es schon diese Scan-Autos. Die Politik will sie jetzt eben auch bei uns in Köln testen. Wie das genau umgesetzt werden kann, das soll sich die Stadtverwaltung jetzt überlegen. Mal gucken, was bei rauskommt. Wir sagen euch selbstverständlich Bescheid hier bei Radio Köln.
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1: Mit Jana Richter, guten Tag. Rheinpegel sinkt weiter, US-Medien gewinnen vor Gericht gegen Trump und das Wetter Sonne und Wolken bei aktuell 18 Grad. Nachdem es in den vergangenen Wochen häufiger geregnet hat, ist Köln wieder deutlich grüner. Aber dem Rhein hat das Wetter bisher nicht geholfen. Der Rheinpegel steuert auf den nächsten Niedrigwasserrekord in Köln zu. Aktuell beträgt der Rheinpegel in der Altstadt 53 Zentimeter. Die Prognose der Wasserstraßen- und Schifffahrtsverwaltung rechnet am Sonntag mit nur noch 44 Zentimeter Kölner Pegel. Nochmal 1 Zentimeter unterhalb des neuen August-Rekordwertes. 8 Jahre nach dem tödlichen Brand im Severinsviertel könnte der Fall noch in diesem Jahr vor Gericht kommen. Die Staatsanwaltschaft hat 3 Männer angeklagt. Ihnen wird unter anderem versuchter Mord in 11 Fällen vorgeworfen. Paula Wienken mit den Details für euch.
2: Auslöser soll damals eine gescheiterte Beziehung gewesen sein. Einer der Angeklagten soll die Trennung von seiner Ex-Partnerin nicht akzeptiert und deshalb das Feuer in dem Mehrfamilienhaus an der Straße St. Magdalene gelegt haben. Die Feuerwehr hatte mehrere Bewohner retten können, ein Ehepaar war aber in den Flammen ums Leben gekommen. Die 3 Männer sind jetzt wegen vollendeten und versuchten Mord in 11 Fällen, Brandstiftung mit Todesfolge und besonders schwere Brandstiftung angeklagt.
1: Das hat nicht lange gehalten. Am Wochenende hat US-Präsident Trump mehrere Medien aus dem Weißen Haus geworfen, weil sie seiner Meinung nach Lügen über ihn, seine Regierung und die USA verbreiten. Heute hat ein Richter in den USA Trumps Medienausschluss vorerst aufgehoben. Konkret hat das Weiße Haus Journalisten von CNN, MS Now und Politico die Presseausweise abgenommen. Die Medien sind daraufhin vor Gericht gezogen. Ein Buch, ein paar Zeilen und schon wird es für manche Kinder schwierig. Vor allem sozial benachteiligte Kinder schneiden bei der Lesekompetenz deutlich schlechter ab. Deswegen will jetzt das Mentoring-Programm Ment for Migra angehen. Ehrenamtliche Mentorinnen und Mentoren treffen sich einmal pro Woche mit einem Kind und lesen gemeinsam. So sollen die Kids nach und nach auch schwierigere Texte besser verstehen, sagt Gründerin Dorothee Kettner.
3: Wir wollen, dass die Kinder nach wie vor und wieder zu den Büchern herangeführt werden. Das geht am besten, wenn jemand wohlwollend an der Seite ist, der auch motiviert, mit dem man auch über die Inhalte der Bücher sprechen kann.
1: Ment for Migra hat am 1. September bei uns in Köln gestartet. Wenn ihr Mentor oder Mentorin werden wollt, findet ihr alle Infos auf radioköln.de. Soweit die Nachrichten für Köln mit Jana Richter.
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4: So, da zeigt aber der Herbst mal direkt, was er drauf hat. Ne? Heute schon viel Sonne mit dabei, trocken bei 19 Grad. Und am morgigen Freitag machen die Wolken mal komplett einen Bogen um Köln und die Sonne scheint bei bis zu 22 Grad durch. Und viel Sonne und bis 25 Grad sind dann sogar für euer Wochenende angesagt.
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4: Der aktuellste Blitzer kommt von Angie und die meldet einen auf der Nieler Straße Höhe Namibia Straße. 30 ist dort erlaubt in beide Richtungen. Dankeschön, Angie. Dann ist es schon ziemlich voll gerade auf der Frankfurter Straße, überdurchschnittlich voll. In Porz zwischen Ein- und Ostheim in beiden Richtungen. Das liegt am Stau auf der A559. Den lest ihr auch auf Radio Köln nochmal nach und dementsprechend sind wir auch schon bei den Autobahnen. Eine Warnmeldung habe ich da für euch für die 1 Richtung Dortmund zwischen Kreuz Köln Nord und Niel. Achtung, Unfall, die Autos stehen da auch schon auf dem Standstreifen. Und auf der A4, da ist der längste Stau, A4 Aachen Köln zwischen Kreuz Köln West und Kreuz Köln Süd, 37 Minuten plus im Moment. Dementsprechend da möglich einen großen Bogen drumherum machen. Und auf der A559 hatte ich euch ja gerade auch schon mitgeteilt, da sind es auch in beide Richtungen 7 bis 9 Minuten Stauzeit. Dementsprechend auch dieser Stau auf der Frankfurter Straße. Also alles nochmal zum Nachlesen. Alle Staus und auch Blitzer auf radioköln.de. Euch eine gute Fahrt. So, und ich nehme euch gleich mit zurück in die frühen 90er mit einem Song, der sofort gute Laune macht. Das funktioniert wirklich mit Garantie. All That She Wants von Ace of Base. Damit haben die Schweden im Jahr 92 zum ersten Mal weltweit für Aufsehen gesorgt und ihren Durchbruch geschafft. Ja, und dieser gute Laune-Mix aus Pop und leichtem Reggae-Groove, der funktioniert auch 35 Jahre später noch allerbestens. Ace of Base hört ihr gleich direkt nach Hosier's Too Sweet. 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
4: Und mein Name ist Daniel Kollmann. Hallo Köln.

0: Es ist der Tag, an dem vielleicht eine neue Ära beginnt. Manche sagen vielleicht sogar eine neue Zeitrechnung. Heute ist es soweit, Kloppo übernimmt. Hier ist Radio Köln an diesem denkwürdigen Donnerstag. Ja, selten ist vor dem ersten Spiel eines neuen Fußball-Bundestrainers so viel Bohai gemacht worden wie diesmal. Nach diesen letzten Horror-WMs soll Jürgen Klopp ja die Nationalmannschaft endlich wieder dahin bringen, wo ganz Fußball-Deutschland sein will, in der Weltspitze. Entsprechend groß ist die Vorfreude auf Klopps Einstand heute Abend in der Nations League in Amsterdam gegen die Niederlande. Ist kein schlechtes Duell für eine Premiere und Hannes bekommt schon ganz feuchte Augen bei dem Gedanken.
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2: Jürgen Klopp, ey, ich will nicht wissen, wie viele Kinder bald nach dem benannt werden. Hörst du dann nur noch auf den Spielplätzen? Jürgen! Jürgina! Wir gehen nach Hause Fußball gucken! Kloppo, ey, das ist der George Clooney des deutschen Fußballs. Charmant, gut aussehend, erfolgreich. Ja, das ist ein Bundestrainer, der nicht selbst an seiner Hand riechen muss. Das wollen andere für den machen. Der Mann hat Strahlkraft, also wirklich, sein Lächeln kannst du von der ISS sehen. Ein bisschen Sorgen mache ich mir um die Schiedsrichter. Eine falsche Entscheidung und der beißt denen ja ein Ohr ab. Ich meine, wenn bei Kloppo die Ampel auf Rot springt, dann fährt der Unterkiefer so mehrere Meter nach vorne, der zeigt die Zähne, da kannst du zu Hause vorm Fernseher eine zahnärztliche Kontrolluntersuchung bei dem machen. Wenn es da einmal Probleme mit dem Videobeweis gibt, dann will ich hoffen, dass sie den Kölner Keller von innen abgeschlossen haben. Aber immer dran denken, das ist die Leidenschaft, die wir vielleicht mal wieder brauchen. Dann wird das auch was mit den Titeln. Ich klopp mal auf Holz.
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1: Mit Thorsten Adolfs. Guten Tag. Jeder vierte Autokäufer in Deutschland hat schon mal einen Gebrauchtwagen mit manipuliertem Kilometerstand gekauft oder kennt zumindest jemanden, dem das passiert ist. Das zeigt eine Umfrage des IT-Datenunternehmens CarVertical. Und dann kommt direkt das nächste Problem. Die Umfrage zeigt nämlich auch, dass die meisten gar nicht wüssten, was sie in so einem Fall machen müssten. Danny Hopper aus dem News-Team, bei 77% ist das demnach der Fall.
2: Genau, sie wissen zum Beispiel nicht, wo sie den Fall melden müssen oder welche gesetzlichen Regeln es da überhaupt gibt. Dabei ist das klar geregelt, die Manipulation ist eine Straftat. Wer das macht, dem droht eine Freiheitsstrafe von bis zu einem Jahr oder auch eine Geldstrafe. Das entscheidet am Ende das Gericht. CarVertical fordert ein einheitliches europäisches Netzwerk für den Datenaustausch, damit man eben auch bei Exporten nachvollziehen kann, wie viele Vorbesitzer das Auto wirklich hatte und ob das mit dem Kilometerstand so hinkommt. Denn wenn Kilometerstände manipuliert werden, dann meist ordentlich. Laut CarVertical sind es im Schnitt knapp 73.000 Kilometer.
1: Generell muss man aber sagen, dass Deutschland in Europa noch ziemlich gut dasteht.
2: Ja, im Transparenzindex von CarVertical kommen wir auf den dritten Platz, haben damit also eine der niedrigsten Manipulationsraten in Europa. Wenn es einem aber doch passiert, dann glauben die allermeisten nicht daran, dass sie ihr Geld zurückbekommen. Laut Umfrage sind es 84%. CarVertical rät deshalb, sich vor einem Kauf bewusst die Fahrzeuggeschichte des Wagens anzuschauen. Jeder Käufer habe das Recht, die zu kennen und eben nicht nur den Preis des Autos, heißt es. Das sei der zuverlässigste Schutz für Autofahrer.
1: Danke, Danny. Und jetzt weitere Themen im Überblick. Die EU-Kommission hat den von US-Präsident Trump ins Spiel gebrachten Exportstopp für Diesel als sehr schlechte Idee bezeichnet. Das würde die Preise weiter in die Höhe treiben, sagte ein Sprecher in Brüssel. Zuletzt hatten die USA während der Ölkrise in den 70er Jahren die Rohölexporte weitgehend gestoppt, um die Preise auf dem Heimatmarkt zu senken. Durch die illegale Herstellung gefälschter Markenzigaretten in einer Fabrik in Mettmann ist ein Steuerschaden von geschätzt rund 28 Millionen Euro entstanden. Das haben der Zoll in Essen und die Staatsanwaltschaft Düsseldorf mitgeteilt. Im Zusammenhang mit dem Fall waren vorgestern 21 Menschen festgenommen worden. Mehrere US-Medien, darunter CNN, dürfen nach wie vor nicht aus dem Weißen Haus berichten, obwohl ein Bundesrichter entschieden hat, dass ihnen wieder der Zugang gewährt werden muss. Dem Argument der Regierung, der Entzug der Presseausweise sei zum Schutz der nationalen Sicherheit nötig gewesen, folgte der Richter nicht. Die Hitzewellen der letzten Monate haben der deutschen Wirtschaft ordentlich zugesetzt. Laut einer aktuellen Allianz

0: Studie kostet uns das ganze Milliarden. Wenn es im Büro oder in der Werkstatt unerträglich warm ist, dann sinkt die Konzentration, wir machen öfter Pause oder fallen gleich komplett aus, weil die Kühlung fehlt. Ein Schaden von rund 25 Milliarden Euro ist dadurch in Deutschland entstanden, sagt die Allianz. Damit liegen wir europaweit auf dem zweiten Platz hinter Italien. Die hohe Summe kommt nach Angaben der Studienmacher vor allem dadurch zustande, weil wir nicht gut genug auf solche extremen Temperaturen vorbereitet sind. Das waren die Nachrichten mit Thorsten Adolfs.
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2: Kann man gut aushalten, ne? Oder? Ja, 19 Grad im Moment, dazu nur wenige Wolken über Köln. Regen ist kein Thema und das bleibt auch in den nächsten Tagen so. Morgen scheint die Sonne von morgens bis abends und zwar ungestört. Ihr bekommt bis zu 22 Grad nach frischen 7 Grad kommende Nacht. Also morgen früh Jäckchen parat legen. Und am Wochenende freut ihr euch auf sonnige 25 Grad.
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2: Angie meldet einen Blitzer auf der Nieler Straße, wenn ihr da am Afrika-Viertel vorbeifahrt. In Höhe Namibia-Straße sagt sie 30 km/h, sind dort in beide Richtungen erlaubt und das wird auch kontrolliert. Dann haben wir den normalen Berufsverkehr. Die Hauptstraßen in Porzen zum Beispiel gerade ganz besonders voll wegen der längeren Staus auf den Autobahnen drumherum. Da kommen wir jetzt zu. Achtung auf der A4 Richtung Aachen zwischen Dreikheumer und Kreuz Gremberg. Da hat es einen Unfall gegeben auf der mittleren Spur. Vorsichtig fahren. Und es ist generell viel los auf den Autobahnen, nicht nur in Porz oder rund um Porz, sondern auch auf den Autobahnen im Kölner Osten und Süden. Und vor allem natürlich wieder auf der A4 Aachen-Köln zwischen Kreuz Köln-West und Eiffeltor. Da ist der längste Stau mit 35 Minuten Stauzeit. Alle Staus wie immer für euch schriftlich auf unserer Homepage radioköln.de. Gute Fahrt zusammen. So, zwei Hinweise und ihr wisst Bescheid, definitiv. Erster Hinweis, Titelsong zu einem Kinoklassiker 1997. Agenten in schwarzen Anzügen, die die Erde vor Aliens schützen. Ja, genau. 100% Kult, 100% Wiedererkennung und 100% die richtige Lösung in euren Köpfen. Hört ihr jetzt?
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2: Mit Daniel Kollmann und hier ist Will Smith mit dem Radio-Blockbuster zum Kino-Blockbuster. Hier sind die Men in Black. Hallo Köln.

0: Radio Köln ist hier, 14 Minuten nach 5 am Donnerstagnachmittag.
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0: So, und bei mir im Studio ist gerade meine liebe Redakteurin für die Sendung, Sandra Rosenthal. Hi, Sandra.
2: Hallo.
0: Sandra, sag mal, wenn du einen Wunsch frei hättest, was würdest du dir wünschen?
2: Also nach diesem krass heißen Sommer hätte ich total gerne einen kleinen Pool im Garten.
0: Ha.
2: Nur so einen ganz klitzekleinen zum Reinhocken, das wird schon reichen.
0: Nur für die Füße?
2: Nee, schon
0: ja,
2: für ganz.
0: Schon in ganz, na gut, okay. Kannst ja mal beim Wunscherfüller fragen, ob das gehen würde. Der erfüllt ja gerade bei uns ganz viele Herzenswünsche, wobei... Ja. Weißt du auch, ne? Du und ich, wir sind da ja leider raus.
2: Wir dürfen nicht.
0: Aber bei euch lohnt sich's definitiv, Sandra, ne?
2: Absolut. Da sind so tolle, coole und ganz besondere Sachen dabei. Ich glaube, Adina, die hat sich bisher am meisten gefreut. Sie glaubt es wahrscheinlich immer noch nicht, dass sie wirklich gewonnen hat.
0: Ja, Adina fliegt nämlich mit Begleitung nach New York zum Konzert von Megastar Shabusi. Mit Hotel, mit Flug, mit vor allem Meet and Greet. Sie lernt den Mann wirklich kennen. Also ich glaube, wenn man sowas gewinnt, dann ist man komplett aus dem Häuschen, ne?
2: Ja, das ist ja ein Mega-Gewinn.
0: Ich erinnere mich, die hat geschrien wie am Spieß.
2: Ja.
0: Also du würdest mitfliegen, oder?
2: Auf jeden Fall.
0: Aber nochmal.
2: Also falls Adina, falls du noch eine Begleitung suchst, ich würde mitfliegen.
0: Ja, okay. Also nochmal, wir beide sind raus.
2: Cool.
0: Aber ihr könnt, ne? 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
1: Mit Jana Richter, guten Tag. Rheinpegel sinkt weiter. Köln-Rhein-Ruhr plant Olympia-Wettkämpfe im Osten. Und das Wetter, blauer Himmel und Sonne bei aktuell 18 Grad. Unsere Parks sehen nach dem Regen der vergangenen Wochen wieder deutlich grüner aus. Im Rhein macht sich das Wetter dagegen kaum bemerkbar. Der Pegel sinkt weiter und könnte schon am Sonntag einen neuen Tiefstand erreichen. Aktuell liegt der Rheinpegel in der Altstadt bei 53 Zentimetern. Nach der Prognose der Wasserstraßen- und Schifffahrtsverwaltung sollen es am Sonntag nur noch 44 Zentimeter sein. Damit würde der Pegel unterhalb des bisherigen Niedrigwasserrekords aus dem August fallen. Und wir bleiben beim Niedrigwasser. Die historisch niedrigen Wasserstände des Rheins werden zunehmend zum Problem, denn Frachtschiffe können wegen der niedrigen Pegel weniger laden. Auch beim Fährbetrieb kommt es zu Einschränkungen. Deswegen will die Stadt jetzt gemeinsam nach Lösungen suchen. Luis Eck aus den News, denn Bonn und Leverkusen haben das gleiche Problem.
2: Ja, ganz genau. Alle leiden unter steigenden Transportkosten, höheren Belastungen für die Wirtschaft und Risiken für die Lieferketten. Köln will deshalb gemeinsam mit Leverkusen und Bonn gegensteuern im Austausch mit Bund, Land, Wirtschaft und Logistikunternehmen. Kurzfristig sollen mehr Güter auf die Schiene verlagert werden. Langfristig sollen Wasserstraße, Schiene und Straße besser zusammenspielen und die Fahrrinnen optimiert werden. Mögliche Versorgungsprobleme sollen auch früh erkannt werden. So soll der Rhein auch bei künftig häufigerem Niedrigwasser eine zuverlässige Verkehrsader für die Region bleiben.
1: Danke, Luis. Bei der Olympia-Bewerbung will Köln-Rhein-Ruhr nicht nur auf den Westen setzen. Die Segelwettbewerbe sollen bei einer erfolgreichen Bewerbung in Rostock-Warnemünde stattfinden, der Kanuslalom im sächsischen Mackleberg. Bei den beiden Standorten will die Bewerbung ein gesamtdeutsches Konzept auf die Beine stellen. Welche deutsche Bewerbung weiterkommt, entscheidet der Deutsche Olympische Sportbund am Samstag in Baden-Baden. Nach dem Rückzug Berlins sind nur noch Köln-Rhein-Ruhr und München im Rennen. Mit einem feierlichen Festakt wird das neue Schauspiel samt Oper bei uns in Köln heute offiziell eröffnet. Nach dem Eröffnungswochenende für alle Kölnerinnen und Kölner wird heute der rote Teppich ausgerollt. Radio Köln-Reporter Dominik Becker berichtet.
3: Eigentlich ist die Oper ja schon eröffnet, ab heute dann aber so richtig, richtig. Und dazu gehören dann auch Menschen aus der Politik, Kölner Promis, na klar, und andere Gäste, die hier geladen sind und die hier gleich über den erwähnten roten Teppich laufen. Der liegt schon, der wurde gerade nochmal gesaugt und ist bereit. Und dann wartet heute Abend ganz viel Musik, die eine oder andere Festrede hier in der Kölner Oper am Offenbachplatz.
1: Danke, Dominik. Und soweit die Nachrichten für Köln mit Jana Richter.
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4: Tja, und die Gäste der Oper haben richtig Glück. Es bleibt trocken heute in Köln. Noch ein bisschen Sonnenschein mit dabei. Ab heute Abend auch das Ganze bei Temperaturen von 19 Grad aktuell. Ab morgen wird es wieder richtig sommerlich in der Stadt. Es gibt erstmal morgen Sonne pur und 22 Grad. Und dann am Wochenende ganz viel Sonnenschein und bis zu 25 Grad.
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4: Angie meldet einen Blitzer auf der Nieler Straße, Höhe Namibia Straße. In beide Richtungen gilt Tempo 30. Dankeschön. Dann gucken wir in die Stadt. Es ist einiges los im Feierabendverkehr, aber genau das, was sonst auch immer los ist. Also rechnet damit, wenn ihr da, wo ihr sonst im Stau steht, auch jetzt ein paar Minuten verliert. Und auf den Autobahnen gibt es auch einige längere Staus. Den 35-Minuten-Stau auf der 4 Richtung Olpe am Eiffeltor, den kennt er ja schon. Und auf der 4 andersrum Richtung Aachen zwischen Dreikeumer und Kreuzköln-Süd sind es aktuell auch schon 16 Minuten Stauzeit. Alles zum Nachlesen findet ihr auf radioköln.de. Euch eine gute Fahrt. Und Linkin Park haben ja vor 2 Jahren mit The Emptiness Machine ihr großes Comeback hingelegt. Die erste neue Single der Band seit 7 Jahren und gleichzeitig der Moment, in dem viele von euch zum ersten Mal Emily Armstrong als neue Stimme an der Seite von Mike Shinoda gehört haben. Ein Song, eine Botschaft, Linkin Park sind zurück, besser denn je, jetzt für euch.
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4: Und ich bin Daniel Kollmann und hier ist The Emptiness Machine, Linkin Park. Hallo Köln.

Ihr hört Radio Köln am Donnerstag, dem 24. September. 24? Ja, genau. In exakt 3 Monaten ist Heiligabend. Mit Lebkuchen und Spekulatius werdet ihr im Discounter eures Vertrauens jetzt schon zugeballert. Aber wie sieht's mit der Weihnachtsstimmung aus und der Vorfreude? Kann man die schon so ein klein bisschen rauskitzeln vielleicht bei euch? So vielleicht? Ja? Nee? Oh. Hiermit vielleicht. Kommt. Driving home for Christmas. Ach Mann, na kommt hiermit aber. Last Christmas. Nee, schade. Dann eben nicht. Letzter Versuch.

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1: Mit Thorsten Adolfs. Guten Abend. Zuletzt gab es gleich mehrere Vorfälle, die unsere Sicherheitsbehörden aufgeschreckt haben. Sprengstoffdrohnen an Flughäfen, Hackerangriffe auf Energieanlagen und Sabotage bei Rüstungsfirmen. Das alles zeigt, Deutschland ist im Visier ausländischer Nachrichtendienste, vor allem seit dem Ukraine-Krieg. Die Spionageabwehr bei uns soll deshalb ausgeweitet werden und darum ging es heute im Bundestag. Danny Hoppe mit den Einzelheiten.
2: Die schwarz-rote Koalition sagt, Deutschland müsse besser vor Sabotage, Spionage, Terroranschlägen und Cyberangriffen geschützt werden. Deshalb sollen der Bundesnachrichtendienst und das Bundesamt für Verfassungsschutz mehr Befugnisse bekommen. Sie sollen zu echten Geheimdiensten werden, wie Innenminister Dobrindt sagt. Denn in anderen Ländern dürfen Geheimdienste zum Teil viel mehr als in Deutschland. Und dadurch sind wir oft auch auf Informationen von dort angewiesen, zu Terrorplänen oder Waffenkäufen von Extremisten. Das soll sich ändern. Unter anderem soll der Bundesnachrichtendienst in Zukunft die IT einer gelenkten Hackergruppe zerstören dürfen und auch die Möglichkeit, Produktions- oder Lieferketten zu manipulieren, steht im Raum, um die Herstellung von Drohnen, Waffen oder Sprengstoff zu behindern. Dafür braucht es natürlich die entsprechenden IT-Fachleute und auch eine entsprechende Technik. Denn vor allem mit Blick auf Russland sagt BND-Chef Jäger, man müsse viel öfter beweisen, dass man in der Lage sei, ähnliche Dinge zu tun. Auch der Verfassungsschutz soll mehr Möglichkeiten bekommen. Er soll künftig Wohnungen oder Geschäftsräume heimlich betreten dürfen, um zum Beispiel Späh-Software für eine Online-Durchsuchung zu installieren oder auch um Waffen und Sprengstoff unschädlich zu machen.
1: Und jetzt weitere Nachrichten im Überblick. US-Präsident Trump hat den chinesischen Staatschef Xi mit militärischen Ehren im Weißen Haus empfangen. Bei dem Gespräch der beiden dürfte es um wichtige Themen wie die künstliche Intelligenz, den Welthandel und die Kriege im Iran und in der Ukraine gehen. Zur KI sagte Trump, die USA und China seien gegen eine staatliche Regulierung von Superintelligenz. In den Krankenhäusern in NRW sind im vergangenen Jahr so viele Kinder per Kaiserschnitt zur Welt gekommen wie noch nie. Laut Statistischem Landesamt gab es fast 51.000 Kaiserschnittgeburten. Das entspricht einem Anteil von 34,4% an allen Krankenhausentbindungen. Ein KI-Programm von OpenAI hat eine australische Regierungswebsite gehackt und auf vertrauliche Daten zugegriffen. Der Vorfall passierte schon im Juni, Australien erfuhr aber erst jetzt davon. Australiens Regierungschef sagte, das sei inakzeptabel und er fordert bessere Sicherheitsregeln von OpenAI. Nach aktuellem Stand wurden keine persönlichen Daten abgerufen, die Untersuchung dazu läuft aber noch. Die Menschenrechtsorganisation Amnesty International erhebt schwere Vorwürfe gegen die US-Einwanderungsbehörde ICE und fordert die sofortige Auflösung. In einem neuen Bericht ist von systematischen Menschenrechtsverletzungen die Rede. Die Behörde nehme willkürlich Menschen fest, schüchtere sie ein und erniedrige sie, heißt es von Amnesty. In einigen Fällen sei es sogar zu tödlicher Gewalt gekommen. Die Übergriffe hätten seit letztem Jahr ein völlig neues Ausmaß angenommen und seien oft von rassistischen Motiven geprägt, so die Organisation. Und sie setzt noch einen drauf. Das heißt, die Menschenrechtsverletzungen durch die Beamten würden von hochrangigen Vertretern der US-Regierung billigend in Kauf genommen und sogar gefördert. Das waren die Nachrichten mit Thorsten Adolfs.
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3: Regen ist heute kein Thema mehr und auch in den nächsten Tagen und übers Wochenende nicht. Insofern genießt die Sonne bei aktuell 18, 19.

0: dann 10 Grad. Morgen den ganzen Tag über sonnig bei bis zu 22 Grad. Und dann Samstag und Sonntag, da ist es dann bis auf ein paar harmlose Wolken, die unterwegs sind, mit Werten von 25 Grad sogar richtig sommerlich.
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0: Angie meldet einen Blitzer auf der Nieler Straße, Höhe Namibia Straße. Tempo 30 gilt und in beide Richtungen wird kontrolliert. Dankeschön, Angie, fürs Melden. Dann gucken wir in den Feierabendverkehr und sehen die üblichen Staus. Hier und da die 5 bis 7 Minuten, die es jeden Abend sind, aber auch keine längeren. Und auf der A4 ist es weiterhin sehr, sehr voll von Aachen kommen zwischen Kreuz Köln-West und Eiffeltor. 28 Minuten Stauzeit. Das ist der längste Stau für den Moment. Und alle Staus zum Nachlesen für euch auf radioköln.de. Gute Fahrt. So, und jetzt gibt's aber mal echte Frauenpower im Dreierpack hier im besten Mix bei Radio Köln. Billie Eilish, Britney Spears und Jennifer Lopez, alle drei hintereinander weg am Stück. Na dann, auf geht's.
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0: Birds of a Feather, Baby One More Time und Save Me Tonight. Viel Spaß, ich bin Daniel Kollmann. Hallo Köln.

0: ist Radio Köln am frühen Donnerstagabend, 6:15. Und heute machen wir uns dann nochmal ganz, ganz extrem schick und euch für euch operntechnisch den Deckel drauf. Denn nachdem wir uns ja alle am Wochenende die neue Kölner Oper angucken, sie besichtigen durften, steht heute jetzt gleich noch ein festlicher, feierlicher Festakt. Festlicher Festakt? Ja, auf jeden Fall, ihr wisst, was ich meine. Es wird nochmal richtig, richtig festlich heute Abend. Mit rotem Teppich, Anzügen und Abendkleidern. Und Radio Köln-Reporter Dominik Becker hat sich auch rausgeputzt und ist jetzt genau dort, Dominik. Viele Promis und bekannte Gesichter um dich rum.
1: Ja, das ist tatsächlich Promi-Auflauf hier am roten Teppich. Der Ex-OB Jürgen Rothers war da, der aktuelle OB, der Thorsten Burmeister war da. Und ein Mann, der wahrscheinlich in diesen Tagen sehr, sehr aufgeregt ist, von dem auch ein bisschen Druck abfällt, Hein Mölders, der Opernintendant. Wie geht's Ihnen?
2: Es geht mir gut, aber der Druck ist noch nicht so ganz weg, muss ich ehrlich sagen. Es ist ein Mix von Freude, Anspannung, Erleichterung, weil wir natürlich das Haus jetzt eröffnen. Aber natürlich auch so einiges noch passieren muss.
1: Wir haben das gehört. Es gibt noch ein paar klitzekleine technische Probleme. Kriegen Sie in den Griff?
2: Ja, ich meine, es ist natürlich Teil des Open-Betriebs, des Theaterbetriebs, dass man damit umgeht. Auch in, soll ich mal sagen, normalen Umständen. Aber nach 14 Jahren können Sie sich vorstellen, dass wenn ein Betrieb wieder am Laufen kommen muss und alles gemeinsam funktionieren muss, dass auch wenn die Sachen abgenommen worden sind, dass das noch am Anfang sowas hapert. Aber wir sind völlig fertig oder völlig bereit, um jetzt eine sehr schöne Premiere von Rosenkavalier am Sonntag zu präsentieren. Und dann ist es Learning by Doing, sozusagen. Ja.
1: Und da fängt er an zu strahlen. Wie sehr freuen Sie sich auf den heutigen Abend?
2: Also auf den heutigen Abend sehr, aber auch, muss ich ehrlich sagen, mein Kerngeschäft ist natürlich Oper programmieren. Also der Rosenkavalier ist für mich ein Highlight. Aber heute Abend auch, weil wir werden viele Kräfte aus der Oper, in der Oper erleben. Und das war eine lange Vorbereitung und jetzt ist es soweit.
1: Ich wünsche Ihnen ganz viel Spaß.
2: Dankeschön.
0: So, das wird heute das Motto sein. Allen ganz viel Spaß, die dort dabei sein dürfen. Stehen viele, viele prominente Namen auf der Gästeliste. Und wie der große Festakt dann am Ende gelaufen ist, das hört ihr dann natürlich morgen früh hier bei Radio Köln mit Daniel Wallroth. Wie

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1: Mit Jana Richter, guten Abend. Rheinpegel sinkt weiter, US-Medien gewinnen vor Gericht gegen Trump und das Wetter Sonne und Wolken bei aktuell 17 Grad. Nachdem es in den vergangenen Wochen häufiger geregnet hat, ist Köln wieder deutlich grüner. Aber dem Rhein hat das Wetter bisher nicht geholfen. Der Rheinpegel steuert auf den nächsten Niedrigwasserrekord in Köln zu. Aktuell beträgt der Rheinpegel in der Altstadt 53 Zentimeter. Die Prognose der Wasserstraßen- und Schifffahrtsverwaltung rechnet am Sonntag mit nur noch 44 Zentimeter Kölner Pegel. Nochmal 1 Zentimeter unterhalb des neuen August-Rekordwertes. Und wir bleiben beim Niedrigwasser. Das wird für Köln nämlich zunehmend zum Problem. Frachtschiffe können wegen der niedrigen Pegel weniger laden. Auch beim Fährbetrieb gibt es Einschränkungen. Das kann zu höheren Transportkosten und Belastungen für die Wirtschaft führen. Paula Wienken, die Stadt sucht aber schon nach Lösungen.
2: Genau. Köln will gemeinsam mit Leverkusen und Bonn nach Lösungen suchen, denn die Städte haben das gleiche Problem. Zusammen sind sie im Austausch mit Bund, Land, Wirtschaft und Logistikunternehmen. Kurzfristig sollen mehr Güter auf die Schiene verlagert werden. Langfristig sollen Wasserstraße, Schiene und Straße besser zusammenspielen. Auch die Fahrrinnen könnten optimiert werden. So soll der Rhein auch bei häufigerem Niedrigwasser eine wichtige Verkehrsader für die Region bleiben.
1: Das hat nicht lange gehalten. Am Wochenende hat US-Präsident Trump mehrere Medien aus dem Weißen Haus geworfen, weil sie seiner Meinung nach Lügen über ihn, seine Regierung und die USA verbreiten. Heute hat ein Richter in den USA Trumps Medienausschluss vorerst aufgehoben. Konkret hat das Weiße Haus Journalisten von CNN, MS Now und Politico die Presseausweise abgenommen. Die Medien sind daraufhin vor Gericht gezogen. Ein Buch, ein paar Zeilen und schon wird es für manche Kinder schwierig. Vor allem sozial benachteiligte Kinder schneiden bei der Lesekompetenz deutlich schlechter ab. Dagegen will jetzt das Mentoring-Programm Ment for Migra angehen. Ehrenamtliche Mentorinnen und Mentoren treffen sich einmal pro Woche mit einem Kind und lesen gemeinsam. So sollen die Kids nach und nach auch schwierigere Texte besser verstehen, sagt Gründerin Dorothee Kettner.
3: Wir wollen, dass die Kinder nach wie vor und wieder zu den Büchern herangeführt werden. Das geht am besten, wenn jemand wohlwollend an der Seite ist, der auch motiviert, mit dem man auch über die Inhalte der Bücher sprechen kann.
1: Ment for Migra hat am 1. September bei uns in Köln gestartet. Wenn ihr Mentor oder Mentorin werden wollt, findet ihr alle Infos auf radioköln.de. Und soweit die Nachrichten mit Jana Richter.
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4: So, da haben wir auch doch schönes Wetter.

0: Wetter noch bekommen heute. Ne? Die dicksten Wolken sind durch, maximal noch leichte Bewölkung und immer wieder Sonne. Die Temperaturen ja, gehen so langsam ein bisschen zurück, 18 Grad jetzt noch für euren Donnerstagabend. Morgen bekommt ihr dann aber das volle Brett Sonnenschein von morgens bis abends. 22 Grad sind drin und ein trockenes und sommerlich warmes Wochenende mit bis zu 25 Grad erwartet euch dann obendrauf.
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0: Mit Michael.
2: Ich wollte einen Blitzer melden und zwar auf der Kalkmühlheimer Straße Richtung Köln-Mühlheim. Blitzt bei mehr als 30 km/h und steht auf Höhe der Hausnummer 124. Schönen Abend euch. Ciao, ciao.
0: Dankeschön, Michael. Und dann gehen wir direkt weiter in die City. Da wird es langsam wieder ein bisschen leerer. Nach dem Berufsverkehr lösen sich die meisten Staus auf. Hier und da noch ein paar Minütchen, aber nichts Dolles. Und auf den Autobahnen weiterhin auf der 4 nicht gut. Aachen Richtung Köln zwischen Kreuz Köln-West und Eiffeltor. 17 Minuten. Das ist immer noch ärgerlich, wenn man drin steht. Ich hoffe, ihr kommt irgendwie so gut durch und drumherum. Alle anderen Staus lest ihr gerne auch auf radioköln.de nochmal nach. Gute Fahrt zusammen. Und jetzt habe ich ein Stück Fernsehgeschichte für euch im Radio. Ja, viele von euch haben ja früher die Kultserie Friends geguckt. Ja, und der Titelsong, der handelt wenig überraschend von echter Freundschaft und davon, jemandem beizustehen, auch wenn gerade alles schief läuft. Das Versprechen, ich bin für dich da, I'll be there for you. Von den Rembrandts bekommt ihr jetzt und von mir auch. Ich bin auch weiter für euch da, hier im Studio.
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0: Und zwar maximal gerne. Ich bin Daniel Kollmann. Hallo Köln.

0: Ja, für die einen von euch ist es ein Kavaliersdelikt, für die anderen ist es nervig oder sogar gefährlich. Ihr kennt das besonders als Radfahrer oder Fußgänger, wenn ihr plötzlich ausweichen müsst, oder auch als Autofahrer, wenn zum Beispiel auf einmal eine Fahrspur blockiert ist. Da wünschen sich viele von euch ein dickes Knöllchen für den Parksünder. Und die, Radio Köln-Reporter Frank Waltl, soll es ja bald in Köln praktisch im Vorbeifahren geben, ne?
1: Ja genau, Scan-Autos sollen kommen. Die sind dann mit Kameras ausgestattet, können beim Vorbeifahren erkennen, ob du korrekt geparkt hast. Liegt dein Parkschein da drin oder der Bewohnerparkausweis? Das Ganze soll 10-mal schneller sein als zu Fuß oder mit der Hand kontrolliert. Also mehr Falschparker in kürzester Zeit erwischen, das ist das Ziel. 3 Jahre lang soll getestet werden, wo genau, ist noch unklar.
0: Jetzt haben Kritiker aber ja zum Beispiel auch Bedenken wegen des Datenschutzes, ne? Weil ja alles vollautomatisch läuft. Politik und Verwaltung stehen trotzdem hinter den Projekten.
1: Ja, in der Kölner Politik gibt es eine Mehrheit und auch die Kölner Verwaltung will das Projekt. Das macht sie effizienter, das klingt immer gut. Es geht aber auch um Verkehrssicherheit, denn jeder 5. Unfall in der Kölner Innenstadt hat irgendwie mit Falschparkern zu tun. Und in Amsterdam, Heidelberg, aber auch in Düsseldorf sind die Dinger schon im Einsatz oder werden getestet und da läuft es gut.
0: Gut, und wo genau diese Scan-Autos zuerst unterwegs sein sollen, das steht noch nicht fest, ne?
1: Ja, das ist noch offen. Der Verkehrsausschuss war jetzt eine Hürde. Montag geht es dann in den Rechtsausschuss, denn Ziel ist es von Anfang an, gerichtsfeste Knöllchen zu verteilen, also auch in der Pilotphase, so ein Stadtsprecher. Die Verwaltung soll jetzt ein Viertel aussuchen, in dem es besonders viele Probleme mit Falschparkern gibt. Und weil die Stadt Köln ja sparen muss, soll möglichst viel dieses Pilotprojektes über Fördermittel gestemmt werden.
0: Also, Köln bekommt Scan-Autos fürs automatische Knöllchen verteilen. Da ist dann auch nicht mehr mit, war von Weitem schon gucken, ob ich einen Zettel unter der Windschutzscheibe habe oder unterm Scheibenwischer oder nicht. Dann weiß ich, habe ich ein Knöllchen oder nicht. Das wird es dann auch nicht mehr geben. Da muss man dann warten, ob irgendwann Post kommt oder nicht. Wir behalten das natürlich für euch im Blick und vielen Dank für die Infos, Frank.
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1: Mit Thorsten Adolfs. Guten Abend. Heute Abend werden wahrscheinlich deutlich mehr Fans den Fernseher einschalten als sonst, wenn die deutsche Fußballnationalmannschaft spielt. Alle wollen das Debüt des neuen Bundestrainers Jürgen Klopp sehen in der Nations League. Gegner in Amsterdam sind die Niederlande. Danny Hopper aus dem News-Team. 3 Monate nach dem peinlichen WM aus herrscht wieder Aufbruchstimmung.
2: Ja, definitiv. Und das ist Jürgen Klopp noch vor seinem ersten Länderspiel gelungen. Mit seinem XXL-Kader zeigt er, dass er neue Wege gehen will. Und auch bei seiner Pressekonferenz, bei der er gesagt hatte, er wolle gerne die Fahne zurückholen, hat er viele Menschen berührt. Man hat so ein bisschen das Gefühl, er ist jetzt genau derjenige, den nicht nur Fußball Deutschland gut gebrauchen kann. Auch bei den ersten Trainingseinheiten in Herzogenaurach gab es viele Gesten, sein Dauerlachen und positive Botschaften. Und Klopp selbst merkte man auch die Lust an.
3: Super Spieler, kann man nicht anders sagen. Die Jungs haben alle Lust. Also dementsprechend, empfinden wir Aufbruchstimmung ganz bestimmt.
2: Heute Abend noch ein Sieg gegen die Niederlande, dann wäre Fußball Deutschland wohl wieder glückselig.
1: Lass uns mal auf die Partie schauen, die Niederlande sind ja in einer ähnlichen Situation.
2: Ja, auch für die Niederlande war schon in der ersten K.O.-Runde der WM Schluss. Auch bei ihnen sitzt ein neuer Trainer auf der Bank mit dem Spanier Xavi. Das heißt, auch die Niederländer wissen noch nicht so ganz genau, wo sie gerade stehen. Und deshalb weiß auch Klopp, worum es in dem Spiel heute geht.
3: Ja, Start ist wichtig, ist Anspannung da ganz bestimmt. Aber, hat ja schon gesagt, wir versuchen zu lernen, Spaß zu haben unter Druck.
2: Groß in die Karten schauen lassen wollte er sich noch nicht. Man wolle guten Fußball spielen, mehr ließ er sich noch nicht entlocken.
3: So ein bisschen überraschend wollen wir auch noch sein.
2: Schon vor 2 Jahren gab es das Duell in der Nations League mit den Niederlanden. In Amsterdam gab es damals ein 2:2, in München dann ein 1:0. Mal schauen, was es diesmal wird.
1: Danke, Danny. Und jetzt weitere Themen im Überblick. Beim Spritpreis gibt es einen neuen Aufwärtstrend. Weil Rohöl wieder teurer geworden ist, zogen laut ADAC auch die Preise an den Tankstellen wieder an. Morgen wollen Bundestag und Bundesrat den neuen Tankrabatt von rund 17 Cent pro Liter beschließen. Er soll für die Monate Oktober, November und Dezember gelten. Die Frankfurter SPD fordert einen Wechsel an der Bundesspitze der Partei. Sie kritisiert den politischen Kurs der Parteichefs Klingbeil und Baas und fordert deshalb die Weichen bei einem außerordentlichen Bundesparteitag im Herbst neu zu stellen. Die SPD verliere seit Jahren an Zustimmung, heißt es vom Unterbezirksvorstand. Deshalb sei ein politischer Neuanfang nötig. In NRW ist eine illegale Zigarettenfabrik aufgeflogen. Der Steuerschaden liegt bei rund 28 Millionen Euro. Bei der Razzia dazu am Dienstag wurden 21 Verdächtige geschnappt. Alle sitzen jetzt in Haft. Die Fahnder stellten mehr als 11 Tonnen Tabak und 11 Millionen fertige Zigaretten sicher. Seit Mai sollen in der Fabrik in Mettmann über 130 Millionen unversteuerte Zigaretten hergestellt worden sein. Weil im großen Stil gebaut wird, muss die A40 am Kreuz Kaiserberg heute Abend gesperrt werden. Die Strecke zwischen dem Kreuz Duisburg und der Anschlussstelle Kaiserberg bleibt in beiden Richtungen 10 Tage lang komplett dicht. Das Ganze startet um 21 Uhr und dauert bis Montag, den 5. Oktober um 5 Uhr morgens. Die Umleitungen sind ausgeschildert, Autofahrer sollten dann aber etwas mehr Zeit einplanen als sonst. Soweit die Meldungen mit Thorsten Adolfs.
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4: Findet ihr nicht auch, der Herbst zeigt direkt mal, was er so drauf hat, ne? Heute schon viel Sonnenschein und trocken bei gerade im Moment noch 17, 18 Grad. Und am morgigen Freitag, da machen die Wolken mal so einen kompletten Bogen um Köln und die Sonne scheint bei bis zu 22 Grad von morgens bis abends durch und viel Sonne und bis 25 Grad sind dann sogar am Wochenende für euch angesagt.
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4: Michael meldet einen Blitzer auf der Kalkmühlheimer Straße Richtung Mülheim. Da gilt Tempo 30. Dankeschön. Dann hat Kai angerufen. Auf der Zoobrücke Richtung Innere Kanalstraße ist auf der linken Spur ein Auto liegen geblieben. Klassisches Pannenauto und Polizei ist auch schon da. Also fahrt bitte ganz besonders vorsichtig und rechnet mit ein bisschen Behinderung. Also Zoobrücke Richtung Linksrheinisch. Und dann gucken wir auf die Autobahn. Da haben wir noch einen. Und zwar wie immer auf der 4 Aachen-Köln zwischen Kreuzköln-West und Eiffeltor. Also wenn alle Staus weg sind, da habt ihr zuverlässig noch einen, wenn ihr einen sucht. 12 Minuten Stauzeit im Moment vorm Eiffeltor. Und alle Staus, die findet ihr natürlich.

0: 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Gute Fahrt. Musikalisch habe ich jetzt die Imagine Dragons für euch. Hit aus dem Jahr 2013. Hier kommt Demons. Hallo Köln.
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0: Und ich bin Daniel Koll.

0: Ihr hört Radio Köln am Donnerstagabend. So, und es wäre dann auch angerichtet, ja? Alles bereit zum ersten Länderspiel mit unserem neuen Bundestrainer Jürgen Klopp. Es steht kurz bevor. Gleich um 8:45 wird angestoßen in Amsterdam gegen die Niederlande, Nations League. Und ich bin sehr sicher, einige von euch, die wechseln gleich vom Radio vor den Fernseher. Er hier auch.
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2: Ja, jetzt ist es soweit. Die großen Ankündigungen des neuen Bundeschefübungsleiters Jürgen Kloppo-Klopp treffen auf die Fußballrealität. Nun also erstmal die Niederlande. Was soll man sagen? Es gab schon große Spiele gegen unsere Nachbarn mit der schönen Nordsee. Im direkten Vergleich hat die deutsche Mannschaft sogar immer noch die Nase vorn. Und bei den letzten zwei Duellen, vor genau 2 Jahren und ebenfalls in der Nations League, gab es einen Sieg und ein Unentschieden. Ein weiterer Erfolg soll jetzt mit der neuen mannschaftlichen Ausrichtung gelingen.
3: Ich bleibe dabei, fußballerische Qualität wird dann sichtbar, wenn eine Mannschaft eine Stabilität hat im Defensivverhalten. Das ist das Trampolin, das ist das Fangnetz, das ist alles, was man braucht. Wenn du nur Offensive denkst, dann wird dich die Defensive immer killen.
2: Jürgen Klopp hat vorgelegt und will verändern. Öffentlich hat er das von seinem Team verlangt, was offensichtlich fehlte. Mehr Einsatz, noch mehr Einsatz und eine absolute Fokussierung. Davon, dass sich Klopp von seiner Ehefrau auf dem DFB-Trainingsbike begleiten lässt oder dass sonstige Familienmitglieder Tickets für den Mannschaftsflieger erhalten haben, habe ich nichts gehört. Insofern bin ich da schon mal beruhigt.
3: Ich erwarte sofort mehr. Was kann ich sagen? Und mehr geht erstmal immer.
2: Fußballer sollen ab jetzt wieder das machen, was sie am besten können. Fußball spielen.
3: Den Jungs dabei zu helfen, ihr unglaubliches Potenzial in Qualität umzumünzen, ist in der Zukunft der Auftrag.
2: In diesem Sinne, schönen Anpfiff.

So, und jetzt habe ich einen richtig starken Song für euch hier bei Radio Köln von den Toten Hosen. Und zu dem Song haben offenbar viele Fans der Band geschrieben. Tenor, der nimmt mich wahnsinnig mit, weil er einfach genau dieses Gefühl trifft, was viele von uns gerade haben. Nämlich, dass in Teilen der Gesellschaft plötzlich Empathie nichts mehr zählt. Also Mitgefühl, Hilfsbereitschaft gegenüber Schwächeren, solche Dinge offenbar ihren Wert verloren haben und nur noch Feindbilder, Wut und Egoismus zählen. Genau das schreit Campino stellenweise auch richtig raus in dem Song. Bisschen wie so ein eingesperrtes Tier. Es wird roh, es wird rau, es wird laut und verzweifelt und es wird auch tröstlich mit der ganz wunderbaren Zeile am Ende. All ihr Müden und ihr Schwachen, ihr Außenseiter und ihr Freaks, ihr seid nicht alleine in diesem Hass, der euch umgibt. Ein richtig starkes Stück Musik. Und das hört ihr jetzt hier bei uns bei Radio Köln. Hier sind die Toten Hosen. Was ist mit uns los? 20 nach 7. Einen schönen guten Abend, Köln.

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1: Mit Jana Richter, guten Abend. Rheinpegel sinkt weiter. Köln-Rhein-Ruhr plant Olympia-Wettkämpfe im Osten und das Wetter, blauer Himmel und Sonne bei aktuell 17 Grad. Unsere Parks sehen nach dem Regen der vergangenen Wochen wieder deutlich grüner aus. Im Rhein macht sich das Wetter dagegen kaum bemerkbar. Der Pegel sinkt weiter und könnte schon am Sonntag einen neuen Tiefstand erreichen. Aktuell liegt der Rheinpegel in der Altstadt bei 53 Zentimetern. Nach der Prognose der Wasserstraßen- und Schifffahrtsverwaltung sollen es am Sonntag nur noch 54 Zentimeter sein. Damit würde der Pegel unterhalb des bisherigen Niedrigwasserrekords aus dem August fallen. Und wir bleiben beim Niedrigwasser. Die historisch niedrigen Wasserstände des Rheins werden auch für Köln zunehmend zum Problem. Frachtschiffe können wegen der niedrigen Pegel weniger laden. Auch beim Fährenbetrieb kommt es zu Einschränkungen. Deswegen will die Stadt jetzt gemeinsam nach Lösungen suchen. Luis Eck aus den News, denn Bonn und Leverkusen haben das gleiche Problem.
2: Genau, Köln will gemeinsam mit Leverkusen und Bonn nach Lösungen suchen, denn die Städte haben das gleiche Problem. Zusammen sind sie im Austausch mit Bund, Land, Wirtschaft und Logistikunternehmen. Kurzfristig sollen mehr Güter auf die Schiene verlagert werden, langfristig sollen Wasserstraße, Schiene und Straße besser zusammenspielen. Auch die Fahrrinnen könnten optimiert werden, so soll der Rhein auch bei häufigerem Niedrigwasser eine wichtige Verkehrsader für die Region bleiben.
1: Danke, Paula. Bei der Olympia-Bewerbung will Köln-Rhein-Ruhr nicht nur auf den Westen setzen. Die Segelwettbewerbe sollen bei einer erfolgreichen Bewerbung in Rostock-Warnemünde stattfinden, der Kanu-Slalom im sächsischen Markleberg geplant. Mit den beiden Standorten will die Bewerbung ein gesamtdeutsches Konzept auf die Beine stellen. Welche deutsche Bewerbung weiterkommt, entscheidet der Deutsche Olympische Sportbund am Samstag in Baden-Baden. Nach dem Rückzug Berlins sind nur noch Köln-Rhein-Ruhr und München im Rennen. In der frisch sanierten Kölner Oper läuft gerade die offizielle Eröffnung. Der Festakt hat viele geladene Gäste an den Offenbachplatz gelockt. Mit dabei ist unser Radio Köln-Reporter Dominik Becker.
3: Roter Teppich, Abendgarderobe, viele Fotos. Ja, das war hier vorhin angesagt, vor der Oper auf dem Offenbachplatz. Viele geladene Gäste sind da, die sich heute wahrscheinlich zum ersten Mal die neue Oper in Live ansehen dürfen. Und danach war es das dann auch mit Eröffnung. Dann ist alles offiziell auf Start gestellt. Dann kann sie beginnen, die neue Spielzeit hier in der Kölner Oper. Bis Sonntag dann können auch die technischen Probleme, die es noch gibt, angegangen werden.
1: Danke, Dominik. Und das waren die Nachrichten mit Jana Richter. Alle Infos findet ihr auch online auf radioköln.de.
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4: Ich finde ja, das kann man gut aushalten im Moment. Ja, so von den Temperaturen her immer noch 17 Grad, 18 teilweise noch in einigen Fädeln und wenige Wolken über Köln, über dem Rhein. Regen ist kein Thema und das bleibt auch in den nächsten Tagen so. Für den Rhein selbst ist es jetzt nicht so schön und für die Natur, aber für euch ist es doch angenehm. Morgen scheint nämlich auch schon wieder den ganzen Tag von morgens bis abends die Sonne. Es bleibt trocken und 22 Grad. In der Nacht wird es ein bisschen frisch, rechnet damit, 7 Grad kommende Nacht. Da wird es morgen früh auf jeden Fall das Jäckchen sein müssen, dass ihr euch parat legt. Und am Wochenende freut ihr euch sogar auf sonnige 25 Grad.
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4: Und da haben wir Michael mit einem Blitzer auf der Kalkmühlheimer Straße in Richtung Mülheim. Den hat er gemeldet. Dankeschön dafür. Tempo 30 gilt. Es ist nicht mehr viel los in der Stadt und es ist auch nicht mehr so viel los auf den Autobahnen. Also mehr als 5 Minuten verliert ihr gerade nirgendwo mehr. Das ist sehr angenehm. Euch eine gute und vor allen Dingen sichere Fahrt. Und wir machen jetzt nochmal weiter für euch mit drei Hits am Stück. Und zwar geht's los mit Ugel, Moving to the Sun. Außerdem haben wir Gautier dabei, Somebody That I Used to Know und Kamerad Be Mine. Die drei Dinger hört ihr jetzt hintereinander weg hier bei mir und euch einen schönen Donnerstagabend.
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4: Daniel Kollmann hier, Abend Köln.

0: Ist schon ein paar Monate her, aber so ein bisschen schmerzt sie doch noch, die Niederlage. Im Halbfinale um die deutsche Eishockeymeisterschaft im April, finde ich zumindest. Damals haben die Kölner Haie ja als Hauptrundensieger gegen die Eisbären Berlin den Kürzeren gezogen. 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Drück euch fest die Daumen und wir hören uns dann morgen schon ein bisschen eher ab 10. Schönen Abend.
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1: Ich bin Uli Reitinger. Die führenden Wirtschaftsforschungsinstitute haben heute eine für viele wohl überraschende Prognose vorgelegt. Sie gehen davon aus, dass die deutsche Wirtschaft in diesem Jahr um 1,3% wächst. Damit haben die Experten ihre Wachstumsprognose mehr als verdoppelt im Vergleich zum Frühjahrsgutachten. Der Iran-Krieg und die stark gestiegenen Energiepreise haben die deutsche Wirtschaft nicht so stark beeinflusst, wie befürchtet, heißt es. Wer jahrelang zu viel zahlt an seinen Energieversorger, der hat jetzt bessere Chancen, Geld zurückzubekommen. Nach einem Urteil des Europäischen Gerichtshofs verfallen Ansprüche wegen unwirksamer Preisänderungen nicht, einfach so nach 3 Jahren. Hintergrund ist ein Fall aus Berlin.
2: Verbraucherschützer begrüßen dieses Urteil, denn es erleichtere es, gegen unwirksame Preiserhöhungen vorzugehen. Auslöser war ein Fernwärmeversorger hier in Berlin, dessen Arbeitspreis änderte sich ab 2015 jedes Jahr für eine Kundin. Doch erst 2019 erhob die Einspruch. Zu spät, erklärte das Kammergericht Berlin. Wer 3 Jahre nicht widerspreche, müsse zahlen. Der Europäische Gerichtshof sieht das anders, das sei nicht mit EU-Recht vereinbar. Unwirksame Preiserhöhungsklauseln können also künftig wohl länger als 3 Jahre erfolgreich beanstandet werden. Aus Berlin, Ronny Thorau.
1: Reporter der US-Medien CNN, MS Now und Politico haben das Weiße Haus wieder betreten. Die 3 Medien berichten, dass sie am Mittag wieder Zugang bekommen hätten, nachdem es am Morgen erneute Zurückweisungen gegeben habe. Ein Richter hatte den vorläufigen Zutritt für Vertreter der 3 Medien angeordnet, nachdem US-Präsident Trump diese am vergangenen Freitag aus seinem Amtssitz verbannt hatte. Zum Sport. Spiel 1 für die deutsche Fußballnationalmannschaft nach der enttäuschenden Weltmeisterschaft. Das Team trifft gleich in Amsterdam in der Nations League auf die Niederlande. Bundestrainer Jürgen Klopp feiert seine Premiere.
3: Die deutschen Fans hatten eine zum Teil kurze Anreise und einen sonnigen Tag hier in Amsterdam. Im Prestigeduell hoffen sie natürlich auf einen Sieg. Gegen einen Gegner, der nach dem frühen WM-Aus auch auf einen neuen Trainer setzt. Jürgen Klopp hat zu seiner Aufstellung nicht viel verraten. Ein Spieler muss am Abend auf die Tribüne, weil es sonst zu viele wären für die UEFA. Es trifft Neuling Conte von der TSG Hoffenheim. Die Spannung hier ist groß, ob Heilsbringer Klopp direkt bei seinem Start die Fans wieder glücklich macht. Aus Amsterdam, Thomas Bremser.
1: Anpfiff ist um 20.45 Uhr. Zu sehen ist das Ganze bei RTL. Das waren die Nachrichten mit Uli Reitinger.
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4: Morgen nochmal ein bisschen Sommerprogramm vor dem Wochenende. Es wird sehr, sehr schön. Viel Sonne und warm, vor allem im Rheinland sogar bis 25 Grad maximal möglich. Vorher müssen wir aber noch durch eine kalte Nacht. Tiefstwerte von 8 bis 3 Grad erreichen wir später.
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4: Langsam wird's besser, hier und da hakt's aber noch. Einmal die Staus ab 7 Minuten Wartezeit. A1 Dortmund-Köln zwischen Vollmarstein und Kreuz Wuppertal Nord. Aktuell 3 Kilometer, knappe halbe Stunde. A2 Hannover-Dortmund zwischen Herford-Bad Salzuflen und Ostwestfalen-Lippe. Da haben wir 2 Kilometer, auch da eine knappe halbe Stunde. Dann A4 Aachen-Köln zwischen Kreuz Köln-West und Köln-Eiffeltor. 2 Kilometer, 7 Minuten. Und A45 Hagen Richtung Dortmund zwischen Dortmund-Süd und Dortmund-Eichlinghofen. 2 Kilometer. Knappe 10 Minuten. Eine gute Fahrt, kommt gut an.
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7: Mit Christina Löw. In unserer heutigen Sendung widmen wir uns einerseits der EFI-Bildungswerkstatt und beschäftigen uns andererseits mit anstehenden Veränderungen bei der Evangelischen Gemeinde Köln. Das Programm EFI wurde vor rund 20 Jahren ins Leben gerufen, um Menschen im Ruhestand eine Perspektive fürs Alter zu bieten. In Köln werden einige Angebote in diesem Rahmen, zum Beispiel an der Melanchthon-Akademie, umgesetzt. Sinkende Mitgliederzahlen und anstehende aufwendige Sanierungsprojekte stellen die Evangelische Kirche Köln vor eine nicht unerhebliche Herausforderung. Es stehen so einige Veränderungen an, um zukunftsfähig zu bleiben. Mehr dazu erfahren Sie gleich hier bei uns.

0: Das war die Kölner Indie-Pop-Rock-Band Into This mit Heart on Your Sleeve in der Rheintal aus dem Studio-Eck. Die Evangelische Gemeinde Köln ist mit rund 14.000 Mitgliedern ein wichtiger Teil der Kölner Stadtgesellschaft. Jedes Jahr werden es jedoch weniger und etliche Nachkriegsbauten können nur aufwendig saniert werden, um den neuen landeskirchlichen Anforderungen an eine klimaneutrale Bewirtschaftung zu genügen. Dazu fehlt der Gemeinde das Geld. Deshalb hat sie sich schon vor einigen Jahren auf den Weg gemacht, neue zukunftsfähige Konzepte zu entwickeln. Jutta Hölscher hat mit Pfarrer Markus Herzberg, Pfarrer an der Antoniterkirche und Vorsitzender des Presbyteriums, über diese Pläne gesprochen.
1: Markus Herzberg ist seit 16 Jahren Pfarrer an der Antoniterkirche in der Innenstadt und seit April diesen Jahres Vorsitzender des Presbyteriums der Evangelischen Gemeinde Köln, zu der neben der Antoniterkirche noch die Kartäuserkirche, die Christuskirche, die Lutherkirche und die Thomaskirche gehören. Die Gemeinde betrachtet alle Standorte nie singulär, sondern immer als eine Einheit.
2: Deswegen haben wir uns entschieden, dass wir drei gleich große Bezirke schneiden. Den Bezirk Mitte mit der Antoniterkirche, den Bezirk Süd mit der Kartäuserkirche als Zentrum und den Bezirk Nord mit der Christuskirche als Zentrum. Und dass jedes Zentrum eine Pfarrstelle auch fest hat.
1: Im Rahmen dieses Prozesses wurde die Entwidmung von zwei beliebten Innenstadtkirchen, Lutherkirche in der Südstadt und Thomaskirche in der Nordstadt, beschlossen. Beide Kirchen haben sich zwar als lebendige Gemeindezentren und Kulturorte etabliert, ihre Gebäude stammen jedoch aus der Nachkriegszeit und sie sind entsprechend sanierungsbedürftig, um heutigen klimaneutralen Ansprüchen zu genügen. Deshalb wurde die Lutherkirche im Juli entwidmet, die der Thomaskirche erfolgt in wenigen Tagen. Dieser Prozess war für viele Menschen, die dort gefeiert, gelebt und mitgestaltet haben, sehr schmerzlich. Es gab und gibt viele Proteste. Aber, so Herzberg,
2: dieser Prozess, den wir gegangen sind, den sind wir sehr transparent gegangen und wir haben diesen Beschluss, was jetzt umgesetzt wird, 2024 schon gefasst und das auch medial bekannt gegeben in Gemeindeversammlungen, der Presse. Das war also bekannt, das war nichts, was irgendwo keiner hätte wissen können.
1: Eins war von Anfang an klar, die neuen Konzepte müssen zum kirchlichen Ansinnen passen.
2: Nämlich, dass da soziale und diakonische Arbeit stattfindet und dass wir nicht als Gemeinde sagen, was manche uns vielleicht unterstellen mögen, wir bauen da jetzt und verdienen da möglichst viel Geld, das ist überhaupt nicht unser Ansinnen, sondern wir gucken, dass da eine Arbeit möglich ist, die auch im kirchlichen Sinne funktioniert.
1: Auf dem Gelände der Thomaskirche wird die kircheneigene Karl-Emanuel-Küpper-Stiftung Kinder, Jugendliche und Erwachsene in schwierigen Lebenssituationen mit Wohnungen und therapeutischen Einrichtungen unterstützen und ihre Verwaltung dorthin verlegen. Die jetzige Kita bleibt erhalten. In der Südstadt bleibt der denkmalgeschützte Lutherturm weiterhin für Kulturveranstaltungen erhalten. Über bezahlbare Wohnungen für Ältere und Basisarbeit für Demokratie und Menschenrechte verhandelt die Gemeinde gerade mit einem möglichen Investor.
2: Man rückt näher zusammen, aber es geht natürlich darum, jetzt auszuloten, was geht vielleicht auch an anderen Orten oder wo müssen vielleicht auch Sachen, die immer irgendwo waren, vielleicht auch mal irgendwo hinziehen, wo man noch gar nicht drüber nachgedacht hat.
1: Die Evangelische Gemeinde Köln muss überleben. Darin sind sich die Betroffenen trotz vieler Schmerzen und offener Fragen einig.
2: Also ich bin ganz zuversichtlich, schon ein bisschen in die Zukunft schwingen zu können, dass da gute Dinge stattfinden, dass wir auch als Kirche da im besten Fall weiter vorkommen. Also wir ziehen uns ja nicht aus einem Fädel zurück, sondern wir bleiben ja da und mit den Investoren, mit denen wir zusammenarbeiten, haben wir auch ein Interesse und die im Übrigen auch, dass wir da weiter auch präsent bleiben.
0: Die Evangelische Gemeinde Köln befindet sich seit rund 2 Jahren in einem aktuellen Umgestaltungsprozess, dem nun 2 äußerst beliebte Kirchen zum Opfer fallen. Die Lutherkirche in der Südstadt und die Thomaskirche in der Nordstadt. Weitere Infos und Links dazu gibt's wie gewohnt bei uns im Netz unter studioeck.de.

0: Das war die Band The Whistles and the Bells aus Nashville, Tennessee mit Love in a Minor Key in der Rheintam aus dem Studio-Eck. Vor rund 20 Jahren kam das Schlagwort demografischer Wandel auf. Man hatte gemerkt, dass die Menschen älter werden und dass es ein Ungleichgewicht zwischen der Anzahl älterer und jüngerer Menschen gab. Damals gingen viele Menschen in den Ruhestand und um ihnen eine Perspektive fürs Alter zu bieten, legte der Bund in vielen Städten das Programm EFI auf, das in Köln bis heute von der Stadt weiter gefördert wird. Worum es dabei geht, hat Anne Sieberts im Gespräch mit Lisa Frohn, einer der Referentinnen an der Kölner Melanchthon-Akademie, herausgefunden.
1: EFI, das steht für Erfahrungswissen für Initiativen und ist eine sechsteilige Bildungswerkstatt. Menschen, die seit kurzem oder demnächst im Ruhestand sind, finden darin gemeinsam heraus, wie sie ihre nachberufliche Phase sinnvoll gestalten möchten. Schließlich bringen sie aus ihrem Berufsleben eine Menge Erfahrung und Wissen mit und haben ihre eigenen Stärken entdeckt. Doch wie daraus neue Perspektiven für die Zeit danach generieren? Lisa Frohn ist seit 2017 als Mitreferentin dabei und beschreibt das Ziel von EFI so.
2: Versuch herauszufinden, wo dein Herz brennt, was für dich wirklich wichtig ist jetzt. Nimm dir alle Zeit der Welt und guck hin und dann kannst du dich auch mal vertun und dann guckst du, was könnte es für dich sein, wo du im gesellschaftlichen Engagement unterkommen kannst.
1: Mittlerweile sind es drei erfahrene Erwachsenenbildnerinnen, Lisa Frohn, Karin Nell und Eva-Maria Ans, die das EFI-Programm begleiten. Den Begriff Erfahrungswissen für Initiativen fanden sie immer schon ein bisschen sperrig und haben gemeinsam mit einem früheren Jahrgang im Brainstorming einen treffenderen Ausdruck gefunden.
2: Und da kam daraus Erfahrungen, Fähigkeiten, Impulse.
1: Unter diesem Namen findet sich das Kursangebot heute im Programm der Melanchthon-Akademie. Die intensive Auseinandersetzung mit den eigenen Zielen für den Ruhestand soll die Teilnehmenden befähigen, ein sinnstiftendes Ehrenamt zu finden, vielleicht sogar selbst eine Initiative zu gründen oder eine Ausbildung zu machen, etwa als Hospiz- oder Trauerbegleitung. Die Möglichkeiten sind schier unbegrenzt.
2: Sehr, sehr unterschiedlich läuft das ab, sehr individuell. Und das ist uns auch wichtig, dass das individuell sein kann. Da ist viel Persönlichkeitsentwicklung drin. Darauf richten wir unser Augenmerk ja auch bei all dem, was wir so machen in diesen Gruppen.
1: Gefragt nach den Inhalten der 6-Tages-Workshops, sagt Lisa Frohn scherzhaft.
2: Was vermitteln wir? Das ist wirklich eine spannende Frage, die ich gerne provokativ beantworten möchte, indem ich sage, wir vermitteln nichts. Aber das stimmt natürlich nicht.
1: Nein, denn zum Beispiel stellt sie die 6 Phasen des Ruhestands nach Robert Edgley vor.
2: Und dann machen wir eine soziometrische Aufstellung. Also zum Beispiel schreibe ich die Namen der Phasen auf einen Zettel, verteile die im Raum und die Menschen im Raum sollen sich mal zu diesem Blatt, zu diesem Begriff hinstellen, der gerade im Moment auf sie zutrifft, weil das ja alles sehr im Fluss immer ist. Und dann stehen dann bei jedem Zettel unterschiedliche Menschen und schon kommt ein Gespräch zustande. Im Stehen machen wir das oft dann schon.
1: Insgesamt geht es bei EFI um Methoden der Kommunikation, um Impulse, ums Zuhören, was die anderen Gruppenmitglieder einbringen, um direkten Austausch miteinander. Fortgesetzt wird der Austausch im Gesprächskreis, eine der bevorzugten Kommunikationsmethoden von Lisa Frohn.
2: Und das ist das, was ich dann auch tatsächlich vermittle, nämlich das Lernen dieser methodischen einzelnen Schritte, Aspekte, wie man miteinander spricht, sich ausreden lässt, sich zuhört, was alles möglich ist, was die meisten aus ihrem Berufsleben so nicht kennen. Wir lassen uns beeindrucken von dem, was da sitzt in der Gruppe von Menschen, die da zusammenkommen. Weil da sitzt viel Lebenserfahrung, viel Erfahrungswissen und unglaublich viel Expertise aus sehr unterschiedlichen Richtungen.
1: Denn schließlich wollen sich die Teilnehmenden nicht um die vorherigen Belange im Beruf kümmern, sondern um ihre zukünftige Lebensgestaltung, um das Entdecken der Möglichkeiten, die sich auftun. Aus der EFI-Bildungswerkstatt heraus haben sich inzwischen feste Gruppen entwickelt, die sich EFI-Community nennen.
2: 2019 ist es dann auf die Initiative einer Teilnehmerin so gekommen, dass sie gesagt hat, ich möchte, dass wir uns weiter treffen. Wer hat Interesse? Und dann haben wir bei der Melanchthon-Akademie angefragt, ob sie einen Raum dafür zur Verfügung stellt. Das hat sie gerne getan. Und da ist praktisch die erste EFI-Community, so nennen wir das, entstanden. Diese Gruppe trifft sich immer noch. Die hat die Corona-Zeit überstanden und trifft sich jeden ersten Freitag im Monat. Und mittlerweile gibt es eine zweite Gruppe, weil 2024 der ganze Jahrgang praktisch weitermachen wollte. Und das ist halt die EFI-Community 24, die trifft sich jeden ersten Mittwoch im Monat.
0: Die EFI-Bildungswerkstatt bietet die Kölner Melanchthon-Akademie alljährlich im Herbst an. Die insgesamt 6-Tages-Workshops sind unterteilt in 3 Module und finden jeweils an 2 aufeinanderfolgenden Tagen statt. Das Programm wird dank einer Förderung durch die Stadt Köln kostenlos angeboten. Infos dazu und die Termine finden Sie auf unserer Website unter studioeck.de.
3: Ja,

Das war die Band We Shot the Moon aus San Diego mit The Bright Side in der Rheintime aus dem Studio-Eck. Und jetzt haben wir wie gewohnt noch einige Tipps für die Freizeitgestaltung für Sie. Morgen Abend am Freitag, den 25. September, können Sie in der Emauskirche Vogelsang, Birkhuhnweg 2, mit einem meditativen Konzert entspannt die Arbeitswoche ausklingen lassen. Unter dem Titel Ganz Ohr, Lauschpause für die Seele, erkunden MusikerInnen rund um Kantor Ulrich Kisters gemeinsam mit dem Publikum die Stille. 10-minütige Phasen der Stille wechseln ab mit intuitiven Klangbildern, die aus dieser Stille entstehen. Der Abend lädt ein, gemeinsam in Ruhe und Kontemplation einzutauchen. Der Eintritt ist frei, um eine Spende wird gebeten. Beginn ist um 19.30 Uhr. Noch bis zum Sonntag, den 27. September, findet die 23. Ausgabe des Afrika-Filmfestivals Köln statt. Auch in diesem Jahr lädt das Team zu einer cineastischen Reise durch die vielfältigen Realitäten, Perspektiven und Geschichten des afrikanischen Kontinents und seiner Diaspora ein. Mit rund 80 Filmen aus über 20 Ländern bietet das Festival eine Bühne für mutige RegisseurInnen, starke Stimmen und außergewöhnliche Werke. Von Spiel- und Dokumentarfilm bis hin zu Kurzfilm und Debatten. Neben dem Filmprogramm gibt es Podiumsdiskussionen, Workshops, Live-Musik und Begegnungen, die Raum für Austausch, Nachdenken und gemeinsames Erleben schaffen. Wie gewohnt findet das Festivalprogramm an verschiedenen Spielorten im Kölner Stadtgebiet statt. Wer das Wochenende musikalisch ausklingen lassen möchte, könnte sich am Sonntag, den 27. September, abends der Jam-Session im Kulturbunker Mülheim anschließen. Die offene Jam-Session lädt zum gemeinsamen Musizieren und Jammen ein. MusikerInnen und ZuhörerInnen sind herzlich willkommen. Ein Grundstock an Kabel und Technik ist vorhanden, Instrumente müssen selbst mitgebracht werden. Bei gutem Wetter findet die Jam-Session im Biergarten des Kulturbunkers statt und startet bereits um 17 Uhr. Ist das Wetter weniger gut, beginnt die Jam-Session in den Innenräumen um 18 Uhr. Der Eintritt ist frei, eine Anmeldung ist nicht nötig. Weitere Informationen sowie Links zu den Veranstaltungshinweisen finden Sie wie gewohnt bei uns im Netz unter studioeck.de. Zum Abschluss unserer heutigen Sendung gibt es noch einmal Musik mit der Band The Color Negative und The Coloring Book. Mein Name ist Christina Löw, ich wünsche Ihnen weiterhin einen schönen Abend.

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0: Energiepolitik erkenne man nicht mal ansatzweise eine Vision und der Tankrabatt sei kontraproduktiv. Aus Berlin, Ursula Winkler.
1: Die meisten Banken und Sparkassen in Deutschland würden nach Einschätzung der Finanzaufsicht BaFin derzeit selbst einen schweren globalen Wirtschaftseinbruch überstehen. Das zeigt ein gemeinsamer Stresstest von BaFin und Bundesbank bei mehr als 1100 Instituten. Allerdings zeigen manche Geldhäuser auch Schwächen.
2: Was ist, wenn Waschmaschine und Auto gleichzeitig kaputt gehen und man auch noch seinen Job verliert? So ungefähr kann man sich den Stresstest für Banken vorstellen, nur mit größeren Krisen. Etwa Konflikte auf der Welt, Handelsblockaden, unterbrochene Lieferketten, Preisanstiege. Insgesamt zeigten sich die deutschen Geldhäuser für solche Krisenszenarien solide aufgestellt, heißt es von den Kontrolleuren. Einige Dutzend rutschten allerdings mit ihrem Kapitalpuffer zu weit ab, um weitere Krisen gut überstehen zu können. Diese auffälligen Banken werden jetzt genau im Blick behalten. Und es sind immerhin weniger als beim letzten Stresstest. Aus Berlin, Ronny Torau.
1: Verbraucher müssen rechtswidrige Preiserhöhungen in Energieverträgen auch nach einer längeren Zeit ohne Widerspruch nicht hinnehmen. Mit diesem Urteil stellt sich der Europäische Gerichtshof gegen die bisherige Auffassung des Bundesgerichtshofs. Der BGH hatte geurteilt, dass Kunden rechtswidrige Preiserhöhungen im Energiesektor akzeptieren müssen, wenn sie nicht innerhalb von 3 Jahren widersprechen. Vom EuGH heißt es nun, das ist mit EU-Recht nicht vereinbar. Reporter von CNN, MS Now und Politico dürfen das Weiße Haus wieder betreten. Die 3 Medien berichten, dass sie am Mittag wieder Zugang bekommen hätten. Ein Richter hatte den vorläufigen Zutritt für die Medienvertreter angeordnet, nachdem US-Präsident Trump diese am vergangenen Freitag aus seinem Amtssitz verbannt hatte. Das waren die Nachrichten mit Uli Reitinger.
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4: Vielleicht die Herbstdeko noch mal schnell zurück in den Karton. Morgen ist wieder ein bisschen Sommer. Es wird ziemlich sonnig und stellenweise kriegen wir sogar bis 25 Grad maximal. Dafür können wir jetzt für die Nacht schon mal die Weihnachtsdeko rausholen. Da gibt es nämlich schon Bodenfrost. Zumindest im Sauerland ist das möglich. Aber auch ansonsten gleich frisch. Tiefstwerte in der Nacht von 8 bis 3 Grad.
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4: So langsam werden sie kleiner, die Staus. Ein paar längere haben wir aber noch. A1 Dortmund Richtung Köln zwischen Vollmarstein und Kreuz Wuppertal Nord. Da haben wir 3 Kilometer, knappe 20 Minuten. A2 Hannover Dortmund zwischen Herford, Bad Salzuflen und Ostwestfalen-Lippe. 2 Kilometer, eine Viertelstunde. Und das waren auch schon die längeren. A40 haben wir noch Duisburg-Essen zwischen Duisburg-Häfen und Kreuz Duisburg. 3 Minuten plus. Und A40 Essen-Dortmund zwischen Bochum-Dückerweg und Dreieck Bochum-West. 1 Kilometer sind 5 Minuten. Eine gute Fahrt. Hallo, Sebastian Pulli hier am ja heutigen Tag der Satzzeichen. Oder habe ich einen Punkt vergessen? Tag der Satzzeichen. Schönen Abend.
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0: fröhlich, bisschen Disco hier bei uns von The Bowser. Magnetic ist das. So, wir fahren die Stimmung ein bisschen runter, weil man sollte ja als Erwachsener keine Kindersachen mehr machen. Kann sehr unangenehm werden. Einfach mal Leute Ü30, wer es nicht glaubt, nochmal einen Purzelbaum ausprobieren. Es ging mir danach extrem lange nicht sehr gut. Sie hier hat weitere Beispiele für Kindersachen, die Erwachsene bitte nicht machen sollen.
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3: 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Nee, ein paar Kinder kamen, haben mir neue Zöpfe geflochten. 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Ein Mädchen ist zu seiner Mutter gerannt, hat gesagt, Mama, gib mal schnell das Telefon, da steckt eine Frau fest. Die ist schon ganz rot, ich will ein Foto machen.
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1: Die Achterbahn der Temperaturen in der Nacht, jetzt geht's erstmal runter. Tiefstwerte später von 8 bis 3 Grad, wird ziemlich frisch. Im Sauerland ist sogar Bodenfrost möglich. Und morgen schießen wir dann aber sofort wieder rauf. Da stellenweise sogar bis 25 Grad möglich maximal. Dazu viel Sonne. Es wird ein richtig schöner Freitag.
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1: Deutschland-Niederlande, aktuell 1-0. Das nur für die armen Seelen, die noch im Stau festhängen. A1 Dortmund Richtung Köln zwischen Volmarstein und Kreuz Wuppertal Nord. Da haben wir noch 2 Kilometer, 17 Minuten plus. Und die A2 Hannover-Dortmund zwischen Herford, Bad Salzuflen und Ostwestfalen-Lippe. Da 2 Kilometer, knappe Viertelstunde. Gute Fahrt, kommt gut an. Sebastian Pouilly hier und gleich Musik von zwei Künstlern, die als Künstlernamen einfach ihre Vornamen genommen haben. Charles and Eddie. Wie so Dorf-DJs, die sich halt nennen DJ Klaus oder DJ Peter. Gut, haben sie mehr Zeit, gute Musik zu machen, ne? Would I Lie to You gibt's gleich.
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1: Aber erstmal der Mann hier. Künstlername, direkt ein ganzer Satz. Teddy schwimmt, Teddy swims. Heißt im wahren Leben ganz anders, nämlich Jaden Colin Dimmesdale. Ist auch eigentlich schon cooler als Teddy swims. Naja, schönen Abend, Mr. Know-It-All.

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0: Der Hoffnungsträger einer ganzen Nation auf dem Prüfstand heute Abend.
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0: Bundestrainer Jürgen Klopp im Nations League-Spiel. Aber bisher ist er, wie er halt so ist, und zwar absolut stabil und vor allem erfolgreich. Deutschland führt gegen die Niederlande mit 1-0 aktuell zur Halbzeit. Lief zwar nicht alles rund, ein Schocktor direkt am Anfang, das wurde aber nicht gegeben, dank Videoschiedsrichter. Ein Fehlpass von Ter Stegen gab es zum Beispiel auch zum Gegner 25 Meter vom Tor. Dann hat er aber den Schuss gehalten, der dann kam. Aber hey, wir wollen nicht meckern. 1-0 zur Halbzeit, das ist stark. Und gleich geht's auch schon weiter. Daumen gedrückt.
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1: Ich bin Tine Klimach. Reporter der US-Medien CNN, MS Now und Politico haben das Weiße Haus wieder betreten können. Am Morgen waren sie erneut zurückgewiesen worden, obwohl ein Richter ihren vorläufigen Zutritt angeordnet hatte. Trumps Medienkrieg überschattet auch den Besuch von Chinas Staatspräsident Xi Jinping.
2: Beim Empfang des chinesischen Präsidenten Xi im Weißen Haus war das chinesische Staatsfernsehen dabei. US-Reporter der von Trump verbannten kritischen TV-Sender allerdings mussten immer noch draußen bleiben. Verkehrte Welt. Inzwischen hat die Regierung nachgegeben und die Korrespondenten von CNN, MS Now und der Plattform Politico können wieder Bericht erstatten. Die einstweilige Verfügung des Gerichts aber gilt nur 2 Wochen. Trump hat angekündigt und der Plattform Politico können wieder

0: umfassenden Zugriff auf Daten und Modelle erhalten müssen, um die bislang undurchsichtigen Systeme fundiert zu überprüfen.
1: Sogar die Chefs führender US-KI-Konzerne warnen vor Gefahren für die gesamte Menschheit. Inwieweit sie unabhängigen Experten, im besten Fall Spitzenforschern ohne wirtschaftliche Interessen, aber tatsächlich Einblick in ihre Arbeit gewähren, ist völlig unklar. Die Experten vom Hasso-Plattner-Institut versuchen gleichzeitig zu beruhigen. Eine unkontrollierbare Super-KI ist nicht in Sicht, heißt es. Uli Reitinger, Nachrichtenredaktion.
0: Die Zahl der Verkehrsunfälle in Deutschland ist im ersten Halbjahr gestiegen. Daneben gab es deutlich weniger Verkehrstote. Nach vorläufigen Angaben des Statistischen Bundesamtes wurden rund 1,3 Millionen Unfälle registriert. Das sind 2,6% mehr als im Vorjahreszeitraum. Die Zahl der Todesopfer sank um 9%. Auffällig war allerdings ein Anstieg bei E-Scootern. 28 Nutzer kamen ums Leben.
2: Und das waren die Nachrichten mit Tine Klimach.
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4: Kleines Kontrastprogramm. Erstmal heute Nacht richtig frisch mit Tiefstwerten von 8 bis 3 Grad und sogar ein bisschen Bodenfrost im Sauerland möglich. Dafür morgen dann schön sommerlich, da gibt's viel Sonne und im Rheinland sogar bis 25 Grad maximal. Das wird schön.
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4: 3 Staus hätten wir. Wir starten mit der A1 Dortmund Richtung Köln zwischen Vollmarstein und Kreuz Wuppertal Nord. 2 Kilometer, 10 Minuten. A2 Hannover-Dortmund zwischen Herford-Bad Salzuflen und Ostwestfalen-Lippe. Da haben wir 2 Kilometer, 11 Minuten. Und A44 hinten raus Dortmund-Kassel zwischen Kreuz-Württemberg-Haaren und Lichtenau-Westfalen. 1 Kilometer, 4 Minuten. Gute Fahrt, kommt gut an. Sebastian Pulli hier mit einer wichtigen Eilmeldung. 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Ganz viel Glück. Einen schönen Abend euch.
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0: Oh, er leidet. Bon Jovi, ja, da waren sie, die dicken E-Gitarren. Aber ansonsten ja doch eher selten geworden, ne?
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0: Auch bei uns, ja, immer mal wieder, ne? Vielleicht kommt ab und zu noch Nickelback rum, aber gut, die sind auch mehr so mittelbefriedigend. 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Und da taucht dann unter anderem auch Atze Schröder ganz tief ein in den Plattenschrank.
2: Why can't this be love? Van Halen, oh Gott, wenn ich an die Zeit denke, das war 86. David Lee Roth hatte die Band gerade verlassen. Sammy Hagar kam in die Band. Wir alle haben damals gedacht, wenn das mal gut geht. Ja, und es ging nicht nur gut, es ging sogar besser.
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2: Oh Gott, Leute, wenn ihr mich jetzt hier sehen könntet. Leichte Gänsehaut und ein paar Tränchen verdrückt. Letzte Woche war Beerdigung von meinem Cousin und der war großer Jethro Tull-Fan. Living in the Past, eigentlich eine Aufforderung in unserer schnelllebigen Zeit, die vielleicht zu schnell auch ist, sich einfach mal wieder zurückzulehnen, auch vielleicht gedanklich mal in die Vergangenheit zurückzukehren. Ja, das macht was mit mir, der Song.
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0: Wetter. Der Nachtfrost kommt. Klingt wie eine Ankündigung aus einem Horrorfilm. Aber keine Sorge, er kommt nur in die Tallagen im Sauerland. Ansonsten wird es aber auch frisch heute Nacht. Tiefstwerte später zwischen 8 und 3 Grad. Dafür ist morgen umso schöner. Viel Sonne und relativ warm. Je nach Region sogar bis 25 Grad.
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0: So, nochmal für alle im Stau stecken gebliebenen, der Zwischenstand Deutschland-Niederlande. Wir führen nach wie vor mit 1:0. Die Staus, 2 Stück, beide nicht lang. A1 Dortmund-Köln zwischen Vollmarstein und Gevelsberg, 1 Kilometer, 3 Minuten. Und A3 Oberhausen-Frankfurt zwischen Köln-Mühlheim und Dreieck Köln-Holmar, 2 Kilometer, 5 Minuten plus. Eine gute Fahrt. Sebastian Pulli hier. Na, wie lauft ihr denn so weg vor euren Problemen? Manche essen sie ja weg, manche rauchen sie weg, manche trinken sie weg. Und Tove Lo, die macht all das und vor allem schläft sie mit allem und jedem, um ja nicht dem Trennungsschmerz ins Gesicht gucken zu müssen. Ist ein ganz, ganz starker Song über genau das Thema. Tove Lo, Stay High. Oben bleiben, damit man nicht runterkommen muss. Schönen Abend euch.
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0: I will always love you. Das ist unsere ganz persönliche Liebesbotschaft an Jürgen Klopp.
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0: Und zwar trotz allem, oh Gott, es war so frustrierend. Hinten raus doch noch das 1-1. Die Niederländer haben den Ausgleich geschafft in der 90. Minute. Jürgen Klopp hat gegrinst, als das Tor gefallen ist, hat es mit Humor genommen. Der Mann ist einfach dermaßen stabil. Also vermutlich dürfen wir trotzdem immer noch dran glauben, dass er absolutes Bundeskanzlermaterial ist, auch nach einem Unentschieden in der Nations League gegen die Niederlande. So, jetzt für alle Väter, deren Kinder Jürgen Klopp als die neue, bessere Vaterfigur sehen. Sorry, Papi.
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1: Ich bin Tine Klimach. Im laufenden Jahr erwarten die führenden Wirtschaftsforschungsinstitute einen Anstieg des Bruttoinlandsprodukts um 1,3%. In ihrem Frühjahrsgutachten hatten sie noch mit 0,6% gerechnet. Die Experten haben aber auch Sorgen.
2: Die Prognose hat sich zwar verdoppelt, aber es ist eher ein kleines Plus als ein echter Aufschwung. Unter anderem angetrieben durch die staatlichen Milliarden für Verteidigung und Infrastruktur. Nach Einschätzung der Institute bleibt die deutsche Wirtschaft in den kommenden Jahren leistungsschwach. Der Titel des Gutachtens, Aufschwung mit Strukturproblemen, Finanzpolitik auf Abwägen. So hieß es von den Experten unter anderem, die Rentenreform führe unter dem Strich zu einer steigenden Beitragsbelastung. Bei der Energiepolitik erkenne man nicht mal ansatzweise eine Vision und der Tankrabatt sei kontraproduktiv. Aus Berlin, Ursula Winkler.
1: Über die geplante Rentenreform wird in der schwarz-roten Bundesregierung heftig gestritten. Der Sozialverband VdK Deutschland fordert nun in einem Interview mit der deutschen Presseagentur einen Sozialcheck. Konkret rät VdK-Präsident VdK Deutschland fordert nun in einem Interview

0: hing. Eine Live-Übertragung gab es nicht. Trump kündigte zum Auftakt des Besuchs an, man werde Fragen im Kontext von Sicherheit, Technologie und KI erörtern. Auch der heftige Handelsstreit sollte Thema sein. Eine fraktionsübergreifende Abgeordnetengruppe im Bundestag unternimmt einen neuen Anlauf für die Widerspruchsregelung bei Organspenden. Erwachsene würden danach nach dem Tod grundsätzlich als Spender gelten, sofern sie nicht widersprochen haben. Eine andere Gruppe lehnt das ab und fordert stattdessen mehr Aufklärung und bewusste Entscheidungen. Über beide Initiativen beraten nun zunächst die Ausschüsse.
1: Und das waren die Nachrichten mit Tine Klimach.
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3: Morgen nochmal ein bisschen Sommerprogramm vor dem Wochenende. Es wird sehr, sehr schön. Viel Sonne und warm, vor allem im Rheinland sogar bis 25 Grad maximal möglich. Vorher müssen wir aber noch durch eine kalte Nacht. Tiefstwerte von 8 bis 3 Grad erreichen wir später.
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3: Alles entspannt, alles frei. Eine gute Fahrt. Sebastian Pulli hier und es ist ja schon ein bisschen zweifelhaft, ne? Wie das Oktoberfest seine tiefbayerischen Schatten bis in die Supermärkte NRWs wirft. Bei einem Discounter, jetzt neu im Sortiment, die Tiefkühlpizza, Sorte, Weißwurst und Brezel. Warum nicht noch Biergeschmack dazu? Dann hat man praktisch einen kompletten gehäckselten Oktoberfestbesucher auf der Pizza. Naja, verkauft sich dann wahrscheinlich immer noch besser als Pizza Hawaii. Guten, schönen Abend.
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0: Das ist das enttäuschte Ohr. Er hat auch keine Karten für Oasis bekommen. Tom O'Dell.
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0: Ja, drei Konzerte von Oasis in Deutschland. Die ersten nach 18 Jahren. Andrang ist natürlich groß. Kollege Kevin Zimmer hat versucht, Online-Tickets zu kriegen, damit ihr es nicht tun müsst. Denn es war ja richtig, richtig aufwendig.
2: Das ist richtig. Ich habe mich online registrieren müssen auf der Seite von Oasis. Da musste ich wirklich alle Daten angeben. Dann musste ich drei mögliche Konzerte anklicken, wo ich hingehen wollen würde. Habe ich München, Manchester und Amsterdam genommen. Dann war der Prozess aber noch lange nicht zu Ende. Ich habe dann noch eine Oasis-Frage beantworten müssen. Also da musste ich das Jahr anklicken, wann das erste Album rauskam. Da habe ich gedacht, oh, okay, jetzt, sie wollen wirklich nur Fans da haben. Ne? Verschiedene Häkchen musste ich noch setzen. Ich weiß gar nicht mehr, was ich da alles angeklickt habe. Ich war auf jeden Fall insgesamt ein paar Minuten beschäftigt. Jetzt warte ich auf eine E-Mail von diesem Portal. Da drin ein Zahlencode. Nur mit diesem Zahlencode komme ich dann morgen in den Ticketshop. Der öffnet morgen. Das heißt aber noch lange nicht, dass ich dann auch Tickets bekomme. Alles sehr, sehr verwirrt.
0: So, also sprich, die Mail, auf die vermutlich sehr viele warten heute, die hast du noch nicht.
2: Ja, aber die kann ja noch kommen, ne? Ich gebe noch nicht ganz auf.
0: Ja.
2: Oasis haben selbst jetzt auch schon mal gepostet, wie diese E-Mail genau aussieht, weil sie natürlich Angst davor haben, dass mit diesem Ticketprozess auch da Schmu getrieben wird, irgendwelche Fake-Mails rumgeschickt werden. Zum Beispiel haben sie jetzt auch noch mal davor gewarnt, Zahlencodes für den Online-Shop bitte nicht im Internet zu kaufen. Die funktionieren nämlich nicht. Die Zahlencodes funktionieren nämlich nur mit deiner registrierten E-Mail-Adresse und nur für dir das zugewiesene Konzert.
0: Oh. Wow, ja gut. Komplizierter Prozess, an Karten zu kommen, das ist vermutlich der Preis dafür, Betrug vorzubeugen. Nicht, dass der dann unmöglich werden würde, aber schwerer hoffentlich. So oder so, viel Erfolg, dass ihr zu Oasis könnt. Daumen sind gedrückt.

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0: Wetter. Füße gut in die Decke einwickeln, gleich vorm Schlafen. Der Nachtfrost kommt, vor allem in die Tallagen im Sauerland, aber auch ansonsten eine frische Nacht später, da Tiefstwerte zwischen 8 und 3 Grad dann. Dafür morgen richtig schön, der Freitag, viel Sonne und warm, stellenweise sogar bis 25 Grad.
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0: Schön entspannt, nichts los gerade, alles frei, eine gute Fahrt. Sebastian Pulli hier und Somba sitzt schwer verliebt und rauchend auf der Feuerleiter draußen vor der Wohnung der Frau, die er liebt, und erzählt ihr, dass er einfach ein viel besserer Typ ist als ihr Partner. Homewrecker heißt der Song und der Begriff bezeichnet eben genauso einen, der sich in eine andere Beziehung einwieselt und sie dann zerstört. Wenn Somba das aus seiner eigenen Perspektive singt, dann klingt es aber viel sympathischer. Hört ihr jetzt. Einen schönen Abend.
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0: Nach Pink jetzt spannende neue Musik.
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0: Der Titel heißt Rise Slow, langsam aufsteigen, und es ist drin, was draufsteht, ist ein Song, der langsam wächst. Fängt an mit so ein paar schönen Synthesizern, ganz reduziert, atmosphärischer Gesang, dann kommt langsam nach und nach der Rhythmus rein und dann gibt's auch irgendwann was härter auf die Mappe und dann geht's ganz gut ab, ohne dass der Song die Seele verliert. Hat so ein Vibe insgesamt von Sonnenuntergang in einer Rooftop-Bar, aber alle Gäste bis auf die Sängerin sind schon weg. Ist aber auch schön für die Nacht jetzt. Und sollte noch jemand aufrecht stehen, auch schön tanzbar. Chemo Sounds, Rise Slow jetzt bei uns.

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1: Ich bin Tine Klimach. Es ist das Gipfeltreffen der beiden wohl gerade mächtigsten Männer der Welt und kann deshalb Auswirkungen haben auf Politik und Wirtschaft weltweit. US-Präsident Trump hat den chinesischen Staatschef Xi Jinping in Washington empfangen. Mit viel Pomp.
2: Der pompöse Empfang hier in Washington kann kaum vom Konfliktstoff ablenken. Handel, Zölle, Taiwan, KI und Kriege, im Speziellen Chinas Ölimporte aus dem Iran und Russland. Im Moment herrscht Zollpause, aber die beiden Mächte sind im harten Wettbewerb an allen Fronten. Beim Staatsbankett am Abend ist die Tech-Branche dabei. Stärkere Kontrollen bei der Entwicklung von KI oder Superintelligenz stoßen bei Trump und Xi auf Ablehnung. Peking sieht die Warnungen als Versuch, China von einer Vorreiterrolle im KI-Bereich abzuhalten. Aus den USA, Tina Eck.
1: Die deutsche Wirtschaft könnte deutlich stärker wachsen als bisher angenommen. Führende Forschungsinstitute verdoppeln in ihrer Herbstprognose die Wachstumserwartung für das laufende Jahr auf 1,3%. Im Frühjahrsgutachten hatte sie noch mit 0,6% gerechnet. Der Iran-Krieg und die stark gestiegenen Energiepreise haben die deutsche Wirtschaft aber nicht so stark beeinflusst wie befürchtet. Doch dieser Aufschwung stehe auf einem schmalen Fundament, warnen die Experten. Wer jahrelang zu viel an seinen Energieversorger zahlt, der hat jetzt bessere Chancen, Geld zurückzubekommen. Nach einem Urteil des Europäischen Gerichtshofs verfallen Ansprüche wegen unwirksamer Preisänderungen nicht einfach nach 3 Jahren. Hintergrund ist ein Fall aus Berlin.
3: Verbraucherschützer begrüßen dieses Urteil, denn es erleichtere es, gegen unwirksame Preiserhöhungen vorzugehen. Auslöser war ein Fernwärmeversorger hier in Berlin, dessen Arbeitspreis änderte sich ab 2015 jedes Jahr für eine Kundin. Doch erst 2019 erhob die Einspruch. Zu spät, erklärte das Kammergericht Berlin. Wer 3 Jahre nicht widerspreche, müsse zahlen. Der Europäische Gerichtshof sieht das anders, das sei nicht mit EU. Zu spät, erklärte das Kammergericht Berlin.

0: Bis 25 Grad sind drin.
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2: A1 Köln-Münster zwischen Schwerte und Unna, 2 Kilometer Stau, 12 Minuten Zeitverlust. Und A4 Aachen-Köln zwischen Kreuz, Köln-West und Köln-Eiffeltor, 2 Kilometer stockender Verkehr. Wir wünschen allen unterwegs gute Fahrt.
0: Robert Janz ist hier, dann übernehme ich mal hier das Ruder kurz nach 12 und da starten wir jetzt erstmal rein mit 3 Hits am Stück. Den Anfang machte Bibi Rexha, spiele ich euch mit New Religion.
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0: Lemon Tree. Fool's Garden habe ich euch gespielt mit Lemon Tree. Das ist die junge Freitagnacht. Und ich sag mal, um diese Uhrzeit, ihr kennt das vielleicht aus dem Freundeskreis, da diskutiert es sich immer gut. Und ich habe jetzt mal so eine Diskussion, die können wir an der Stelle jetzt mal aufmachen. Brauchen Comedians überhaupt Urlaub? Ich meine, wenn die eh doch hauptberuflich irgendwie die ganze Zeit nur Spaß haben, brauchen die dann Urlaub? Also egal, wie diese Diskussion enden würde, unser Atze, der sitzt jedenfalls im Flieger in Richtung Sonne.
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4: Ja, der Herbst hat ja auch noch ein paar schöne Tage. Der Satz kommt oft von Männern in meinem Alter. Aber wollen wir doch mal ehrlich bleiben. Die schönen Tage im Herbst hängen doch in erster Linie vom geografischen Standort ab. Deshalb mache ich grundsätzlich Urlaub im Herbst. Ihr seht, ich hätte auch lieber Bock, im Sommer Urlaub zu machen. Aber wenn man im Herbst schöne Urlaubsbilder postet, dann ärgern sich die Freunde und Verwandten mehr. Ja, und dann habe ich wieder Spaß dran, wenn ich an der Poolbar sitze und mir vorstelle, wie mein Kumpel Axel gerade mit seinem labbrigen Filterkaffee am Schreibtisch sitzt, meinen Status stalkt und direkt schon das erste Mal laut Scheiße durchs Büro brüllt. Das ist für mich schöner als ein Frühbucherrabatt. Ja, das klingt jetzt ein bisschen gehässig und so kennt man mich ja auch gar nicht, aber ich bin auch nur ein Mensch. Und Glück definiert sich ja auch über den Kontrast. Und jetzt mal ehrlich, wie oft sind wir bei diesem Vergleich nur zweite Sieger? Aber den Urlaub dann zu machen, wenn alle anderen schon wieder an der Schippe sind, das ist die Macht des kleinen Mannes. Ich treibe das auch gerne mal auf die Spitze und heb mir einen Teil der Urlaubsfotos auf. Sehe, die poste ich dann erst im Januar, damit die denken, ich wäre schon wieder auf den Seychellen. Ja, während ich natürlich wieder auf Tour bin und in irgendeinem Billighotel in Erfurt hocke. Ja, Freunde, so ist das Leben. Yin und Yang. Kommt nur drauf an, wie du es verkaufst.
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1: Es sind keine Wolken unterwegs in der Nacht oder nur ganz wenige. Darum ist es auch trocken. Tiefstwerte haben wir zwischen 8 und 3 Grad. Der Tag selbst wird dann morgen wieder richtig schön und Regen ist nicht in Sicht. 25 Grad sind in der Spitze drin am Freitag.
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2: Zurzeit liegen uns keine Meldungen vor. Wir wünschen allen unterwegs gute Fahrt.
1: Wir starten jetzt mal rein mit Musik von Nelly Furtado. Ich bin Robert Jans und wünsche euch eine gute und entspannte Nacht. Wenn ihr gerade unterwegs seid, dann kommt gut und sicher an.
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1: Ich bin Tine Klimach. Die Spritpreise jagen einen Rekord nach dem nächsten. Die Politik ringt um Entlastungsmaßnahmen. Bundestag und Bundesrat sollen heute den nächsten Tankrabatt auf den Weg bringen.
2: Jetzt muss es schnell gehen, denn der Rabatt soll schon ab Oktober, also ab nächsten Donnerstag, für 3 Monate gelten. Der Liter Sprit wird mit der Steuersenkung knapp 17 Cent günstiger, wenn die Tankstellen den Rabatt voll weitergeben. Bei der ersten Auflage im Mai und Juni hatten Institute und das Bundeskartellamt errechnet, dass das nur teilweise der Fall war. Die Mineralölwirtschaft bestreitet das. Viele Experten kritisieren den Rabatt, denn er ist vergleichsweise teuer und nicht zielgenau. Er unterstützt auch Menschen, die keine Hilfe bräuchten. Wer kein Auto hat, aber unter hohen Preisen leidet, bekommt dagegen nichts davon. Aus Berlin, Ursula Winkler.
1: Kein Einlenken bei Gaza, keine Zweifel am Vorgehen gegen den Iran. Israels Ministerpräsident Netanyahu hat bei den Vereinten Nationen seinen Kurs mit Nachdruck verteidigt. Internationale Vorwürfe gegen sein Land wies er zurück und griff zugleich seine Kritiker an. Israel des Völkermords zu bezichtigen sei die größte Lüge des Jahrhunderts, sagte er in New York. Zahlreiche Ländervertreter haben aus Protest gegen den israelischen Ministerpräsidenten vor dessen Rede den Saal verlassen. Auch draußen vor dem Gebäude gab es Proteste. Rheinland-Pfalz behält ein weiteres Jahr den Vorsitz der Ministerpräsidentenkonferenz. Das haben die Regierungschefs der Länder einstimmig beschlossen, teilte die Staatskanzlei in Mainz mit. Eigentlich wäre ab Oktober Sachsen-Anhalt mit dem Vorsitz dran gewesen. Nach dem Wahlsieg der AfD in dem Land hatte der dortige Ministerpräsident Sven Schulze erklärt, auf den turnusmäßigen Vorsitz des Ländergremiums ab Oktober verzichten zu wollen. Die weitere Reihenfolge der Vorsitzländer bleibt unverändert. Sachsen-Anhalt wird übersprungen. Zum Sport. Jürgen Klopp hat beim Debüt als Bundestrainer mit der deutschen Fußballnationalmannschaft ein Unentschieden geholt. Das DFB-Team spielte zum Auftakt der Nations League in Amsterdam gegen die Niederlande 1:1. Trainer Jürgen Klopp bei RTL.
3: Wir hätten sehr, sehr gerne gewonnen hier heute, keine Frage. Hätte am Spielverlauf nichts geändert. Wir müssen die Eindrücke, die Informationen, die wir kriegen, müssen wir nehmen. Und die Ergebnisse müssen wir auch akzeptieren. Und deshalb, wir heute 1:1, hätte super gerne gewonnen, aber kann man den Punkt auch nehmen.
1: Außerdem sagte er sei mit vielen Einzelleistungen sehr, sehr zufrieden. So Bundestrainer Jürgen Klopp.
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4: Jetzt in der Nacht sind kaum Wolken unterwegs, also es regnet auch gar kein Thema. Die Temperaturen pendeln sich ein zwischen 8 und 3 Grad. Schauen wir schon mal auf den Freitag selbst. Der wird dann wieder richtig schön sonnig und vor allem auch trocken. 25 Grad sind es auf den Freitag selbst. Der

0: Gemeinsam geht's hier durch die Nacht. Ich halte hier für euch die Stellung, bin sozusagen bei euch, falls ihr gerade in der Nachtschicht steckt oder unterwegs seid. Und jetzt habe ich wieder was ganz Neues für euch.
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1: Das wird ein richtig schöner Freitag. 25 Grad sind heute in der Spitze drin. Dazu gibt es echt freundliches Wetter. Also die Sonne ist am Start. Jetzt in der Nacht ist es auch erstmal trocken. Also Regen ist kein Thema. Tiefstwerte haben wir zwischen 8 und 3 Grad.
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2: A40 Essen-Dortmund. Zwischen Dortmund-Barob und Dortmund-Hombruch. 1 Kilometer Stau. Und A43 Recklinghausen-Wuppertal. Zwischen Wittenherbede und Sprockhövel. 1 Kilometer stockender Verkehr. Wir wünschen allen unterwegs gute Fahrt.
1: Wir machen uns gemeinsam eine entspannte Freitagnacht und starten rein mit Musik. Die kommt von Hertz, spiele ich euch mit Stay.
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0: to the Sun habe ich euch gespielt. Ich sag mal so, ist jetzt schon sehr optimistisch um diese Uhrzeit. Ne, erstmal bewegen wir uns hier mal langsam in Richtung 2 Uhr, bis die Sonne am Start ist. Das dauert noch ein paar Stündchen, aber ist ja nicht weiter schlimm, weil ich habe jetzt was zu lachen für euch. Mea Bös, die ist in diesem Jahr wieder mit am Start bei unserer Comedy Camp Tour. Natürlich, weil sie die Bühne liebt, klar. Ich habe aber auch ehrlicherweise ein bisschen das Gefühl, sie genießt bei den Auftritten auch so ein bisschen die kinderlose Zeit. Das klingt zumindest danach.
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2: Ich bin Tine Klimach. Israels Ministerpräsident Benjamin Netanyahu war gestern an der Reihe mit seiner Rede bei der UN-Generaldebatte. Rund um das UN-Gebäude herum wurde zum Teil heftig protestiert. Dabei nahmen die Polizei Berichten zufolge auch Stars in Gewahrsam.
3: Schauspielerinnen Susan Sarandon, Hannah Einbinder und Cynthia Nixon waren bei den Protesten dabei. In einem Foto war Sarandon zu sehen, von Polizisten umringt. Es gab Sitzblockaden und viele Demos rund um die Absperrungen um das UN-Gebäude am East River. Bürgermeister Mamdani unter anderem hatte dazu aufgerufen. Netanyahu verteidigte sein Vorgehen im Gazastreifen und den Iran-Krieg. Irans mörderische Diktatur dürfe keine Atomwaffen besitzen, die Israel vernichten und die ganze Welt bedrohen könnten. Aus den USA, Tina Eck.
2: Zur Entlastung der Autofahrer von hohen Spritpreisen soll heute der Weg für einen erneuten Tankrabatt freigemacht werden. Die schwarz-rote Koalition will dafür eine vorhergesehene Steuersenkung im Bundestag beschließen. Kurz darauf soll das Gesetz dann auch gleich den Bundesrat passieren, damit es noch zum 1. Oktober in Kraft treten kann. Bis Ende Dezember soll die Energiesteuer auf Diesel und Benzin damit gesenkt werden. Die Mehrwertsteuer eingerechnet, ergibt sich eine Entlastung um 17 Cent pro Liter. Beim Staat wird dadurch mit Steuerausfällen von bis zu 2,5 Milliarden Euro gerechnet, die Bund und Länder jeweils zur Hälfte tragen sollen. Viele Menschen in Deutschland sprechen mit KI-Chatbots über persönliche und vertrauliche Themen. Einer Umfrage des Softwaredienstleisters Proton zufolge haben 68% der befragten Nutzer bereits mindestens ein sensibles Thema mit einem KI-System besprochen. Gleichzeitig ist das Misstrauen beim Datenschutz groß. Gut 40% vertrauen den Anbietern wenig oder gar nicht beim Schutz vertraulicher Daten. Zum Sport. In der Nations League hat die deutsche Fußballnationalmannschaft 1:1 unentschieden gegen die Niederlande gespielt. Joshua Kimmich bei RTL auf die Frage, wie sich das Spiel angefühlt hat.
4: Ja, nach einem intensiven Fußballspiel, in dem nicht alles perfekt war, unterm Strich verdient es unentschieden.
2: Den erst in der Nachspielzeit verpassten Sieg bei seinem Bundestrainerdebüt trauerte Jürgen Klopp nicht lange nach. Er hätte super gerne gewonnen, aber er könne mit dem Punkt auch leben, sagte Klopp.
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5: Das wird richtig schön heute zum Start. In diesem Freitag gibt es hier und da vielleicht noch mal örtlich ein bisschen Nebel, aber ansonsten wird es richtig schön sonnig und vor allem auch trocken. Bis 25 Grad sind in der Spitze drin. Jetzt in der Nacht ist es ebenfalls trocken. Ein paar Wolken sind unterwegs und die Temperaturen, die pendeln sich so ein zwischen 8 und 3 Grad.
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6: A42 Dortmund-Kamp-Lindfoch zwischen Oberhausen-Zentrum und Oberhausen-Buschhausen. 1 Kilometer Stau. Wir wünschen allen unterwegs gute Fahrt.
5: Robert Jans ist hier. Hallo zusammen. Und ich hoffe mal, bei euch läuft alles. Wenn ihr gerade auf der Nachtschicht seid oder gerade unterwegs seid, dann versorge ich euch hier mit guter Musik, weil ich sage ja immer, mit Musik ist alles besser. Und da starten wir rein. Mit Musik von Bastille, Pompeii spiele ich euch.
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